0: da ganz unterschiedliche Probleme gibt.
1: Das sind Städte wie Mannheim, die einfach aus der Wiederaufbauarchitektur heraus ein hohes Maß an Versiegelung haben. Oder auch Städte, insbesondere in Tallagen, Kessellagen, die besonders getroffen sind, während für andere Städte sich andere Herausforderungen stellen, nebenso Potsdam mit großen Wasserflächen.
0: Schuchardt nahm Bund und Länder in die Pflicht, die Klimaanpassung werde praktisch einen kompletten Umbau der Städte zur Folge haben. Bestehende Förderprogramme reichten dafür nicht aus. Es ist ein wuchtiges Statement, das die Europäische Fußballunion UEFA daraus gegeben hat. Die klare Botschaft, wenn der Weltverband FIFA seine Pläne umsetzt, Vermarktungsanteile der Weltmeisterschaften an Investoren zu verkaufen, dann ist Europa raus. Keine UEFA-Nationalmannschaft nimmt dann an der WM teil, eine offene Boykottdrohung. Die WM dürfe nicht als Anlageprodukt behandelt werden, heißt es in der Erklärung der UEFA. Die islamistische Terrorgruppe Hamas im Gazastreifen soll vollständig entwaffnet werden. Dazu gibt es jetzt offenbar eine Vereinbarung. Der Friedensrat, den die USA ins Leben gerufen haben, hat laut US-Präsident Trump diesen Durchbruch erzielt. Trump spricht von einem monumentalen Schritt hin zu dauerhaftem Frieden und Sicherheit. Ausnahmezustand in der spanischen Exklave Ceuta. Dort sind innerhalb weniger Tage mehr als 1.500 Migranten angekommen. Die Aufnahmeeinrichtungen sind völlig überlastet. Italiens Ministerpräsidentin Meloni fordert jetzt, Spanien aus dem Schengen-Raum auszuschließen. Die irreguläre und unkontrollierte Einwanderung sei ein Sicherheitsrisiko.
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2: Ich bin Moritz Einzel. Vor dem Hintergrund der neuen Hitzewelle haben die Grünen die Bundesregierung aufgefordert, die Bevölkerung besser zu schützen. Dem Redaktionsnetzwerk Deutschland sagte Fraktionschefin Hasselmann, es brauche eine Hitzeschutzinitiative für Krankenhäuser, Pflegeeinrichtungen und andere sensible Bereiche. Die Aufgaben für den neuen Gesundheitsminister Linnemann lägen auf dem Tisch, so Hasselmann. Die drei CDU-Ministerpräsidenten in den Ostbundesländern rebellieren gegen Teile des Rentenpakets. Sie sehen nicht ein, dass die abschlagsfreie Rente nach 45 Beitragsjahren gestrichen werden soll. Damit stellen sich die Länderchefs aus Sachsen, Sachsen-Anhalt und Thüringen gegen Kanzler Merz. Unterstützung bekommen sie vom Chef des CDU-Sozialflügels Radke. Der sagte, wer 45 Jahre gearbeitet habe, verdiene Respekt und Verlässlichkeit. Bundeswirtschaftsministerin Reiche drängt auf weitere Reformen, um die deutsche Wirtschaft wieder auf Kurs zu bringen. Der Nachrichtenagentur dpa hat Reiche gesagt, man müsse das Reformpaket, das vor dem Sommer beschlossen wurde, unbedingt umsetzen. Das sei ein erster Anfang.
3: Die deutsche Wirtschaft ist nach wie vor unter massivem Druck. Dass wir eine leichte Erhöhung sehen, ist zwar ein gutes Zeichen, reicht aber nicht für einen dauerhaften Ausschwung. Wir scheinen aus einer tiefen Rezessionsphase heraus zu sein. Wenn man sich anschaut, wo dieses Wachstum herkommt, dann ist es getrieben durch die öffentlichen Ausgaben, durch das Sondervermögen.
2: Im Arbeitsmarkt sei Flexibilität nötig, so Reiche, und vor allem müsse man beim Bürokratieabbau vorankommen. Die radikal-islamische Hamas im Gazastreifen wird laut US-Präsident Trump vollständig entwaffnet. Der von den USA eingesetzte Friedensrat habe eine entsprechende Vereinbarung erzielt. Dies sei ein wichtiger Schritt auf dem Weg zu dauerhaftem Frieden. Die Hamas hatte es bislang abgelehnt, ihre Waffen abzugeben. Großer Knall im Weltfußball. Der mächtige europäische Verband UEFA hat eine offene Boykottdrohung für FIFA-Weltmeisterschaften ausgesprochen. Hintergrund ist der geplante Investorendeal von FIFA-Chef Infantino. Die UEFA machte in einer Erklärung deutlich, die WM stehe nicht zum Verkauf und sei kein Anlageprodukt.
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1: Ich bin Moritz Einzel. Gestern ist gleich an mehreren Orten in Deutschland die 40-Grad-Marke geknackt worden. Den höchsten Wert meldete der Deutsche Wetterdienst mit 40,5 Grad aus Bernburg an der Saale in Sachsen-Anhalt. Dahinter folgten 40,4 Grad im bayerischen Kitzingen und 40,2 Grad in Ohlsbach in Baden-Württemberg. Uli Reitinger berichtet.
2: In den drei Bundesländern Sachsen-Anhalt, Bayern und Baden-Württemberg war es in einem Juli noch nie so heiß. Der bundesweite All-Time-Hitzerekord blieb dagegen unangetastet. Er liegt bei 41,8 Grad, gemessen in diesem Jahr Ende Juni in Möckern-Drewitz in Sachsen-Anhalt.
1: Eine Vereinbarung zur Entwaffnung der radikal-islamischen Hamas im Gazastreifen, die hat angeblich der von den USA ins Leben gerufene sogenannte Friedensrat erzielt. Das hat US-Präsident Trump bei Truth Social verkündet. Er sprach von einem entscheidenden Schritt zu dauerhaftem Frieden und Sicherheit. Trump dankte den Vermittlerstaaten Katar, Ägypten und der Türkei. Nach einem Ansturm von Migranten auf die spanische Nordafrika-Exklave Ceuta schickt die Regierung in Madrid das Militär. Das Innenministerium kündigte an, ein Militärschiff, eine Tauchereinheit sowie Soldaten und Spezialeinheiten der Polizei nach Ceuta zu verlegen. Zuvor hatten Berichten zufolge mehr als 2000 Menschen zu Wasser und zu Land die Grenze nach Ceuta überquert. Das ist mal ein Statement von der Europäischen Fußballunion UEFA. Der Verband will künftig Weltmeisterschaften der FIFA boykottieren, sollte der Weltverband nicht von seinen Investorenplänen abkommen. Die WM stehe nicht zum Verkauf und sei auch kein Anlageprodukt, heißt es in einer Erklärung, der sich auch der Deutsche Fußballbund DFB angeschlossen hat. FIFA-Chef Infantino will WM-Anteile an private Investoren verkaufen.
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1: Hallo aus Deutschlands schönster Genießerecke, dem größten Mittelgebirge und Wander- sowie Wellnessparadies, dem Schwarzwald. Mein Name ist Zara Roth. Ich lebe da, wo andere Urlaub machen, und nehme euch mit auf meine Touren. Visit Black Forest ist der Podcast für alle, die Wald lieben. 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Wasserfälle, blühende weite Wiesen, stille Wälder und atemberaubende Aussichtspunkte. Der Alpsteig ist ein relativ neuer Fernwanderweg mitten im Naturpark Südschwarzwald. Über 83 Kilometer kann man sich in 3 bis 5 Etappen einteilen. Also ein Kurzurlaub für Aktive und Genießer. Zwischen den Etappen warten wunderschöne Hütten und Hotels mit Wellness und dem Besten, was die Schwarzwaldküche zu bieten hat. Außerdem schnuppern wir in dieser Folge ein bisschen Holzspäne, denn hier befindet sich auch ein Zentrum der holzverarbeitenden Industrie und vor allen Dingen der Kunst. Los geht's! Schon die Anfahrt ist malerisch schön im Sommer. Im Winter auch. Da überzieht dann oft eine Puderzuckerschicht die weite Landschaft. Ich treffe mich mit Corinna Steinkopf vom örtlichen Landratsamt in Bernau, im Hochtal gelegen. Hochtal, das ist das Beste aus beiden Welten, geschützt und sonnig. Und zwar auf der letzten Etappe des Alpsteigs. Von Bernau zur Feldberg-Passhöhe laufen wir ein Stück zusammen.
2: Ich bin gerade total geflasht. Ich hatte 2 Stunden Anfahrt und komme hier an und es ist ein Paradies. Der Hund badet schon im Wasser.
3: Ja, das wäre jetzt ein Teilabschnitt von der Bernauer Alb. Also den Abschnitt des Flüsschen Alb, dessen Motto der Alpsteig ja auch hat. Also von der Mündung bis zur Quelle. Die Mündung ist im Rhein und die Quelle von der Alb befindet sich in der Nähe vom Feldberg. Und das ist das Motto des gesamten Wanderweges, dass man entlang des Flüsschen Alps wandern kann.
2: Wir haben jetzt den schönsten Sommer. Wir sind am Anfang vom Juli. Den Podcast hört man aber natürlich das ganze Jahr. Was ist so deine Lieblingsjahreszeit zum Wandern gehen?
3: Also Lieblingsjahreszeit ist sicherlich im Frühjahr und im Herbst. Grundsätzlich wird der Alpsteig aber von Mai bis Ende Oktober empfohlen. Wenn man sehr schöne Herbst habe, kann man noch Anfang November eventuell laufen. Muss man aber immer beachten, dass dann auf dem Feldberg schon Schnee liegen kann.
2: Und läuft man hier durch so Naturschutzgebiete oder kann man jetzt zum Beispiel, wenn man Walderdbeeren oder Pilze findet, sich auch mal ein bisschen was pflücken?
3: Also wir haben sehr viele Naturschutzgebiete, insbesondere das Albtal ist eigentlich alles ein Naturschutzgebiet. Hat natürlich dann auch damit zu tun, wenn man jetzt beispielsweise mit dem Zelt erwandert, dass man jetzt auch nicht überall zelten sollte und dürfte, sondern wirklich nur an den ausgewiesenen Plätzen.
2: Gibt es außer den Trekkingcamps, die jetzt ja ins Leben gerufen wurden, noch andere Stellen?
3: Ja, wir haben eigentlich ein Projekt vom Landkreis Waldshut. Es nennt sich One Night Camps. Das ist eine Ergänzung zu den Trekking Camps des Naturparks. Da haben wir insbesondere Privatanbieter, die kleine Zeltplätze, also bis maximal 3 Zelte oder 3 Reisemobilstellplätze, haben wir ein schönes Netz aufgebaut, sodass jetzt auch der Alpsteig mit Zelt erwanderbar ist. Gebündelt auf dieser Webseite One Night Camps Schwarzwald.
2: Der Alpsteig, ist der so beliebt wie jetzt zum Beispiel der Westweg oder der Schluchtensteig?
3: Ja, also der Alpsteig würde ich jetzt noch so ein bisschen als Geheimtipp deklarieren, weil einfach den Alpsteig gibt es erst seit 2017, während der Schluchtensteig natürlich seit 2008 schon als Fernwanderweg und der Westweg ja noch schon sehr viel länger öffentlich beworben wird.
2: Jetzt laufen wir die ganze Zeit an so großen Holzskulpturen vorbei. Holzhandwerk, Holzkunsthandwerk ist hier in Bernau eigentlich so eine Haupteinnahmequelle gewesen ganz lange, kann es sein?
3: Ja, also insbesondere Bernau hat sehr lange und lebt auch immer noch vom Holzhandwerk. Große Holzbaufirmen sind hier ansässig, ebenso wie kleine Schnitzereien oder Drechsler oder Künstler, wie man jetzt hier sieht. Mhm. Damit versucht man natürlich auch diese Strecke ein bisschen attraktiver zu machen an der Alp entlang, damit die Gäste auch ein bisschen was zum Gucken haben. anstatt nur zu wandern.
1: Entlang der Strecke gibt es immer wieder auskunftsreiche Schilder mit Infos zur Strecke, Kultur und Geschichte. Wo ihr einsteigt, entscheidet ihr. Klassischerweise kann das von Alpbruck sein oder von St. Blasien oder Feldberg. In allen Orten kann man auch ein paar Tage kostenlos parken. Mit der Bahn sind die Startpunkte aber auch gut erreichbar.
2: Bei der Altbrücke läuft man dann hoch nach Görwil.
3: Ja.
2: Dann kommt Teufelsküche Station 3, an Niedermühle vorbei, Emenreich,
3: Eich, genau.
2: Wolpadingen, Dachsberg. Das wäre dann Station 4 und dann zum Alpstausee. Das ist bestimmt richtig toll.
3: Da läuft man fast drumherum, um dann an der westlichen Kante Richtung Häusern dann wieder abzubiegen.
2: Mhm. Durch Häusern durch.
3: Dann kommt man an den Windberg-Wasserfall, kurz vor St. Blasien, auch ein sehr schöner Wasserfall. Mhm. Mit Blick dann auch auf den Dom. Dann sieht man, kann man sagen, vom Alpsteig recht gut.
2: Ja. Wenn man sich ein bisschen mehr Zeit lässt, ne, dann, also den Dom sollte man schon mal gesehen haben. Das ist schon ein Hingucker. Ne?
3: Dom musste man auf jeden Fall mal drin gewesen sein. Es gibt dort aber auch regelmäßige Domführungen. Also es lohnt sich. Man könnte sagen, man kann auch mal einen Pausentag einlegen, um einfach das Kulturelle in St. Blasien dann auch noch mit im Programm zu haben.
2: Dann geht es zur Glashofsäge hoch als nächstes.
3: Genau, und dort trennt sich dann der Alpsteig in die eben Tour West und Tour Ost entlang der Menzenschwanderalb oder entlang der Bernauer Alb.
2: Ah, ich sehe aber gerade, das sind nicht der einzige Wasserfall, an dem man vorbeikommt, ne? Hier ist ja nochmal einer in Menzenschwand.
3: Ja, der ist sehr schön. Der Menzenschwander-Wasserfall, der hat wirklich spektakulär, gibt es auch ein kleines Kaffee-Gastronomiebetrieb direkt am Wasserfall. Mhm. Zum Kuckuck nennt sich der Betrieb. Schön. Also ist wirklich auch sehr schön. Dann kommt man an die Glusenmoräne. Das ist Moränen sind Gesteinsformationen oder Regionen aus.
2: So eiszeitliche, oder?
3: Genau.
2: So kenne ich das noch aus dem Unterricht. Dann sind wir endlich oben auf dem Feldberg.
3: Feldbergort hat auch ein Alpsteigportal, sodass man da auch schöne Erinnerungsbilder natürlich machen kann, dass man jetzt den höchsten Punkt erreicht hat. Es lohnt sich natürlich auch ein Abstecher ins Haus der Natur am Feldberg.
2: Ja, unbedingt.
3: Oder natürlich auf den Gipfel, der ist gegenüber.
2: Da fährt man dann mit der Bahn hoch?
3: Da fährt man entweder mit dem Bahnhof, kann natürlich aber auch ganz gut wandern. Und dann geht's über die Westvariante, übers Herzogenhorn. Das ist der zweithöchste Gipfel im Schwarzwald.
2: Also auch nur 30 Meter weniger. Also
3: genau, ja. Und da hat man wirklich auch einen schönen Ausblick auf den Feldberg, aber auch in Richtung Süden und in Richtung des Hochtals von Bernau. Dann kann man beispielsweise bei der Krunkelbachhütte noch einkehren. Das ist ein schönes Berggasthaus, um dann nach Bernau, in das Hochtal Bernau zu kommen.
2: Wieso Route Ost und West? Es ist doch eh ein Rundweg.
3: Ja, damit die Leute auch sagen können, welche Tour sie laufen möchten, können sie entweder über Ost an Feldberg und über West zurück oder in die entgegengesetzte Richtung. Es hat keine Vor- und Nachteile. Wichtig ist, dass man beide Touren eigentlich läuft.
2: Welches ist anstrengender?
3: Ich würde sagen, die sind beide gleich, weil man startet nämlich an der Glashofsäge und man muss immer an der Feldbergort. Also die Höhenmeter sind eigentlich ziemlich identisch.
2: Okay, also ihr könnt Ost oder West, aber der Buckelnhof geht's immer.
3: Genau, auf der anderen Seite wird es dann der Buckelnapp.
2: Und wenn man die komplette Schleife gegangen ist, dann hat man nur einen Teil dieser 83,3 Kilometer gelaufen. Ist das richtig?
3: Das ist richtig, weil der Ursprung des Alpsteigs ist ja in Alpbruck. Das liegt am Hochrhein. Mhm. Und da mündet auch die Alb in den Rhein. Und man hat im unteren, also im südlichen Bereich, das schöne Albtal wirklich mit tiefen Schluchten, aber auch schönen Ausblicken bis weit in die Schweiz hinein, sodass man hier am Alpstausee kommt man vorbei. Auch ein sehr schöner kleiner See, an dem man gut Pause machen kann, um dann über St. Blasien mit dem Dom weiter in Richtung Norden zu laufen.
1: Bernau ist das Schnäfflerdorf. Hier wurden früher die langen Wintermonate überbrückt mit Holzarbeiten. So konnte man sich auch was dazu verdienen. Löffel, Hobel, Mausefallen und Holzschindeln wurden hier zum Beispiel hergestellt. Mitte des 19. Jahrhunderts gab es im Ort Bernau über 200 Holzschnäfler. Man kann also Schnäflern mit Schnitzen übersetzen. Ulrike Wasmer-Ludwig ist mehr als eine Schnäflerin. Sie ist Holzbildhauerin. Das hat in ihrer Familie Tradition seit 1889.
2: Hey. Das ist aber schön kühl hier drin.
4: Ja.
2: Woran wird gerade gearbeitet?
4: Im Moment kleine Trachtefiguren.
2: Auch so tanzende Paare.
4: Ja, genau.
2: Das mit der Schwarzwaldtracht.
4: Ein Flöteschrank. Und das hat jetzt ein Kunde, hat es nachgebaut und hat aber eben fast niemand gefunden, der ihm jetzt die Figuren da dazu macht.
2: Ja, dann ruft man natürlich in Bernau an, ne?
4: Wo sonst? Ja, ich mache auch noch Krippefiguren in der Größe. Genau, also. und es gibt ja 4 Trachtepaare auch und jedes Trachtepaar muss natürlich auch
2: anders sein,
4: ne? Weil das ist ja die Fortwanger Tracht und das ist einmal mit dem Strohzylinder, typisch für Fortwange, und dann das Schäppele.
2: Das Schäppele ist sieht eigentlich aus wie so ein großer Schmuckkranz.
4: Ja, ne? Genau, aus lauter Perle und...
2: War das nicht auch ein eigener Beruf, Schäppler?
4: Ja, doch.
2: Flötenschrank. Ich wusste bis gerade eben noch gar nicht, dass es Flötenschränke gibt zum Beispiel.
4: Wusste ich bis dahin auch nicht.
2: Okay, alles klar. Also da bewahrt man Flöten auf oder der flötet?
4: Nee, der spielt Musik ab. Das ist im Prinzip wie eine Drehorgel.
2: Ah ja, okay. Ja,
4: also da sind dann die Walze drin und halt mit verschiedenen Melodien. Da kommen dann eben auch diese 4 Musikanten rein. Die Instrumente, die
2: sind dann aus Metall?
4: Der Kunde aus Metall gebaut, genau. Weil das ist ein bisschen schwierig, in der Größe die Instrumente zu schnitzen.
2: Aber das ist ja toll. Also wir reden hier von Figurgrößen, die
4: 10 Zentimeter
2: und super detailreich. Das ist ja dann eigentlich auch kaum bezahlbar. Ich meine, wie viel Arbeitsstunden sind denn in so einem Tanzpaar?
4: Also so ein Tanzpaar sind jetzt in etwa 40 Arbeitsstunden.
2: Das, was ich in der Woche im Büro sitze.
4: Ja, genau. Das sehe ich jetzt, das war jetzt der rohe Block.
2: Ja.
4: Heute Morgen noch.
2: Haben Sie jemals in Ihrem Leben was anderes gemacht als das?
4: Nee, beruflich nicht.
2: Wow.
4: Beruflich nicht.
2: Also als Kind beim Holzschnitzen angefangen und Taschenmesser und einfach weitergemacht.
4: Ja, im Prinzip ist es ja so, es ist ja der elterliche Betrieb oder Betrieb von meinem Vater. Ja. Mein Großvater hat es schon gemacht.
2: Also ich glaube, ich werde mal eine eigene Folge über Holz im Allgemeinen und eigentlich auch über Holzkunst machen, weil ich habe jetzt mal ein bisschen geguckt natürlich, was so Ihre Spezialitäten sind. Und da bin ich auf den, heißt der Hans-Thoma-Stuhl?
4: Ja. Genau, das sind Hans-Thoma-Stühle.
2: Steht hier auch einer da hinter uns? Ist das einer?
4: Das ist schon einer.
2: Also, wie will man die jemanden beschreiben, der diese, also ein ungeübtes Auge würde sagen, das ist ein schöner Bauernstuhl ohne Armlehnen, aber dafür ist die Rückenlehne total mit so Bildern versehen. Und
4: genau,
2: so.
4: Das sind ja, vom Hans-Thoma wurde ja 12 Motive für die Bernauer Holzbildhauerei entworfen. Da hat jede Lehne hat ja ein anderes Aussehen. Es sind nicht nur Tiermotive, sondern es sind auch allegorische Motive dabei, wie Faun, Phönix aus der Asche.
2: Ja, hier sieht man eine Katze, die vor einer Tasse und einem Mond sitzt.
4: Genau, und hier unten.
2: Oh, da unten sind die Mäuse.
4: genau.
2: Der ist ja wunderschön. Könnte man, wenn ich jetzt sage, ich will den mit nach Hause nehmen,
4: nein,
2: muss ich dann mein Auto verkaufen?
4: Den können Sie jetzt gar nicht haben, weil das ist ein Stück von meinem Großvater noch.
2: Ah.
4: Und der ist jetzt mittlerweile 120 Jahre.
2: Sitzen Sie da noch drauf oder ist der nur zum Angucken?
4: Nö.
2: Und ist das was Sie viel auf Auftrag noch machen? Weil ich fand die so schön, dass ich gedacht habe, das ist doch auch voll das schöne Geschenk. Wenn jetzt jemand heiratet, dann kann man zum Beispiel das Brautpaar da in die Lehne schnitzen lassen oder
4: kann
2: so.
4: Kann man theoretisch auch machen, klar.
2: Oder ist das ein Sakrileg?
4: Nö. Zur Zeit vom Großvater, da war das ja eigentlich so, dass so die reichen Bauern ihrer Tochter dann 4 Hans-Thoma-Stühle, musste 4 Hans-Thoma-Stühle sein und ein Hans-Thoma-Tisch.
2: Das war so die Mitgift, Standard, wenn man sich leisten konnte. Aus was für einem Holz ist das?
4: Also da setze ich jetzt aus Buche und die Lehne aus Linde. Gut, habe sie auch schon in Nussbaum geschnitzt oder auch in Eiche.
2: Das dann für die Ewigkeit.
4: Buche Linde ist für die Ewigkeit.
2: Ah, ja. Also ich meine, ich sehe hier viele Kirchenfiguren rumstehen. Ne? Da ist,
5: ich glaube, ist das nicht der Christopher?
4: Das hier Christopher.
5: Der heilige Christopher.
4: Genau, genau, richtig.
2: Den habe ich auch im Auto. Der ist immer gut für unterwegs. Etliche Marien und so. Neben den Möbeln und neben den kleinen detailreichen Spezialaufträgen gibt es ja noch die Masken.
4: Genau.
2: Die nehmen einen großen Teil der Arbeitszeit ein, oder?
4: Auch nicht mehr so. Mhm. Weil wenn die Narrzünfte mal ausstaffiert sind mit Maske, dann kommt halt vielleicht mal eine, zwei dazu. Mhm. Es gibt schon immer wieder mal neue Zünfte, aber die werden oftmals gar nicht mehr so groß. Und da sind es vielleicht so 6 bis 10 Personen, die das noch machen. Und
2: die halten halt ewig die Masken, die Larven, die verschenkt man dann auch oder gibt sie weiter? Oder?
4: Erstens das und zum Zweiten viele Zünfte, die übernehmen die auch und nehmen den dann wieder zurück, wenn jemand austritt und gebe die dann an Nächste weiter. Der große Rand, wie es früher war, ist es an und für sich nicht mehr so. Was halt in den letzten Jahren auch gekommen ist, das Reparieren, weil es fällt mal eine runter und da muss man die halt auch reparieren. Ne?
2: Ja, natürlich.
4: Ich finde das immer schade. Wir leben so in einer Wegwerfgesellschaft und wegwerfen kann man immer noch, aber ich versuche immer das Äußerste noch rauszuholen, um das zu reparieren.
1: Apropos Wegwerfgesellschaft. In Bernau gibt es einen Brauch namens Scheibenschlagen. Die Fasnachtswoche über kraxelt man auf den Scheibenfelsen und macht, was eigentlich genau? Hallo, ich bin's. Scheibe schlage, noch nie gehört. Ist schon ein bisschen crazy. Also, wenn man's nicht kennt. Es handelt sich hier um einen Flurzauber, also einen heidnischen Brauch des Winteraustreibens nach der Fastnacht. Im Funkenfeuer glühend gemachte kreisrunde oder quadratische Scheiben werden von Anhöhen oder Berghängen talabwärts katapultiert, indem man sie an die Spitze von einem Stecker steckt und dann mit einem tangentialen Schlag über eine ebenfalls hölzerne Rampe, nennt man auch Scheibenbock, beschleunigt. Also die schießt man, die brennenden Scheiben schießt man, schlägt man ins Tal. Wir im Schwarzwald sind aber nicht die einzige Verrückte, die das mache. Scheibeschlage gehört seit 2012 zum immateriellen Kulturerbe auch der Schweiz und auch von Österreich. Touris dürfen auch schlagen. Also, wenn ihr auch mal brennende Holzscheiben ins Tal jagen wollt, dann verlegt auch eure Alpsteigtour auf die Fastnachtswoche. Hier wird jede Nacht außer Aschermittwoch geschlagen. Das war's schon, gell? Tschüssle! Erhalten, bewahren, was früher wertvoll war. Hier auf dem Alpsteig erlebt ihr Traditionen allen Orten. Auch beim Einkehren. Wenn wir schon mal in Bernau sind, besuchen wir daher auch das Rössle. Ein familiengeführtes Wellness-Hotel. Ich treffe Tochter Alexandra Meule.
6: Genau, uns gibt es schon seit über 100 Jahren.
2: Mhm. Und wir machen, so alt siehst du gar nicht aus.
6: Zum Glück nicht. Ich, mein Bruder und meine Mutter, wir machen das seit 13 Jahren zusammen und versuchen uns eigentlich immer weiter auch zu entwickeln, logischerweise.
2: Ja, klar. Wie viele von euren Gästen sind hier die Wanderer, die auch den Alpsteig laufen oder zumindest ein Teil davon?
6: Schon sehr viele. Mhm. Weil die meisten Gäste, die einfach kommen, die wollen Ruhe, die wollen ein bisschen raus und alle gehen einfach ein bisschen wandern, ob es jetzt direkt einen Alpsteig laufen, komplett oder auch nur teilweise. Mhm. Aber zum Beispiel das Herzogenhort ist halt einfach, der ist in Bernau ein Gamechanger. Den musst du fast machen, wenn du hier bist. Mhm. Und das ist einfach ein Wahnsinnsblick.
2: Okay, also muss ich noch aufs Herzogenhorn heute, ich sehe schon. führt kein Weg dran vorbei. Ihr macht bestimmt auch solche kleinen Lunchpakete für eure Wanderer, oder?
6: Klar, selbstverständlich. Wenn die unterwegs sind, brauchen die ein bisschen Verpflegung. Mhm. Und wir haben tatsächlich jetzt nicht überall auch eine Hütte. Und da braucht man was, um zu trinken sowieso.
2: Was ist so euer Aushängeschild, was es nirgendwo anders gibt?
6: Ja, ich glaube, was ganz so besonders, weiß ich nicht. Ich glaube, das bieten wir eigentlich alle hier im Tal oder auch in der Umgebung an. Wir haben alle, ob es jetzt ein Schuhputzservice ist, ob es Wanderstöcke gebraucht werden, Rucksäcke, Wanderkarten, Wandertipps. Ich glaube, die haben wir hier alle auf Lager.
2: Mhm. Auch mal ein Pflaster.
6: Auch das, wenn es Blasen gibt. Das hoffen wir natürlich nicht, dass die Schuhe schon eingelaufen sind. Aber wir haben auch einen Sport-Thoma, der verkauft auch gerne neue Schuhe.
2: Ja, okay. Also es ist wirklich alles am Ort und trotzdem ist es so super beschaulich hier. Also wir gucken von hier aus auf die Wiesen. Es ist ja fast wie so eine Alm, ne? So hohe, steile Wiesen und Wälder. Es ist so idyllisch hier im südlichen Schwarzwald. Hier wird auch ordentlich renoviert und gebaut. Also wenn man jetzt denkt, das Rössle, auch wenn sich der Name so anhört, ne, So, weil man hier früher die Pferde gewechselt hat, ne, auf dem Weg irgendwo hin. Das ist jetzt so ein Traditionshaus, aber jetzt kam ich gerade in, also das, ich nenne diesen neuen Schwarzwälder Stil. Also es ist alles poliert. Ne? Es ist, man kann den Schwarzwald noch erkennen, aber es ist ziemlich modern bei euch, oder?
6: Ja, wir haben jetzt in 13 Jahren eigentlich so ziemlich fast alles umgebaut. Nächstes Jahr kommt, glaube ich, so einer der letzten Bauabschnitte und dann sind wir in 13 Jahren, glaube ich, einmal das ganze Hotel durch. Vom Frühstück zum Zimmer, zum Wellness, zur Küche. Also von daher, wir sind auch alle wirklich fleißig dran und die meisten im Ort oder auch in der Umgebung sind alles Familienunternehmen.
2: Jetzt baut ihr den Ruheraum ein bisschen aus, weil Leute auch gerne mal zum Wellness machen hierher kommen und dann einfach in dieser grandiosen Aussicht auch mal ein Stündchen ihr Buch lesen wollen. Man kann sich hier behandeln lassen. Sauna gibt es auch, habe ich gehört.
6: Genau, richtig.
2: Mhm. Was ist so das Beste, was es auf eurer Karte gibt? Der All-Time-Favorite, der nie runtergenommen werden darf?
6: Das sind wahrscheinlich zwei Sachen tatsächlich. Mhm. Ich glaube, das ist ein klassisches Rehragout vom heimischen Wild einfach, wo wir beliefert bekommen von Jägern hier. Und tatsächlich das Weiderind-Rumpsteak. Das ist einfach nochmal vom Weiderind, ja, könnte nicht näher sein, alles nee, zusammen.
2: Da vorne sind sie, ich kann mir den Finger drauf zeigen. Da hinten stehen die,
6: ja?
2: Meine kleinen Steaks.
6: Das darf man vielleicht jetzt noch nicht ganz sagen, aber leider ist es so, ja. Mhm. Das ist tatsächlich auch das Schöne.
2: Ja, die sind doch glücklich, die haben doch ein super Leben da. Also ist doch artgerecht.
6: Das auf jeden Fall. Ja. Doch, das auf jeden Fall.
2: Was macht die Gegend für dich so ganz besonders? Der südliche Schwarzwald und das Flüsschen hier und die ganzen Täler, die sich dadurch gebildet haben?
6: Ganz besonders tatsächlich ist Bernau an sich wirklich, wenn man die Vergleichsorte hat, einfach, weil es einfach ein Hochtal ist. Wir sind breit, es gibt kein Schattenloch, sage ich jetzt mal. Wenn man so links, rechts unsere Nachbarn ab und zu anguckt, da ist es schon ein bisschen, ja. Und das ist in Bernau tatsächlich einfach schön. Du hast eine weite Sicht, du hast alles. Du hast Berg, du hast Tal, und einfach die gewisse Offenheit, dass du genug Sonne auch hier reinbekommst ins Tal selber.
2: Also man ist geschützt, weil man ist ein Tal, aber man liegt so weit oben, dass man immer Sonne hat. Das ist schon echt, also besser geht's nicht, ne?
6: Nee, besser geht's wirklich nicht.
1: Um alle Städtchen und Besonderheiten auf dem Alpsteig vorzustellen, ist hier nicht genug Zeit. 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Ja, das ist der, der Sissi porträtiert hat.
5: Merk dir eins, mein Kind, wenn du einmal im Leben Kummer und Sorgen hast, dann geh so wie jetzt mit offenen Augen durch den Wald. Und in jedem Baum und in jedem Strauch, in jedem Tier und in jeder Blume wird dir die Allmacht Gottes zum Bewusstsein kommen und dir Trost und Kraft geben.
1: Ah, schön. Ja, da wird einem auch schon mal ganz blümeran zumute im Südschwarzwald. In diesem Sinne, steigt dem Schwarzwald aufs Dach. Vielen Dank fürs Zuhören. Wenn ihr diesen Podcast mögt, dann zeigt es uns. 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Bis ganz bald im Schwarzwald, eure Zara.
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1: Ich bin Moritz Einzel. Guten Morgen. Großer Knall im Weltfußball. Der mächtige europäische Verband UEFA hat eine offene Boykottdrohung für FIFA-Weltmeisterschaften ausgesprochen. Hintergrund ist der geplante Investorendeal von FIFA-Chef Infantino. Die UEFA machte in einer Erklärung deutlich, die WM stehe nicht zum Verkauf und sei kein Anlageprodukt. Die radikal-islamische Hamas im Gazastreifen wird laut US-Präsident Trump vollständig entwaffnet. Der von den USA eingesetzte Friedensrat habe eine entsprechende Vereinbarung erzielt. Dies sei ein wichtiger Schritt auf dem Weg zu dauerhaftem Frieden. Die Hamas hatte es bislang abgelehnt, ihre Waffen abzugeben. Bundeswirtschaftsministerin Reiche drängt auf weitere Reformen, um die deutsche Wirtschaft wieder auf Kurs zu bringen. Der Nachrichtenagentur dpa hat Reiche gesagt, man müsse das Reformpaket, das vor dem Sommer beschlossen wurde, unbedingt umsetzen. Das sei ein erster Anfang.
2: Die Reformen müssen dazu führen, dass sich eine positive Perspektive im Leben eines jeden Einzelnen widerspiegelt. Kommt also der Glaube und die Überzeugung zurück, dass es meinen Kindern einmal besser geht als mir. Kommt diese Reform bei mir an. Diese Zukunftsperspektive, diesen Optimismus wieder hinzubekommen, dazu braucht es wirklich einen guten Aufschlag im Herbst.
1: Im Arbeitsmarkt sei Flexibilität nötig, so Reiche, und vor allem müsse man beim Bürokratieabbau vorankommen. Die drei CDU-Ministerpräsidenten in den Ostbundesländern rebellieren gegen Teile des Rentenpakets. Sie sehen nicht ein, dass die abschlagsfreie Rente nach 45 Beitragsjahren gestrichen werden soll. Damit stellen sich die Länderchefs aus Sachsen, Sachsen-Anhalt und Thüringen gegen Kanzler Merz. Unterstützung bekommen sie vom Chef des CDU-Sozialflügels Radke. Der sagte, wer 45 Jahre gearbeitet habe, verdiene Respekt und Verlässlichkeit. Vor dem Hintergrund der neuen Hitzewelle haben die Grünen die Bundesregierung aufgefordert, die Bevölkerung besser zu schützen. Dem Redaktionsnetzwerk Deutschland sagte Fraktionschefin Hasselmann, es brauche eine Hitzeschutzinitiative für Krankenhäuser, Pflegeeinrichtungen und andere sensible Bereiche. Die Aufgaben für den neuen Gesundheitsminister Linnemann lägen auf dem Tisch, so Hasselmann.
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2: In Appenweier bei Wetterwächterin Eva Maria. 19 Grad, es ist leicht bewölkt. Bei Patrick in Links 17 Grad, auch hier der Himmel wolkenlos. Und in Hausach bei Gabriela haben wir 21,2 Grad. Hier ist es im Moment tatsächlich leicht bewölkt. Ja, heute Morgen ist es ansonsten aber überwiegend sonnig. Ab dem Mittag, da zieht der Himmel zu. Dann wird es überwiegend bewölkt. Außerdem kann es örtlich regnen bei Höchstwerten um 32 Grad. Morgen, da ist es dann den ganzen Tag bewölkt. Dazu immer mal wieder Regen, Temperaturen um 28 Grad.
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5: 5.31 Uhr. Guten Morgen an alle unterwegs. Im Moment noch alles ruhig bei uns auf den Straßen. Keine Gefahren, keine Staus.
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5: Der liebe Pitt hat den ersten Blitzer entdeckt. Der steht auf der B462 Rastatt Richtung gar genau da, wo es einspurig wird im 50er-Bereich. Und wir haben noch Anhängerblitzer, unter anderem auf der B3 Friesenheim, Ortsausgang Richtung Lahr beim Aldi oder auch in Lahr in der Tiergartenstraße im 30er-Bereich. Habt ihr was Neues entdeckt? Schickt gerne eine WhatsApp rein an die 0173 104 33 und die 11. Kommt gut und sicher neuer Ziel.
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2: Juhu, da ist er wieder. Guten Morgen.
5: Guten Morgen.
2: Hallo da draußen. Ey, fällt mir gerade ein bei den Blitzern. Hm? Ist dir das schon mal passiert, dass du hier morgens Blitzer verlesen hast und dann nachmittags reingefahren bist?
5: Ich möchte dazu nichts sagen.
2: es ist mir gestern fast passiert.
5: Aber warum stehen die denn so lange noch?
2: Ne, das weiß ich auch nicht. Das war dieser blöde Anhängerblitzer in Friesenheim beim Aldi. Da hat echt das Ding vorne dran gesehen und gedacht, ja, das wäre dann wieder eine Geschichte für morgen. Ja, ist es jetzt trotzdem. Also, ihr, passt bitte auf. Hört gut zu, was Tante Regina sagt, wo die teuren Blitzerwagen stehen. Und ansonsten kommt weiter gut in den Tag.

Mr. Mister in eurer Radio Ohr Morning Show. 5.43 Uhr ist es jetzt auf die Sekunde genau. Kommt weiter gut in diesen Freitag.

sitzt an einer Bushaltestelle ein älterer Mann, dem seine Einkaufstasche umkippt. Die Äpfel rollen über den Boden, sogar bis auf die Straße. Vielen Menschen ist es egal und laufen einfach vorbei. Doch ein kleines Mädchen bleibt stehen. Sie hilft ihm, die Äpfel wieder einzusammeln und lächelt ihn freundlich an. Der Mann bedankt sich und spricht weiter mit ihr über seine Jugend und wie es früher war. Ich finde, diese kleine Tat zeigt, was Nächstenliebe und Respekt bedeuten. Es geht nicht immer um große Taten. Oft reicht es, aufmerksam zu sein, anderen zu helfen und jedem Menschen mit Freundlichkeit zu begegnen. Anna Wieler, Evangelischer Rundfunkdienst Baden.

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3: In Urlaufen bei Wetterwächterin Susanne, 19 Grad, es ist leicht bewölkt, wolkenlos der Himmel, dagegen gerade über Freiburg, da lauscht uns zum Beispiel Wetterwächter Gerhard, 19 Grad hat er gemessen und in Schuttertal bei Martina nochmal 19 Grad, auch hier ist es wolkenlos. Ja, am Morgen, da ist es noch überwiegend sonnig, ab dem Mittag, da zieht der Himmel dann zu, überwiegend bewölkt ab dann. Außerdem kann es örtlich regnen bei Höchstwerten um 32 Grad. Morgen, da ist es dann den ganzen Tag bewölkt, dazu immer wieder Regen und Temperatur. Touren um angenehme 28 Grad.
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4: Das Tempolimit auf der B415 zwischen Laa und Reichenbach landet nun vor dem Regierungspräsidium Freiburg. Der Initiator einer Petition mit fast 8000 Unterschriften hat per Anwalt Widerspruch eingelegt. Die Sanierung des Gengenbacher Rathauses wird teurer. Planungsfehler, Zusatzarbeiten und Verzögerungen seien hier das Problem. Die Stadt hofft, rund die Hälfte der Mehrkosten über Fördermittel abzudecken. Starke Windböen hatten einen Baum in eine Freileitung geworfen. In Kiel, Kork und Neumühl war gestern Abend kurz mal der Strom weg. 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Jetzt Deutschland und die Welt mit Florian Klaus.
5: Eine Vereinbarung zur Entwaffnung der Hamas im Gazastreifen. Die hat angeblich der von den USA ins Leben gerufene sogenannte Friedensrat erzielt. Das hat US-Präsident Trump bei Truth Social verkündet. Er sprach von einem entscheidenden Schritt zu dauerhaftem Frieden und Sicherheit. Trump dankte den Vermittlerstaaten Katar, Ägypten und der Türkei. Die 40-Grad-Marke ist gestern gleich an mehreren Orten geknackt worden. Den höchsten Wert meldet der Deutsche Wetterdienst mit 40,5 Grad aus Bernburg an der Saale in Sachsen-Anhalt. Dahinter folgen 40,4 Grad im bayerischen Kitzingen und 40,2 Grad in Ohlsbach in Baden-Württemberg. Damit wurden in den drei Bundesländern neue Hitzerekorde für den Juli aufgestellt. Die drei CDU-Ministerpräsidenten in Sachsen, Sachsen-Anhalt und Thüringen leisten Widerstand gegen Teile des Rentenpakets. Sie sehen nicht ein, dass die abschlagsfreie Rente nach 45 Beitragsjahren gestrichen werden soll. Unterstützung bekommen sie vom Chef des CDU-Sozialflügels Radtke. Der sagte, wer 45 Jahre gearbeitet habe, verdiene Respekt und Verlässlichkeit. Die Europäische Fußballunion UEFA hat ein klares Statement gesetzt. Falls der Weltverband FIFA seine Investorenpläne weiter verfolgt, dann sind die europäischen Teams nicht mehr bei Weltmeisterschaften dabei. Laut FC Bayern-Patron Uli Hoeneß ist so ein Wettbewerb dann für die Tonne. FIFA-Präsident Infantino will WM-Anteile an Investoren verkaufen.
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7: Guten Morgen an alle unterwegs. 6.02 Uhr. Alles ruhig, keine Gefahren, keine Staus.
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7: Geblitzt wird auf der B462 Rastatt Richtung gar genau im 50er-Bereich und wir haben einen neuen Anhängerblitzer in Rastatt in der Albert-Schweitzer-Straße. Vielen Dank hier an Monika für die Warnung. Juhu. Alles zum Nachlesen, auch alle Anhängerblitzer gibt's bei uns in der App und auch im Web und allen unterwegs. Eine gute und sichere Fahrt.
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3: Guten Tag.
7: Guten Tag, guten Morgen.
3: Ja, guten Morgen, hallo. Gehst du eigentlich öfter mal auf Festivals, Regina? Das wollte ich gerade fragen. Beziehungsweise, wann warst du das letzte Mal auf einem Festival?
7: Ich war das letzte Mal auf dem Lake of Rhythms.
3: Stimmt.
7: Aber da habe ich gearbeitet auch. Ich bin nicht so ein krasser Festivalgänger, muss ich sagen. Aber wir haben so viele gute Festivals in der Region. Ich sollte öfter gehen.
3: Deswegen, jetzt dieses Wochenende Black Forest on Fire. Leider schon ausverkauft. Dann ist nächstes Wochenende das Mosen Metal Open Air und auch in Emmendingen, da ist ein richtig schnuckliges Festival. Um welches es sich da handelt, das verraten wir euch gleich.

0: 10 Minuten nach 6. Einen entspannten Donnerstag. Wenn ihr fürs nächste Wochenende noch kein, also fürs übernächste Wochenende noch keine Pläne haben solltet, unbedingt mal hierüber nachdenken.
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0: Regina, geh weg, geh auf deine Seite. Mensch, einmal kurz über die Regina drüber geflogen, sehr gut. Was Neues von den Straßen nochmal für euch? Bitte ganz besonders aufpassen, zum einen hier im Studio, dass ihr nicht über Regina drüber fliegt.
1: Und auf der A5 Karlsruhe Richtung Basel, Höhe Karlsruhe Süder, steht ein kaputtes Auto auf dem Standstreifen.
0: So ist es.

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2: In Mahlen bei Wetterwächterin Stefanie 19 Grad und wolkenloser Himmel. In Oberkirch bei Nathalie 20 Grad. Hier ist es im Moment bewölkt und wolkenlos dagegen der Himmel wieder in Neuried. Das meldet Wetterwächterin Franziska bei 18 Grad. Ja, jetzt am Morgen ist es eigentlich noch überwiegend sonnig bzw. wolkenlos. Ab dem Mittag, da zieht der Himmel zu, dann wird es überwiegend bewölkt. Außerdem kann es örtlich regnen bei Höchstwerten um 32 Grad. Morgen, da haben wir dann den ganzen Tag Wolken am Himmel, dazu immer wieder Regen und Temperaturen um 28 Grad.
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2: Um 6:30 mit Daniel Bierig.
3: Tempo 30 auf der B415 zwischen Lahr und Reichenbach, das gilt schon seit November 2024. Die Einführung hatte damals viel Kritik von Bürgern und Pendlern ausgelöst und die ist seitdem nicht kleiner geworden.
4: Auch eine Petition mit fast 8000 Unterschriften gab es bereits. Deren Initiator hat jetzt mit einem Anwalt ein Widerspruchsverfahren gestartet. Der Vorwurf, das Tempolimit sei unverhältnismäßig und die Stadt habe mögliche Alternativen nicht ausreichend geprüft. Die Stadt hält dagegen und verweist auf den Gesundheitsschutz wegen der hohen Lärmbelastung. Das Widerspruchsverfahren liegt jetzt beim Regierungspräsidium Freiburg. Scheitert das, wollen die Gegner im nächsten Schritt vor Gericht ziehen. Sven Steiner, Nachrichtenredaktion.
3: Die Sanierung des Gengenbacher Rathauses wird deutlich teurer als geplant. Die Kosten steigen von 27 auf über 32 Millionen Euro wegen eines Berechnungsfehlers eines Elektroplaners, weil Arbeiten dazugekommen sind und sich vieles verzögert hat. Allein der Planungsfehler verursacht Mehrkosten von rund 700.000 Euro. Die Stadt rechnet damit, dass etwa die Hälfte der Mehrkosten über Fördermittel gedeckt wird. Trotz der Hitze erwarten die Oberkircher Winzer einen guten Jahrgang. Die Trockenheit hat den Reben zwar zugesetzt, die Qualität der Trauben soll aber kaum leiden. Kräftige Rotweine kommen laut der Genossenschaft mit der Hitze sogar besonders gut zurecht. Weil alles teurer wird, wollen die Winzer künftig mehr Maschinen einsetzen und weniger von Hand lesen. Alles zum Thema heute in der Aacher Rheinzeitung. Starke Windböen hatten einen Baum in eine Freileitung geworfen. In Kiel, Kork und Neumühl war gestern Abend der Strom ausgefallen. Monteure des E-Werk-Netze rückten dann aus und sägten den Baum heraus. Der Strom war schnell wieder da.
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6: Guten Morgen an alle unterwegs. 6.32 Uhr. Alles ruhig, keine Gefahren, keine Staus.
7: Alles ruhig, außer Regina.
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6: Ich habe als Kind, als wir nach Deutschland gekommen sind, mal ein Jahr nicht geredet, weil ich nicht klar kam. Die einen haben Deutsch geredet, die anderen immer noch Russisch mit mir in der Familie. Und
7: warum
6: dann habe ich einfach die Klappe gehalten.
7: Nicht gekannt?
6: Ich habe die Klappe gehalten und dann sind sie mit mir zum Arzt und dann haben sie gesagt, wirklich, mit dem Kind stimmt alles. Irgendwann wird sie anfangen und dann nicht mehr aufhören. O-Ton, die Ärzte, das tut mir leid, ich kann nichts dafür.
2: Und
6: meine Eltern sind schuld.
2: Und seitdem holt sie alles nach, was sie in diesem Jahr versäumt hat.
6: Ich hätte nämlich ganz viel geredet in diesem Jahr. Ich rede jetzt weiter. B462, Rastatt Richtung Gaggenau, Höhe Bad Rothenfels, da steht ein Blitz am 70er Bereich. Und in Offenburg in der Hauptstraße Richtung Bahnhof beim C&A. Auch da nicht schneller als 20 fahren. Alles zum Nachlesen, auch alle Anhängerblitzer gibt es bei uns in der App und auch im Web. Und allen unterwegs, eine gute und sichere Fahrt.
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2: Hallöchen.
6: Guten Morgen.
2: Ja, Naomi, heute nicht hier am Start, aber trotzdem hat sie uns ein kleines Quiz dagelassen. Alles oder Hits bis zu 200 Orbits könnte abstauben.
6: Die redet halt auch gerne. Das sind wir halt. Das ist halt so.
2: Tja, das ist halt so. Ein Glück, das trifft sich ja ganz gut. Ich bin eher so der schüchtern introvertierte Typ und dann hebt sich das ja gegenseitig ein bisschen auf.
6: Ja,
2: sehr schön. Ja. Alles oder Hits auf jeden Fall. Noch zwei Songs gleich hier.

0: Tja, Hands up Gabriella und Orbits raus Naemi. Oder auch nicht. Das Quiz jetzt um 6.41 Uhr.
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2: Hallo.
3: Ich hoffe, ich kann dir das Wochenende ein bisschen versüßen. Bist du denn bereit schon für die erste Runde?
2: Ja, ich bin bereit.

0: Tanja, hast du schon eine Idee, ob das älter oder jünger ist als du?
1: Ich würde sagen, das ist älter als ich.
0: Du bist geboren 1989 und ja. Du hast recht. Es ist älter als
1: sehr
0: du.
1: Schön.
0: Damit hast du schon mal 50 schön. Orbits auf deinem Konto. Jetzt ist die große Frage, spielen wir weiter für 100 Orbits? Bräuchte ich das Jahrzehnt? Oder sagst du lieber, ja, Rock ist nicht so meine Welt. Ich weiß es nicht genau, ich steige lieber aus.
1: Doch, ich spiele weiter. Meine Eltern waren Scorpions-Fans.
0: Geil. Sehr gut. Die haben viel in der Erziehung richtig gemacht, glaube ich.
1: Ja.
0: In der musikalischen auf jeden Fall. Okay.
1: Ja,
0: na
1: ja.
0: Dann verrat mir mal, wann glaubst du, in welchem Jahrzehnt ist das rausgekommen?
1: Das war auch in den 80ern, aber das war Anfang der 80er.
0: Okay. Also, Tanja, ich merke schon, du bist da einfach Profi. Du hast absolut recht. Es kam raus in den 80ern. 100 Orbits sind auf deinem Konto. Du sagst auch schon Anfang der 80er. Kannst du mir ein genaues Erscheinungsjahr sagen für 200 Orbits?
1: Meine Schwester ist Jahrgang 86 und ich würde sagen, das Lied ist noch mal einen Tick älter. Ich zocke.
0: Okay.
1: Aber ich höre jetzt einfach mal auf mein Bauchgefühl und nimm 1984.
0: Du hast ein extrem, extrem gutes Bauchgefühl, Tanja. Ich habe ja echt gedacht, jetzt kriege ich dich vielleicht mal dran mit einem Lied, was älter ist als du, weil ich mir schon fast dachte, da wird schwer eine Geschichte damit zu haben.
1: Aber auch
0: das hast du absolut richtig geraten. Es kam raus 1984.
1: Ja, danke schön.
0: Ja, Hammer.
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0: Ja, ganz liebe rockige Grüße nach Wacken.
1: Die Scorpions, Rock You Like a Hurricane. Und jetzt die Regina mit einem Blitzer Like a Hurricane.
2: Gott.
1: Das war die Stelle, wo Text sollte kommen.
2: Regelrichtung Forchheim, nicht schneller als 70 fahren.
1: Geht doch.
2: Es tut mir leid für ihn.

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2: Ortenberg meldet 18 wolkenlose Grad. Das Ganze in Person von Wetterwächter Klaus. In Rentchen bei Rosi ist 17 Grad, der Himmel leicht bewölkt. Und in Oberkirch bei Henry 19 Grad. Auch hier ist es im Moment leicht bewölkt. Ja, ansonsten überwiegend sonnig heute Morgen. Ab dem Mittag, da zieht der Himmel dann richtig zu. Es wird überwiegend bewölkt. Außerdem örtlich immer wieder Regen möglich bei Höchstwerten um 32 Grad. Morgen, da haben wir dann den ganzen Tag die Wolken an der Backe bzw. am Himmel. Dazu immer wieder Regen. Temperaturen um 28 Grad.
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2: Um 7 Uhr mit Daniel Bierich.
3: Das Tempolimit auf der B415 zwischen Laa und Reichenbach landet nun vor dem Regierungspräsidium Freiburg. Der Initiator einer Petition mit fast 8000 Unterschriften hat per Anwalt Widerspruch eingelegt. Scheitert das Verfahren, soll der Rechtsweg folgen. Die Sanierung des Gengenbacher Rathauses wird teurer. Planungsfehler, Zusatzarbeiten und Verzögerungen seien hier das Problem. Die Stadt hofft, rund die Hälfte der Mehrkosten über Fördermittel abzudecken. Starke Windböen hatten einen Baum in eine Freileitung geworfen. In Kiel, Kork und Neumühl war gestern Abend der Strom ausgefallen. Die Monteure des E-Werk hatten die Lage schnell im Griff. Einfach näher dran an der Region. Jetzt Deutschland und die Welt mit Joshua Heise.
4: Wir alle kennen diese eine Schublade mit alter Technik. Ab heute gilt in der EU das sogenannte Recht auf Reparatur. Das soll Elektroschrott vermeiden und Ressourcen schonen. Für uns Verbraucher heißt das, wir haben jetzt einen Anspruch darauf, dass defekte Geräte gratis oder zu einem angemessenen Preis repariert werden müssen. Das gilt neben Smartphones auch für Fernseher, Waschmaschinen und Geschirrspüler. Die Terrororganisation Hamas wird nach Angaben von US-Präsident Trump vollständig entwaffnet. Darauf soll sich der von ihm gegründete Friedensrat geeinigt haben. Im Gegenzug soll das israelische Militär aus dem besetzten Gazastreifen abziehen. Eine offizielle Bestätigung aus Israel steht noch aus. Auch einen konkreten Zeitplan gibt es noch nicht. In Spaniens Exklave Ceuta sind in den letzten Tagen tausende Migranten angekommen. Sie haben das Gebiet im Norden Afrikas vor allem schwimmend erreicht. Einige sind dabei gestorben. Laut Regionalpräsident Vivas sind die Aufnahmeeinrichtungen komplett überlastet. Die EU-Kommission hat Spanien jetzt Hilfe angeboten, etwa durch den Grenzschutz Frontex. Gerade Dachgeschossbewohner haben es dieser Tage schwer. Die Hitzewelle schlägt ordentlich zu. Kein Wunder also, dass die Nachfrage nach mobilen Klimageräten boomt. Laut dem Marktforscher NIQ sind im ersten Halbjahr knapp 390.000 in Deutschland verkauft worden. Ein Plus von 130%. Die allermeisten Geräte wurden im Juni verkauft, also in der Zeit der ersten großen Hitzewelle.
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7: 7.03 Uhr. Guten Morgen an alle unterwegs. Keine Gefahren, keine Staus.
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7: Geblitzt wird auf der B462 Rastatt Richtung genau Höhe Bad Rothenfels im 70er Bereich. In Offenburg in der Hauptstraße Richtung Bahnhof nicht schneller als 20 fahren. Oppenau in der Schwarzwaldstraße im 70er Bereich und Riegel Richtung Forchheim stadteinwärts da nicht schneller als 70 fahren. Habt ihr noch was Neues entdeckt? Gerne durchklingeln. 0800 504 33 und die 11. Kommt gut und sicher an euer Ziel.
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2: Hallöchen.
7: Guten Morgen.
2: Ja, es riecht schon verdächtig nach Wochenende. Juhu, und es ist wieder unglaublich viel los. Ein bisschen Übersicht in den ganzen Feste, Party und sonst was Dschungel bringt unsere hauseigene Festredaktion in Person von Regina. Gleich Reginas Wochenendcheck nach zwei Songs hier.

0: Gleich 11:07 hier ist eure Hitradio am Morning Show. Es ist Freitag, wir gehen straight auf Richtung Wochenende zu und es ist unglaublich viel los.
1: Große Vorfreude.
0: Und Regina weiß, auf was ihr euch da alles freuen könnt.
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3: Unter anderem ist es wieder Zeit für den Schwanauer Kultursommer. Das ist eine Veranstaltungsreihe und die geht heute los mit dem Motto Wein und Genuss im Außenbereich des Bürgersaals in Ottenheim ab 18 Uhr. Ihr könnt aber auch nach Biberach zum Flutlicht baden oder ihr geht nach Berghaupten. Da geht's heute los mit Black Forest on Fire. Das Reggae-Festival geht bis Sonntag unter anderem mit Gentlemen.
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3: Morgen könnt ihr dann noch zum Bachpromenadenfest nach Meißenheim oder zum Haxenfest nach Obersasbach. Dann gibt es in mehreren Gemeinden ein Bach und dazu ein Fest. Bachfest wird gefeiert in Oberkirch, in Oberwolfach und auch in Ebersweier. Da wie immer mit dem berühmten Entenrennen am Sonntag. Und am Sonntag könnt ihr zum Beispiel auch nach Willstedt zum Flohmarkt. Willstedt räumt auf von 11 bis 16 Uhr auf dem Parkplatz des Industrieparks in Willstedt. In Bühl und das Matt wird am Ochsenstall Sommerfest gefeiert und auch in Gutach wird angestoßen beim Sommerfest der Freiwilligen Feuerwehr am Sonntag und am Montag. Alles, was ich jetzt schon erwähnt habe und noch viel mehr, gibt's wie immer zum Nachlesen auf Insta. Und egal, was ihr macht, ich wünsche euch ganz viel Spaß dabei und ein schönes Wochenende.
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0: Guns N' Roses, Sweet Child O' Mine, eurer Hitradio or Morning Show. Kurze Frage, was machen ihr eigentlich zwischen dem 24. und dem 27. November?
1: Mit uns in Urlaub gehen.
0: So ist es nämlich.
1: Klar, genau. Also bitte.
0: Wir gehen nämlich mit euch wieder richtig schön schippern auf dem Rhein, Rheinklang, und dann nehmen wir richtig schön ein paar Weihnachtsmärkte mit, und wir haben natürlich auch noch den ein oder anderen Star mit an Bord. Natürlich als allererstes und wichtigstes unser Partykapitän DJ Frank Dickerhoff.
1: Ich wollte gerade sagen, also er ist ein Star, ja.
0: Und dann ist auch noch Ex-Weather-Girl Ingrid Arthur mit an Bord, Las Vegas und die Party-Cowboys. Und zu eurer aller Beruhigung, wer nicht mitgeht, das ist die liebe Regina. Weißt du, warum nicht?
1: Warum?
0: Wäre ja auch doof. Du auf dem Schiff, dann hätten wir ja die Schiffbruch.
1: Boah, der war so schlecht, wirklich.
0: Ich weiß. Deswegen
1: hat sie jetzt gerade so...

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2: In Kehlkork bei Wetterwächtern Petra 21 Grad, es regnet. In La bei Wetterwächter Martin 20 Grad, hier ist es noch wolkenlos. Und genau dazwischen, also zumindest vom Wetter, nicht geografisch, da liegt Aachen. Wetterwächterin Bianca meldet nämlich 23 Grad und hier ist es leicht bewölkt. Ja, am Morgen ist es noch teils sonnig, teils bewölkt. Ab dem Mittag zieht der Himmel dann komplett zu, dann wird es überwiegend bewölkt. Kann örtlich auch immer mal wieder regnen, bei Höchstwerten um 32 Grad. Morgen, da ist es dann den ganzen Tag bewölkt, dazu immer wieder Regen, Temperaturen um 28 Grad.
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2: Um 7:30 mit Daniel Bierig.
3: Tempo 30 auf der B415 zwischen Lahr und Reichenbach, das gilt schon seit fast 2 Jahren. Die Einführung hatte damals viel Kritik von Bürgern und Pendlern ausgelöst und die ist seitdem nicht kleiner geworden.
4: Auch eine Petition mit fast 8000 Unterschriften gab es bereits. Deren Initiator hat jetzt mit einem Anwalt ein Widerspruchsverfahren gestartet. Der Vorwurf, das Tempolimit sei unverhältnismäßig und die Stadt habe mögliche Alternativen nicht ausreichend geprüft. Die Stadt hält dagegen und verweist auf den Gesundheitsschutz wegen der hohen Lärmbelastung. Das Widerspruchsverfahren liegt jetzt beim Regierungspräsidium Freiburg. Scheitert das, wollen die Gegner im nächsten Schritt vor Gericht ziehen. Sven Steiner, Nachrichtenredaktion.
3: Die Sanierung des Gengenbacher Rathauses wird deutlich teurer als geplant. Die Kosten steigen von 27 auf über 32 Millionen Euro wegen eines Berechnungsfehlers eines Elektroplaners und weil Arbeiten dazugekommen sind und sich vieles verzögert hat. Allein der Planungsfehler verursacht Mehrkosten von rund 700.000 Euro. Die Stadt rechnet damit, dass etwa die Hälfte der Mehrkosten über Fördermittel abgedeckt werden. Trotz der Hitze erwarten die Oberkircher Winzer einen guten Jahrgang. Die Trockenheit hat den Reben zwar zugesetzt, die Qualität der Trauben soll aber kaum leiden. Kräftige Rotweine kommen laut der Genossenschaft mit der Hitze sogar besonders gut zurecht. Weil alles teurer wird, wollen die Winzer künftig mehr Maschinen einsetzen und weniger von Hand lesen. Alles zum Thema heute in der Aacher Rheinzeitung. Starke Windböen hatten einen Baum in eine Freileitung geworfen. In Kehlkork und Neumühl war gestern Abend der Strom weg. Monteure des E-Werk Mittelbaden rückten aus und sägten den Baum heraus. Der Strom war dann schnell wieder da.
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6: Hallo an alle unterwegs. Wir haben 7.32 Uhr und es ist alles so ruhig. Keine Gefahren, keine Staus.
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6: Geblitzt wird auf der B462 Rastatt Richtung Gaggenauhöhe Bad Rotenfels im 70er Bereich. Autobahnzubringer Riegel Richtung Forchheime 70 erlaubt auch in Baden-Baden in der Maximilianstraße. In Offenburg in der Hauptstraße Richtung Bahnhof beim C&A im 20er Bereich. In Oppenau in der Schwarzwaldstraße und in Welschensteinach im Tannenwaldweg. Alles zum Nachlesen, auch alle Anhängerblitzer gibt's bei uns in der App und auch im Web. Und allen unterwegs eine gute und sichere Fahrt.
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2: Hallöchen.
6: Guten Morgen.
2: Ja, wir müssen manchmal doch hier herzhaft lachen in der Redaktion, wenn die ein oder andere Polizeimeldung kommt. Ich erinnere mich da vor ein paar Wochen, da ist doch irgendwie so ein Typ, wo war das bei Kehl, auf jeden Fall getürmt vor der Polizei. Zuerst ist er Fahrrad gefahren, dann ist er weggerannt und dann wollte er noch durch die Kinzig schwimmen.
6: Ja, der hat einen Triathlon gemacht.
2: Genau, Polizei hat nur gemeldet, Triathlon erfolgreich verhindert.
6: So gut.
2: Ja, und was bei den lieben Freunden und Helfern noch so alles für Kopfschütteln gesorgt hat im jetzt schon beinahe vergangenen Monat Juli. Das haben wir gleich, unseren Polizeireport. Gleich
6: es wurde
2: hier
6: auch

0: 20 Minuten vor 8, hier ist eure Radio Morning Show. Guten Morgen.
1: Morgen. Hey, ich habe gerade wichtige Sachen machen müssen.
0: Ich dachte, du hattest einen leichten Texthänger. Ist ja auch immer schwierig, was wir hier morgens immer sagen.
1: Nein, wir bekommen immer so viele Blitzer und ich bin noch persönliche Blitzerberaterin und Blitzermelderin für Familie und Freunde.
0: Ach so, du machst gerade noch deinen hauseigenen Blitzerwarnservice.
1: Ja.
0: Sehr schön.
1: Entschuldigung. Also.
0: Ja, wir schweifen ab, was wollten wir eigentlich machen? Stimmt, Polizeireport. Wir wollten euch präsentieren, was wahrscheinlich für das ein oder andere Kopfschütteln bei den Damen und Herren von der Polizei im Juli gesorgt hat.
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3: In Baden-Baden fährt ein 60-Jähriger ohne Fahrkarte im Bus. Und natürlich steigen dann zwei Kontrolleure ein.
4: Schade für Sie.
3: Er startet eine nette Unterhaltung auf Russisch mit einem der beiden. Nur, dass die Unterhaltung gar nicht so nett ist. Der Kontrolleur kann nämlich Russisch und stellt ziemlich schnell fest, dass er da gerade beleidigt wird.
5: Sie sind Luschen!
3: Also gibt's nicht nur eine Anzeige wegen Schwarzfahrens, sondern auch wegen Beleidigung.
6: Wilde Verfolgungsjagd.
3: Ein 26-Jähriger versucht in Kehlkork Baumaschinen von einem LKW zu klauen. Und die will er dann mit seinem Fahrradanhänger abtransportieren. Blöd nur, dass es eine Zeugin gibt, aber es ist halt auch mitten am Tag, 13 Uhr. Die Zeugin bedroht er dann mit seinem Taschenmesser, bevor er abhaut. Aber das Abhauen klappt anscheinend nicht ganz so gut. Die Polizei ist nämlich hinter ihm her. Er lässt sein Rad stehen und rennt zu Fuß über die B28. Er versteckt sich am Kinzigdamm in einem Busch und dann springt er ins Wasser. Und die Beamten hinterher. Beim Flugplatz in Sundheim wird er dann in einem Maisfeld verhaftet. Also das alles hätte er sich auch einfach sparen können. Der hätte auch einfach gleich mit der Polizei mitgehen können.
6: Wassermarsch.
3: Eine Seniorin in Rust ruft die Feuerwehr, weil es bei ihr im Bad brennt. Es kommt schon Rauch aus der Tür.
7: Alarm!
3: Die Feuerwehrleute finden aber relativ schnell heraus, das ist gar kein Feuer. Die Seniorin hat sich ein heißes Bad eingelassen und dann den Wasserdampf mit Rauch verwechselt. Also nochmal gut gegangen. Und die Frau kann zurück in ihre Wohnung und das Bad genießen.
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0: Wir haben einen neuen Blitzer, und zwar in Winschlick. Winschlick Richtung Bohlsbach in der Wolfenthalstraße. Da nicht schneller als 30 fahren.
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2: In Dundenheim bei Wetterwächterin Daniela 20 Grad ist es wolkenlos. In Gengenbach bei Ulrike ist es leicht bewölkt bei 23 Grad. Und in Ladinglingen bei Wolfgang 21 Grad. Auch hier leicht bewölkt im Moment. Ja, heute Morgen ist es noch teils sonnig, teils bewölkt. Ab dem Mittag, da zieht der Himmel zu, dann wird es überwiegend bewölkt und kann örtlich auch mal regnen bei Höchstwerten um 32 Grad. Morgen, da ist es dann den ganzen Tag bewölkt. Dazu immer wieder Regen bei Temperaturen um 28 Grad.
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2: Um 8 Uhr mit Daniel Bierich.
3: Die Sanierung des Gengenbacher Rathauses wird teurer. Planungsfehler, Zusatzarbeiten und Verzögerungen seien hier das Problem. Die Stadt hofft, rund die Hälfte der Mehrkosten über Fördermittel abzudecken. Ohlsbach steht im Mittelpunkt eines neuen Hitzerekords. Hier wurden gestern vorläufig 40,2 Grad gemessen. Damit wurde der bisherige Juli-Rekord für Baden-Württemberg eingestellt. Der war aus dem Jahr 2009 mit 39,8 Grad. Starke Windböen hatten einen Baum in eine Freileitung geworfen. In Kehl-Kork und Neumühl war gestern Abend der Strom ausgefallen. Die Monteure des E-Werk Mittelbaden hatten die Lage dann aber schnell im Griff. Einfach näher dran an der Region. Jetzt Deutschland und die Welt mit Joshua Heise.
4: Meldungen über Stellenabbau, wie etwa bei BMW, machen im Moment immer wieder Schlagzeilen. Aber wie sieht es im Juli konkret am Arbeitsmarkt aus? Das erfahren wir heute Vormittag. Dann werden die offiziellen Arbeitslosenzahlen veröffentlicht. Fabian Schaffer berichtet.
5: Im Juni waren bundesweit noch rund 2,9 Millionen Menschen arbeitslos gemeldet, etwas weniger als im Monat zuvor, aber mehr als vor einem Jahr. Im Juli steigt die Arbeitslosigkeit dann häufig saisonbedingt an. Viele Firmen sind im Betriebsurlaub und stellen erst danach wieder ein. Außerdem gehen viele Ausbildungen zu Ende und vor allem viele junge Menschen warten auf eine Lehrstelle oder einen Studienplatz.
4: Europas Waldbrände verlagern sich vom Südwesten nach Südosten. Während sich die Lage in Frankreich und Spanien entspannt, brennt es in Griechenland und der Türkei. Vor allem auf Kreta spitzt sich die Lage zu. Orkanartige Winde fachen die Flammen immer wieder an. Ein Waldbrand in Antalya wurde unter Kontrolle gebracht. Wir trinken immer mehr alkoholfreies Bier, und zwar zu verschiedenen Anlässen. Laut einer YouGov-Umfrage hat das vor allem gesundheitliche Gründe. Demnach wird alkoholfreies Bier gerne beim oder nach dem Sport konsumiert, doppelt so oft wie Bier mit Umdrehungen. Am beliebtesten ist alkoholfreies Bier nach dem Sport bei der jüngeren Generation. Die Europäische Fußballunion UEFA lehnt die Investorenpläne von FIFA-Chef Infantino geschlossen ab und droht sogar mit einem WM-Boykott. Das haben die 55 Mitgliedsverbände nach einer Dringlichkeitssitzung mitgeteilt. Auch der Nord- und Mittelamerikanische Fußballdachverband ist gegen Infantinos Vorhaben. Ein Boykott ist hier aber nicht geplant.
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7: Guten Morgen an alle unterwegs. 8.03 Uhr. Aufgepasst auf der A5 Karlsruhe Richtung Basel, kurz vor Riegel. Da steht ein kaputter Brummi auf der rechten Spur. Bitte vorsichtig fahren. Vielen Dank an Dominik für die Warnung.
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7: Geblitzt wird auf der B462 Rastatt Richtung Gaggenau im 70er Bereich. Autobahnzubringer Regel Richtung Forchheim. 70 erlaubt Baden-Baden in der Maximilianstraße im 50er Bereich. In Offenburg Hauptstraße Richtung Bahnhof Höhe C&A im 20er Bereich. In Oppenau in der Schwarzwaldstraße nicht schneller als 50 fahren. Und das gleiche gilt auch in Welschensteinach im Tannenwaldweg. Und dann haben wir einen neuen Anhängerblitzer. Der steht in Baden-Baden-Oos in der Bahnhofstraße im 30er Bereich. Alles zum Nachlesen, auch alle Anhängerblitzer, gibt es bei uns in der App und auch im Web und allen unterwegs. Kommt gut und sicher an euer Ziel.
9: Oh yeah.
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9: Du warst richtig schön im Flow.
7: Ja,
9: finde
7: ja.
9: Gut, finde ich gut.
7: Ja, keine Luft mehr bekommen.
9: Ja. Heute inoffizielles Motto der Morning Show: Die Schönen und das Biest.
7: Oh, ja. Nein, komm.
9: Wir haben nämlich, ja, komm, ist so. Wir haben nämlich gleich Studiobesuch. Melissa Sator, die amtierende Miss Juni aus dem Playboy. Gleich hier. Und Regina, habe ich dir eigentlich mal erzählt, dass ich immer noch amtierende Miss Unterstufe vom Theodor-Heuss-Gymnasium in Freiburg bin?
7: Von was?
9: Vom Theodor-Heuss-Gymnasium. Miss Unterstufe. War da mal eine Party, da ging es drum, so, wir suchen das Unterstufenpaar oder irgendwas, und dann bei uns in der Klasse von Mädchen wollte da irgendwie keine mitmachen. Dann hieß es also gut, dann habe ich mir so eine Perücke angezogen, habe mit unserem damaligen Klassensprecher den Tango des Todes dahin gelegt, und ja, danach haben sie diesen Titel nicht mehr verliehen, deswegen bin ich immer noch amtierende Miss Unterstufe Theodor-Heuss-Gymnasium.
7: Ja. Ich bin stolz auf dich, mein Schatz.
9: Ja, wenigstens eine. Also, aber eine richtige Miss, die gibt's gleich hier. Miss Juli. Wir freuen uns.

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1: Wir haben eine wunderschöne Frau heute bei uns. Sie kümmert sich normalerweise um Haare von Menschen. Jetzt kümmert sie sich darum, dass Männer bzw. Menschen glücklich gemacht werden. Sie ist Miss Juli im Playboy. Hi Melissa.
2: Hi Regina, freut mich hier zu sein. Danke für die Einladung und danke für das Kompliment. Du bist natürlich auch eine wunderschöne Frau. Ich sehe dich jetzt hier gerade 1:1 vor
1: mir. Was ist hier los?
2: Wow.
3: Beachtet mich am besten gar nicht. Ich bin gar nicht hier. Unterhaltet euch hier da. Ich möchte da gar nicht weiter stören. Ja, zwei wunderschöne Frauen im Studio. Das heißt, ich bin beschäftigt damit mit Bauch einziehen. Also wenn wir das Ganze ein bisschen schnell durchziehen hier, ich kann nicht so lange die Luft anhalten. Ja, Melissa mal, du bist Miss Juli. Wie kommt man denn da zum Playboy? Bewirbt man sich da? Kommen die auf einen zu? Wie läuft das ab?
2: Nee, ich habe tatsächlich eine Bewerbung rausgeschickt. Ich hatte das schon immer mal vor. Ich habe das wirklich schon in jungen Jahren beschlossen. Das möchte ich irgendwann mal machen. Und ja, ich habe dann einfach mal ganz random an einem, ich glaube, es war an einem Freitagabend im Januar, eine Bewerbung da rausgeschickt. Und es hat tatsächlich relativ lange gedauert, bis sie sich gemeldet haben. Also ich habe das Thema eigentlich schon so ein bisschen abgehakt. Und dann ging relativ alles sehr, sehr schnell tatsächlich.
1: Gibt es da ein Formular auf der Playboy-Seite, was man einfach ausfüllen kann? Oder
3: und hast kannst du Regina genau? Den Link bitte einfach weiterleiten?
2: Das kann ich sehr gerne machen.
3: Genau, ja, Playboy früher ja immer nur gekauft wegen den interessanten Artikeln. Nee, natürlich nicht. Also die Bilder von dir natürlich wunderschön.
2: Vielen
3: Ihr seid
2: Dank.
3: Da irgendwo am Meer, gell? Wo war dieses Shooting?
2: Wir waren in Spanien, in Alicante. War wirklich sehr schön. Also absolut empfehlenswert. Tolles Meer, tolle Promenade, coole Leute. Also es war wirklich richtig schön da.
3: Gab es da dann wenigstens noch ein paar Tage Urlaub auf Playboy-Kosten? Weil Alicante ist es ja auch nicht unbedingt um die Ecke. Und wenn du schon mal da bist...
2: Leider nicht. Ich hatte tatsächlich selber aber auch gar nicht so viel Zeit. Das war ganz spontan, der Trip dahin. Ich musste auch ein paar Termine im Salon umplanen. Deswegen hatte ich leider keine Zeit für Urlaub da. Aber ein Mojito am Strand war trotzdem drin.
1: Wie hat sich dein Leben seitdem verändert? Ist es vielleicht wirklich so, dass man jetzt durch die Stadt läuft und auf einmal merkt man so, und da guckt mich der eine an oder der andere?
2: Das ist ein bisschen komisch. Wenn jemand schaut, dann überlegt man, warum schaut er jetzt? Habe ich irgendwo was hängen oder hat er zufällig die Bilder gesehen? Ich wurde auch schon relativ oft angesprochen, auch in ganz komischen Situationen. Beim Einkaufen, bei der Bank, beim Gassigehen mit dem Hund am Giffitz.
1: Also, oh, ich habe dich gesehen.
2: Ja,
1: oder wie?
2: So war das. So, hey, ich habe deine Bilder gesehen, die
1: wirklich?
2: Sind echt schön und ich weiß da nie, wie ich reagieren soll. Aber es ist wirklich schön, dass die Leute so offen auf einen zukommen. Finde ich schon. Also es ist immer ein Riesenkompliment.
1: Wir haben ja oft Studiogäste und alles. Und als ich dann gesagt habe, wer zu uns kommt, da waren auf einmal alle mit am Start. Die ganze Redaktion hat sich auf einmal Bilder angeschaut, ne?
3: Tja,
2: man will ja sehen, wer da kommt, oder?
3: Das passiert nicht, wenn der Landrat sich beispielsweise hier ankündigt. Dann ist das eher nicht so.
2: Man muss ja recherchieren, oder? Haben alle die Arbeit gut gemacht.
3: So ist es journalistische Sorgfaltspflicht. So.
1: Melissa, was steht als nächstes an?
2: Tatsächlich bin ich dahingegen sehr offen. Ich habe nichts geplant, also ich hatte jetzt nicht vor, da mega Fuß zu fassen eigentlich. Für mich war der Playboy einfach so ein Ziel. Das habe ich geschafft, aber ich bin offen für alles, was noch kommt.
1: Weil der nächste Schritt wäre ja, du bist ja also Miss Juli, dann gibt es ja Playmat des Jahres,
2: Playmat
1: oder nicht?
2: Playmat des Jahres, genau. Da findet irgendwann mal noch ein Shooting statt mit den ganzen Mädels zusammen. Da freuen wir uns auch schon, da lerne ich dann auch mal die anderen Playmates kennen. Wird bestimmt auch eine sehr, sehr spannende Zeit. Und dann geht, glaube ich, ab nächstem Jahr, Januar, glaube ich, geht dann die Wahl los zur Playmat des Jahres.
1: In den Magazinen oder
2: Im
1: online?
2: Im Magazin und online,
1: okay.
2: Genau.
3: Alle abstimmen für Miss Juli.
2: Vielen Dank.
3: Und danke für deinen Besuch hier.
2: Danke für die Einladung.
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0: Neuer Blitzer? Regina, willst du? Iffezheim?
1: Ja, Iffezheim, Hauptstraße, im 30er Bereich.
0: Schön, wenn es so spontan geht.
1: Oder?
0: Ach, super.

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2: Sonnig ist es über Friesenheim, meldet Wetterwächter Leon. 23 Grad hat er auf dem Thermometer. Wolkenlos der Himmel auch über Gengenbach, das meldet Christiane. 23 Grad hat es auch hier in Leutesheim bei Wetterwächterin Lena. Da hat es ein paar Wolken bei 22 Grad. Ja, jetzt am Morgen, da ist es noch teils sonnig, teils bewölkt. Ab dem Mittag, da zieht der Himmel dann komplett zu. Überwiegend bewölkt, dazu immer wieder Regen bei Höchstwerten um 32 Grad. Morgen, da ist es dann den ganzen Tag bewölkt und regnerisch bei Temperaturen um 28 Grad.
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2: Um 8:30 mit Daniel Bierig.
3: Tempo 30 auf der B415 zwischen Lahr und Reichenbach. Das gilt schon seit fast 2 Jahren. Die Einführung hatte damals viel Kritik von Bürgern und Pendlern ausgelöst. Und die ist seitdem nicht kleiner geworden.
4: Auch eine Petition mit fast 8000 Unterschriften gab es bereits. Deren Initiator hat jetzt mit einem Anwalt ein Widerspruchsverfahren gestartet. Der Vorwurf, das Tempolimit sei unverhältnismäßig und die Stadt habe mögliche Alternativen nicht ausreichend geprüft. Die Stadt hält dagegen und verweist auf den Gesundheitsschutz wegen der hohen Lärmbelastung. Das Widerspruchsverfahren liegt jetzt beim Regierungspräsidium Freiburg. Scheitert das, wollen die Gegner im nächsten Schritt vor Gericht ziehen. Sven Steiner, Nachrichtenredaktion.
3: Trockenes Gras, kein Löschwasser in Bächen und Flüssen, dazu unbekanntes Waldgelände. Die Feuerwehr Aachen kämpft in diesem Sommer unter schwierigen Bedingungen. Stadtkommandant Michael Wegel macht sich ein bisschen Sorgen um die kommenden Wochen, falls es warm und trocken bleibt. Im Gespräch mit der mittelbayerischen Presse nennt er Wind als größten Feind. Der kann die Flammen wahnsinnig schnell vorantreiben. Die anhaltende Trockenheit macht jeden Funken gefährlich, wie der Waldbrand in Oppenau zuletzt gezeigt hatte, so Wegel. Ohlsbach steht im Mittelpunkt eines neuen Hitzerekords. Hier wurde gestern vorläufig 40,2 Grad gemessen. Damit wurde der bisherige Juli-Rekord für Baden-Württemberg eingestellt. Der lag bei 39,8 Grad aus dem Jahr 2009. Auch in Rheinfelden wurden 40 Grad erreicht. Die Daten des Deutschen Wetterdienstes sind noch vorläufig. Starke Windböen hatten einen Baum in eine Freileitung geworfen. In Kehl-Kork und Neumühl war deswegen gestern Abend der Strom weg. Monteure der E-Werk-Netze rückten aus und sägten den Baum heraus. Der Strom war dann schnell wieder da.
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8: Guten Morgen, liebe Autofahrer. 8.33 Uhr. Aufgepasst auf der A5 Karlsruhe Richtung Basel zwischen Rastatt Süd und Baden-Baden. Da haben wir eine ungesicherte Unfallstelle auf der linken Spur. Es liegen 2 Autos auf dem Dach. Bitte vorsichtig fahren. Und A5 Karlsruhe Richtung Basel, kurz vor Riegel, da steht ein kaputter Brummi auf der rechten Spur.
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8: Geblitzt wird auf der B462 Rastatt Richtung Gagenauhöhe Bad Rotenfels. Autobahnzubringer Riegel Richtung Forchheim. In Baden-Baden in der Maximilianstraße. In Iffezheim in der Hauptstraße. In Kehl in der Vogesenallee. In Offenburg in der Hauptstraße Richtung Bahnhof im 20er Bereich. In Oppenau in der Schwarzwaldstraße und in Welschensteinach im Tannenwaldweg. Alles zum Nachlesen, auch alle Anhängerblitzer, gibt's bei uns in der App und auch im Web und allen unterwegs eine gute und sichere Fahrt.
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2: Hallöle.
8: Guten Morgen.
2: Falls ihr noch eine kleine Inspiration braucht, was ihr denn morgen Abend Schönes unternehmen könnt, da haben wir gleich was für euch. Frankie Dickauf ist gleich bei uns. Oh, und das nach dem Playmate Melissa. Also die personifizierte kalte Dusche Frankie gleich hier.

0: Schicken Freitag zusammen, eure Radio Ohr Morning Show ist hier. Ja, das ist
1: Guten Morgen, Herr Frank Dickerhoff.
0: Regina, das ist doch jetzt mal ein Abstieg, oder? Vorhin hatten wir einen Playmate und jetzt das genaue Gegenteil davon. Frankie Dickerhoff, hallo.
2: Hi. Ich fühle mich gedisliked.
0: Nein, egal was die anderen sagen, wir mögen dich trotzdem.
2: Das ist lieb von euch.
0: Warum du hier bist? Morgen gibt es eine ganz besondere Ü30-Fete. Wann, wie, wo, warum?
2: Ja, ich freue mich wie Bolle auf einen der schönsten Locations eigentlich hier bei uns in der Region. Wir feiern auf der großen Terrasse unter Bäumen auf dem Golfplatz in Orloffen.
0: Oh, darf ich da auch hin, wenn ich kein Handicap habe?
2: Du hast doch Regina.
1: Weißt du, was das Schöne ist? Ich habe euch einfach gerade beiden nicht zugehört und habe nicht mal gemerkt, dass ich gedisst wurde.
0: Ja,
1: ich war einfach gerade woanders
0: mit meinem Kopf. Mal. Ja, wann geht's los, Dicky? Aua!
1: Ja, wann geht's los? So, ich schlage ihn jetzt nicht mehr. Ist alles wieder gut. Kannst weiterreden.
2: Okay, also ja, ich bin noch ein bisschen so, ein bisschen überrascht. Was das so bei euch morgens abgeht. Ich bin ja so ein lieber Junge vom Land, weißt du. Nee, aber pass auf, ist es so, wir
1: fahren. Ich muss doch selber lachen, ne?
2: Los geht's um 20 Uhr. Ich freue mich da auf euch und wir feiern die größten Sommer jetzt natürlich.
0: Also, morgen die Ü30-Fete auf dem Golfplatz in Urlaufen. Ganz viel Spaß und dir natürlich auch, mal Lieber.
2: Werde ich haben, hoffentlich.
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2: Leicht bewölkt, der Himmel über Muggensturm, das meldet Wetterwächter Marco. 23 Grad hat er auf dem Thermometer in, ja gut, das wundert mich nicht, Wetterwächterin Stefanie hat uns per App mitgenommen. Die lauscht uns gerade in Tscherba, 29 Grad und Sonnenschein. Ja, aber hier sieht's arg anders auch nicht aus. Elke aus Berghaupten, 24 Grad, auch hier ist es sonnig. Ja, jetzt am Morgen und am Vormittag ist es noch teils sonnig, teils bewölkt. Ab dem Mittag dann überwiegend bewölkt, außerdem kann es örtlich regnen bei Höchstwerten um 32 Grad. Morgen, da ist es dann den ganzen Tag bewölkt und regnerisch bei Höchstwerten um 28 Grad.
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2: Um 9 Uhr mit Daniel Bierich.
3: Gegen das Tempolimit auf der B415 zwischen Laa und Reichenbach läuft jetzt ein anwaltliches Widerspruchsverfahren beim Regierungspräsidium. Scheitert es, wollen die Gegner vor Gericht ziehen. Trotz Hitze und Trockenheit rechnen die Oberkircher Winzer mit einem guten Jahrgang. Besonders kräftige Rotweine kommen mit den Bedingungen gut zurecht. Ohlsbach steht im Mittelpunkt eines Hitzerekords. Hier wurde gestern vorläufig 40,2 Grad gemessen. Damit wurde der bisherige Rekord für Baden-Württemberg eingestellt. Der war aus dem Jahr 2019 mit 39,8 Grad. 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Jetzt Deutschland und die Welt mit Joshua Heiser.
4: Geht das Handy, der Kühlschrank oder die Waschmaschine kaputt, haben wir ab heute das Recht auf Reparatur. Eine entsprechende EU-Richtlinie sieht vor, dass Ersatzteile und/oder Reparaturen gratis oder zu angemessenen Preisen angeboten werden müssen. Das Ziel: Elektroschrott vermeiden und Ressourcen schonen. Die Regel gilt nur für neu gekaufte Ware. Sachsens Ministerpräsident Kretschmer will der geplanten Renten- und Pflegereform im Bundesrat nicht zustimmen, wenn es keine Änderungen gibt. Ihm geht vor allem die geplante Abschaffung der abschlagsfreien Rente nach 45 Beitragsjahren gegen den Strich. Diese ist nach seiner Ansicht sowie der von den Ministerpräsidenten von Sachsen-Anhalt und Thüringen für Menschen in Ostdeutschland besonders wichtig. In Rio de Janeiro endet heute die Welt-AIDS-Konferenz mit einem dringenden Appell an reiche Länder und Pharmafirmen. Hilfsorganisationen warnen, Kürzungen bei der HIV-Finanzierung gefährden Millionen Menschenleben und könnten die Pandemie neu entfachen. Deutschland und die USA haben keine hochrangigen Vertreter entsandt. Die FIFA hat auf die Boykottdrohung der UEFA reagiert und ihre Investorenpläne verteidigt. Der Weltverband beteuert, niemand verkaufe den Fußball. Die geplante Tochtergesellschaft solle nur sicherstellen, dass alle Mitgliedsverbände von kommerziellen Chancen profitieren. Die UEFA und der Kontinentalverband CONCACAF lehnen die Pläne weiter ab.
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6: Guten Morgen, liebe Autofahrer. 9.02 Uhr. Aufgepasst auf der A5 Karlsruhe Richtung Basel ist zwischen Rastatt Süd und Baden-Baden wegen eines Unfalls gesperrt. Hier bitte dringend eine Rettungsgasse freihalten. Wir haben im Moment 4 Kilometer Stau. Die letzte freie Ausfahrt ist Rastatt Süd. Die Strecke nach Möglichkeit bitte meiden. Die Sperren könnte nämlich laut Polizei noch länger andauern.
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6: Geblitzt wird auf der A5 Karlsruhe Richtung Basel zwischen Freiburg Süd und Bad Krozingen im 120er Bereich. B462 Rastatt Richtung Gaggenau, Höhe Bad Rothenfels 70 erlaubt. Autobahnzubringer Freiburg Nordstadt einwärts 80er Zone. Autobahnzubringer Riegel Richtung Forchheim im 70er Bereich. Baden-Baden in der Maximilianstraße. In Iffezheim in der Hauptstraße. In Kehl in der Vogesenallee. In Offenburg in der Hauptstraße Richtung Bahnhof beim 10 und A im 20er Bereich. In Oppenau in der Schwarzwaldstraße. In Steinach im Dörfle und in Welschensteinach im Tannenwaldweg. Alles zum Nachlesen, auch alle Anhängerblitzer, gibt's bei uns in der App und auch im Web und allen unterwegs. Eine gute und sichere Fahrt.
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2: So ist es, hallihallo.
6: Guten Morgen.
2: Entspannten Freitag euch.

0: Nächstes Wochenende, da wird im Schwarzwald ordentlich abgerockt beim Mosen Metal Open Air. Und wenn ihr musikalisch ein bisschen anders unterwegs seid, dann würde ich euch nächstes Wochenende einen Trip nach Emmendingen empfehlen.
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0: Hitradio Ohr hier, 9.15 Uhr. Wir haben einen neuen Blitzer. Celine hat ihn entdeckt zwischen Herbolzheim und Rheinhausen im 60er-Bereich.
1: Von New Blitzer kommen wir zu New Religion, Bibi Rexha.

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2: In Saschwalle, also in Sasbachwalden bei Wetterwächterin Monika, 26,1 Grad und Sonnenschein. Bei Lilith in Kehl haben wir 26 Grad glatt und Sonne. Und in Durbach bei Wetterwächter Markus 24 Grad. Auch hier ist es im Moment wolkenlos. Ja, der Morgen und der Vormittag, der ist noch teils sonnig, teils bewölkt. Ab dem Mittag zieht der Himmel zu, dann wird es überwiegend bewölkt. Örtlich kann es auch mal regnen bei Höchstwerten um 32 Grad. Morgen, da ist es dann den ganzen Tag bewölkt und regnerisch bei Höchstwerten um 28 Grad.
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2: Um 9:30 mit Daniel Pierich.
3: Zwei Fahrzeuge überschlagen sich und bleiben auf dem Dach liegen. Deswegen ist die Autobahn bei Rastatt Süd in Richtung Süden aktuell voll gesperrt. Gegen 8.20 Uhr geriet ein Ford auf der linken Spur ins Schleudern und krachte in einen BMW. Mehrere Personen wurden teils schwer verletzt. Ein Rettungshubschrauber ist auch im Einsatz. Die Sanierung des Gengenbacher Rathauses wird deutlich teurer als geplant. Die Kosten steigen von 27 auf über 32 Millionen Euro wegen eines Berechnungsfehlers eines Elektroplaners, weil Arbeiten dazugekommen sind und sich vieles verzögert hat. Allein der Planungsfehler verursacht Mehrkosten von rund 700.000 Euro. Die Stadt rechnet damit, dass etwa die Hälfte der Mehrkosten über Fördermittel gedeckt wird. Die Baustelle soll heute abgebaut werden. Die Bauarbeiten an der Stützwand an der B462 in Schramberg, die stehen kurz vor dem Abschluss. Ganz frei ist die Strecke aber noch nicht. Die Ampel bleibt noch ein paar Tage stehen, weil die Stadt die Gelegenheit nutzt, um Bordsteine zu sanieren. Bis Mitte August soll auch das erledigt sein. Ursprünglich hätte die Sanierung schon zu Weihnachten fertig sein sollen, aber die Arbeiten verzögerten sich, weil Kanäle eher anders lagen als geplant und weil ein Winterquartier des geschützten Feuersalamanders gefunden wurde. Trotz der Hitze erwarten die Oberkircher Winzer einen guten Jahrgang. Die Trockenheit hat den Reben zwar zugesetzt, die Qualität der Trauben soll aber kaum leiden. Kräftige Rotweine kommen laut der Genossenschaft mit der Hitze sogar besonders gut zurecht. Weil alles teurer wird, wollen die Winzer künftig mehr Maschinen einsetzen und weniger von Hand lesen.
2: Das ist der Unterschied. Nach einem kräftigen Rotwein komme ich nicht mehr gut mit der Hitze zurecht.
3: Ja, das stimmt.
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5: 9.32 Uhr. Guten Morgen an alle unterwegs. Ihr habt es gerade in den Nachrichten gehört. Die A5 Karlsruhe Richtung Basel ist zwischen Rastatt Süd und Baden-Baden wegen eines Unfalls gesperrt. Bitte denkt an die Rettungsgasse. Davor haben wir mittlerweile 9 Kilometer Stau. Die letzte freie Ausfahrt ist Karlsruhe Süd. Die Strecke nach Möglichkeit meiden. Die Sperrung könnte nämlich laut Polizei noch länger andauern.
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5: Einige Blitzer. A5 Karlsruhe Richtung Basel zwischen Freiburg Süd und Bad Krozingen. B462 Rastatt Richtung Gaggenauhöhe Bad Rotenfels. Autobahnzubringer Freiburg Nord Richtung Autobahn 80 erlaubt. Autobahnzubringer Riegel Richtung Forchheim. In Baden-Baden in der Maximilianstraße. In Iffezheim in der Hauptstraße. In Kehl in der Vogesenallee. In Offenburg in der Hauptstraße Richtung Bahnhof. In Oppenau in der Schwarzwaldstraße. In Steinach im Dörfle. In Welschensteinach im Tannenwaldweg. Und zwischen Herbolzheim und Rheinhausen da nicht schneller als 60 fahren. Alles zum Nachlesen, auch alle Anhängerblitzer gibt's bei uns in der App und auch im Web. Und allen unterwegs eine gute und sichere Fahrt.
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2: Guten Morgen.
5: Guten Morgen.
2: Ab morgen kommt was Großes auf euch zu. Was genau, das verraten wir euch nach zwei Songs. Haha.

0: gleich 20 Minuten vor 10. Einen wundervollen Freitag wünschen wir euch.
1: Ich auch.
0: Das ist sehr schön.
1: Du hast ja gesagt.
0: Ja, heute ist der 31. Juli, das heißt, mal kurz den Kalender checken. Ne? Morgen ist der 1. August und August heißt bei uns...
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0: Gerne doch, gerne doch. Da könnt ihr euch ab morgen drauf freuen und um euch schon mal ein bisschen Lust zu machen, gibt's jetzt Torn von Natalie Imbruglia und natürlich in der Live-Version.
1: Geil.

unserem Summer of Life den ganzen August. Und der nächste Song, der ist, ja, der riecht sogar noch nach Neuwagen. Der ist nämlich brandneu auf unserer Playlist für euch. Fury in the Slaughterhouse. Hör auf zu lachen, Regina. Die war mal wieder im Studio und rausgekommen ist das hier. Fix This Crack.

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2: In Silbach bei Wetterwächterin Hildegard 28 Grad und Sonnenschein. In Biberach bei Doreen 27 Grad. Auch hier ist es sonnig. Und in Kippenheim bei Wetterwächterin Stefanie ebenfalls 28 Grad. Auch hier ist es sonnig. Ja, jetzt am Morgen und am Vormittag ist noch teils sonnig, teils bewölkt. Ab dem Mittag, da zieht der Himmel zu. Überwiegend bewölkt wird es dann. Außerdem kann es örtlich mal regnen bei Höchstwerten um 32 Grad. Morgen, da ist es den ganzen Tag bewölkt und regnerisch. Höchstwerte so um 28 Grad.
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2: Mit Linda L.
3: Zwei Fahrzeuge überschlugen sich und blieben auf dem Dach liegen. Auf der Autobahn bei Rastatt Süd gab es heute Morgen einen schweren Unfall. Mehrere Personen wurden teils schwer verletzt. Die Autobahn musste Richtung Basel voll gesperrt werden. Die Arbeitslosenquote für Juli in der Ortenau liegt unverändert bei 4,1%. Gestiegen sei aber die Zahl der arbeitslosen Jugendlichen. Das liege laut Offenburger Arbeitsagentur an der Saison. Viele Absolventen hätten nicht sofort eine Anschlussoption, würden nach der Sommerpause aber meist schnell eine neue Tätigkeit finden. Der kommunale Ordnungsdienst in Offenburg zieht nach 7 Wochen eine gute Bilanz. Oft reicht schon die Uniform, um Regelverstöße zu unterbinden. Ruhestörungen und illegaler Müll gehören zum Alltag des Teams. Einfach näher dran an der Region. Jetzt Deutschland und die Welt mit Joshua Heiser.
4: Heute ist für viele der Tag, an dem sie ihre Steuererklärung abgeben müssen. Experten raten, sich an den Stichtag zu halten, denn es droht mehr als nur eine Mahnung. Thomas Bremser berichtet.
5: Wer seine Steuererklärung zu spät abgibt, muss mit einem Zuschlag rechnen. Der beträgt 0,25% der festgesetzten Steuer, mindestens aber 25 Euro pro verspäteten Monat. Wer die Erklärung zeitnah nachreicht oder aktiv Kontakt mit dem Finanzamt aufnimmt, kann die Zuschläge oft reduzieren oder ganz verhindern.
4: Die Löhne von Auszubildenden in Tarifbetrieben sind im letzten Jahr stärker gestiegen als allgemeine Gehälter. Laut der gewerkschaftlichen Hans-Böckler-Stiftung stiegen die Azubi-Gehälter in 20 ausgewählten Tarifbranchen um durchschnittlich 6,7, die regulären Tariflöhne nur um 2,6%. Die meisten Tarif-Azubis bekommen im ersten Lehrjahr mehr als 1.000 Euro. Bei Verhandlungen in Kairo ist angeblich eine vollständige Entwaffnung der Hamas vereinbart worden. Das berichtet US-Präsident Trump auf seinem Online-Sprachrohr. Im Gegenzug soll Israel seine Truppen aus dem besetzten Gazastreifen abziehen. In den nächsten 2 Wochen soll dazu ein genauer Zeitplan veröffentlicht werden. Die Hamas hat laut US-Kreisen dem Deal zugestimmt. Aus Israel kam bisher nichts. Gerade Dachgeschossbewohner haben es dieser Tage schwer.
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7: Hallo an alle unterwegs. 10.03 Uhr. Aufgepasst auf der A5 Karlsruhe Richtung Basel. Da ist die Strecke zwischen Rastatt Süd und Baden-Baden wegen eines Unfalls gesperrt. Denkt bitte an die Rettungsgasse, wenn ihr drinnen steht. Wir haben davor mittlerweile 9 Kilometer Stau. Die letzte freie Ausfahrt ist Karlsruhe Süd. Die Sperrung, die könnte laut Polizei länger andauern, die Strecke deshalb am besten weiträumig umfahren.
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7: Geblitzt wird auf der A5 Karlsruhe Richtung Basel, zwischen Freiburg Süd und Bad Krozing im 120er Bereich. B462 Rastatt Richtung Gaggenau, Höhe Bad Rotenfels. Autobahnzubringer Freiburg Nord Richtung Autobahn. Autobahnzubringer Riegel Richtung Forchheim. Baden-Baden in der Maximilianstraße. In Iffezheim in der Hauptstraße. In Kehl in der Vogesenallee. In Offenburg in der Hauptstraße Richtung Bahnhof, in Oppenau in der Schwarzwaldstraße, in Steinach im Dörfle, in Welschensteinach im Tannenwaldweg, dann zwischen Herbolzheim und Rheinhausen und zwischen Waldkirch und Sexau. Alle Blitzer zum Nachlesen, auch noch alle Anhängerblitzer, da gibt es auch noch mal so viele, könnt ihr nachlesen bei uns in der App und auch im Web und allen unterwegs. Eine gute und vor allem eine sichere Fahrt.
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2: Hallöchen.
7: Guten Morgen.
2: Einen wundervollen Freitag in die Runde.

0: Eure Radio Morning Show ist hier, schicken Freitag.
1: Nicht mehr so lange.
2: Alles hat ein Ende, nur die Wurst hat zwei.
0: Ja, apropos Wurst, tschüss Regina.
1: Was schaust du mich so an? Ich hab keine.
3: Mann, ist das eine Wurst.
0: Für uns heißt's jetzt
4: Ende Gelände.
0: Und euch ein wunderschönes Wochenende.
1: Ein schönes Wochenende.
5: Mensch, ich zieh dir gleich die Löffel lang.
1: Ein wunderschönes Wochenende und wir hören uns nächste Woche wieder. Ich freue mich.
0: Ja, wenigstens eine.
6: Schauen wir mal, was wird.
7: Was wird?

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1: Wetter. Heute ist es in der Region erstmal wieder ordentlich sonnig oder es gibt ein paar wenige Wolken, die sind aber harmlos. Das zeigen auch die Wettermeldungen von Martina aus Hofweier. Leicht bewölkt 25 Grad. Jannik in Kehl hat bereits 28 Grad. Im Laufe des Nachmittags wird es dann mal ein bisschen dichter in Sachen Bewölkung und es kann den einen oder anderen Tropfen geben, aber eher wenig. Die Temperaturen gehen auch hoch auf so 33 Grad und gegen Abend dann wieder purer Sonnenschein. Und über das Wochenende wird es jeden Tag wieder ein Stückchen wärmer bis ran an die 38, 39 Grad.
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1: Um 10:30 mit Linda L.
3: Zwei Autos haben sich überschlagen und blieben auf dem Dach liegen. Nach dem schweren Unfall Höhe Rastatt Süd heute Morgen musste die Autobahn in Richtung Basel voll gesperrt werden. Gegen 8:30 soll ein Ford auf der linken Spur ins Schleudern geraten sein und in einen BMW gekracht sein. Warum, ist noch nicht klar. Mehrere Personen wurden teils schwer verletzt. Auch ein Rettungshubschrauber ist im Einsatz. Die Polizei hat Umleitungen eingerichtet. Seit 7 Wochen ist der Kommunale Ordnungsdienst in Offenburg unterwegs und zieht eine gute Bilanz. Das Team aus 6 Mitarbeitern kümmert sich unter anderem um Ruhestörungen und illegale Müllablagerungen.
4: Durch die Trockenheit momentan gehört auch zum Alltag, Grillaktionen rund um die Stadt zu überwachen. Oft reiche aber auch schon das Auftreten in Uniform. Raser würden abbremsen und Radfahrer in der Fußgängerzone absteigen. Verstöße werden an die Stadt und den Gemeindevollzugsdienst weitergeleitet. Uneinsichtige Personen würden die Mitarbeiter zwar beleidigen und beschimpfen, insgesamt seien die Begegnungen aber überwiegend positiv. Daniel Bierich, Nachrichtenredaktion.
3: Die Arbeitslosenquote in der Ortenau ist in diesem Monat zum 3. Mal in Folge unverändert geblieben, bei 4,1%. Das meldet die Agentur für Arbeit Offenburg. Insgesamt hatten rund 10.800 Menschen im Juli keinen Job. Gestiegen sei aber die Zahl der arbeitslosen Jugendlichen, besonders bei den unter 20-Jährigen. Das liege laut der Arbeitsagentur aber an der Saison. Viele Absolventen hätten nicht sofort eine Anschlussoption, würden nach der Sommerpause aber meist schnell eine neue Tätigkeit finden.
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1: Achtung, auf der A5 Karlsruhe Richtung Basel, da ist zwischen Rastatt Süd und Baden-Baden aufgrund eines Unfalls alles gesperrt und da unbedingt auch eine Rettungsgasse freihalten. Und davor gibt es mittlerweile 10 Kilometer Stau. Letzte freie Ausfahrt ist Karlsruhe Süd und die Sperrung könnte laut Polizei länger andauern, deshalb die Strecke am besten weiträumig umfahren.
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1: Da haben wir einen ganz frischen Blitzer, und zwar in Emmendingen in der Hochburger Straße. 30 da maximal erlaubt. Danke an Selin für diese aktuelle Meldung. Weiter geht's mit der A5 Karlsruhe Richtung Basel zwischen Freiburg Süd und Bad Krozingen 120 erlaubt. B3 zwischen Bruchhausen und Neumalsch 100. B462 Rastatt Richtung Gaggenau Höhe Bad Rothenfels 70. Autobahnzubringer Freiburg Nord Richtung Autobahn 80. Autobahnzubringer Riegel Richtung Forchheim 70. In Kehlen in der Vogesenallee in Blitzer und in Offenburg in der Hauptstraße Richtung Bahnhof, Höhe C&A, 20 maximal da. Oppenau, Schwarzwaldstraße 50, Steinach im Dörfle ebenfalls, Welschensteinach, Tannenwaldweg auch 50 und zwischen Herbolzheim und Rheinhausen dürfte nicht schneller als 60 fahren. Und dann haben wir noch einen zwischen Waldkirch und Sechsau im 70er Bereich. Wenn ihr noch was entdeckt, gerne über WhatsApp 0173 104 33 11. Ansonsten alle Meldungen sowie auch die Anhängerblitzer zum Nachlesen unter hitradio.de und in unserer App.
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1: Euch wünsche ich zunächst mal einen ganz tollen Freitag, hoffentlich bald Feierabend. Und gleich geht's um eine Person, die als Kind eher nicht so glücklich war, aber dafür macht sie heute als Weltstar viele mit ihrer Musik glücklich. Um wen es dabei geht, gleich mehr dazu hier bei mir in der Show.

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1: 31. Juli 2015. Luan steigt mit Avenir neu in die Charts ein.

Luan wird 1996 als Anne Pescher in Frankreich geboren. Als sie 8 ist, wird bei ihr ADHS diagnostiziert. Für ihre Eltern eine Erleichterung, denn endlich wissen sie, was mit ihrer Tochter los ist. Immer wieder hat sie regelrechte hyperaktive Attacken. Sie können sie kaum bändigen. Aber jetzt kennen sie den Grund und können gemeinsam daran arbeiten. Auch Jahre später ist Luan ihren Eltern dafür ziemlich dankbar. Denn nur durch sie lernt sie Struktur und Disziplin, die sie braucht, denn sie will Sängerin werden. Schon als Schülerin macht sie bei einer Castingshow mit und sobald sie darf, macht sie das auch auf der ganz großen Bühne bei The Voice. Und auch wenn sie dort auf der Bühne alles gibt, zu Hause ist gerade alles unschön. Ihr Vater ist wenige Wochen vor ihrem großen Auftritt verstorben und ihre Mutter ist todkrank. Sie wird im nächsten Jahr sterben. So ist Luan mit 18 plötzlich eine Waise. Auf der Bühne singt sie von nun an vor allem für ihre Eltern. Und diese Emotionalität hört man. Und so schafft sie es auch nach der Castingshow, eine Karriere aufzubauen.

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1: Heute ganz ordentlich. Das zeigen schon die Temperaturen, die hereinkommen von unseren Wetterwächtern. So haben wir jetzt schon 29 Grad bei Ibrahim in Offenburg, 31 Grad in Berghaupten bei Fabian. Und da ist noch ein bisschen was drin. Das Ende der Fahnenstange ist noch nicht erreicht. Bei viel Sonnenschein gibt es bis zu 33, 34 Grad heute. Dann kommen aber auch mal ein paar Wolken. Die sind erstmal harmlos. Am Nachmittag kann es ein paar Tropfen geben. Gegen Abend dann wieder purer Sonnenschein. Und es gibt eine angenehm warme Nacht. Am Morgen dann etwas kühler, im Laufe des Wochenendes wird es dann aber auch wieder Stück für Stück wärmer mit bis zu 38 Grad.
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1: Um 11 Uhr mit Linda L.
2: Zwei Fahrzeuge überschlugen sich und blieben auf dem Dach liegen. Nach dem schweren Unfall bei Rastatt Süd ist die Autobahn Richtung Basel weiterhin vollgesperrt. Ein Mann musste schwer verletzt ins Krankenhaus. Drei weitere Beteiligte sind nach ersten Erkenntnissen leicht verletzt. Der Kommunale Ordnungsdienst in Offenburg zieht nach 7 Wochen eine gute Bilanz. Das Team aus 6 Mitarbeitern kümmert sich unter anderem um Ruhestörungen, illegalen Müll sowie momentan auch um Grillaktionen rund um die Stadt. Die Arbeitslosenquote für Juli in der Ortenau liegt unverändert bei 4,1%. Gestiegen sei aber die Zahl der arbeitslosen Jugendlichen. Das liege laut Offenburger Arbeitsagentur an der Saison. Viele Absolventen hätten nicht sofort eine Anschlussoption, würden nach der Sommerpause aber meist schnell eine neue Tätigkeit finden. Einfach näher dran an der Region. Jetzt Deutschland und die Welt mit Stefan Schütz.
3: In Deutschland sind jetzt über 3 Millionen Menschen arbeitslos gemeldet. Das teilt die Bundesagentur für Arbeit in Nürnberg mit. Im Vergleich zum Juni 71.000 mehr und auch gegenüber Juli 2025 sind es 28.000 mehr. Die Arbeitslosenquote ist entsprechend gestiegen auf jetzt 6,4%. Geht das Handy, der Kühlschrank oder die Waschmaschine kaputt, haben wir ab heute das Recht auf Reparatur. Damit setzt Deutschland eine EU-Richtlinie um, die vorsieht, dass Ersatzteile oder auch Reparaturen gratis oder zu angemessenen Preisen angeboten werden müssen. Das Ziel, Elektroschrott vermeiden und Ressourcen schonen, die Regel gilt nur für neu gekaufte Ware. Tausende Migranten sind in den letzten Tagen in der spanischen Exklave Ceuta in Nordafrika angekommen, nun auch in der zweiten Exklave Melilla. Die Auffangszentren in Ceuta sind laut dem Regionalpräsidenten komplett überlastet. Um die Situation unter Kontrolle zu bringen, ist das Militär entsandt worden. Die 40-Grad-Marke ist gestern an mehreren Orten geknackt worden. Den höchsten Wert meldet der Deutsche Wetterdienst mit 40,5 Grad aus Bernburg an der Saale in Sachsen-Anhalt. Dahinter folgen 40,4 Grad im bayerischen Kitzingen und 40,2 Grad in Ulsbach in Baden-Württemberg. Damit wurden in den 3 Bundesländern neue Hitzerekorde für den Juli aufgestellt. Der Trend zum alkoholfreien Bier hält an. Eine YouGov-Umfrage zeigt, beim oder nach dem Sport wird die Variante doppelt so häufig getrunken wie normales Bier. Besonders Jüngere mögen das nach dem Training. Bei der Gen Z, also den heute 14- bis 29-Jährigen, nennen 21% Sport als Trinkanlass. Bei den Millennials, den 30- bis 45-Jährigen, sind es 19%.
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1: Eine Meldung von der A5 Karlsruhe Richtung Basel. Die ist zwischen Rastatt Süd und Baden-Baden aufgrund eines Unfalls gesperrt. Bitte dringend eine Rettungsgasse freihalten und davor gibt es mittlerweile über 10 Kilometer Stau. Letzte freie Ausfahrt ist Karlsruhe Süd. Die Sperrung könnte laut Polizei noch einiges länger andauern und deshalb bitte die Strecke weiträumig umfahren.
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1: A5 Karlsruhe Richtung Basel zwischen Freiburg Süd und Bad Krozingen 120, B3 zwischen Bruchhausen und Neumalsch 100, B462 Rastatt Richtung Gaggenau Höhe Bad Rotenfels 70 da. Autobahnzubringer Freiburg Nord 80 Richtung Autobahn, Autobahnzubringer Riegel 70 Richtung Forchheim, Emmendingen Hochburger Straße 30, in Kehl in der Vogesenallee in Blitzer, in Offenburg in der Hauptstraße Richtung Bahnhof Höhe C&A. Ja, der Blitzer, der wurde eben abgemeldet. Vielen Dank. Dann haben wir einen Blitzer in Oppenau in der Schwarzwaldstraße, maximal 50, genauso in Steinach im Dörfle und in Welschensteinach im Tannenwaldweg. Zwischen Herbolzheim und Rheinhausen 60 erlaubt und zwischen Waldkirch und Sechsau maximal 70. Dann gibt es noch eine Ladung Anhängerblitzer, die stehen bei uns im Netz und in der App. Neue Meldungen gerne per WhatsApp 0173 104 33 311. 3311, genau.
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1: Manchmal ist es ja schon kurios, was die Polizei so alles bearbeiten muss. Und die kuriosesten Fälle aus dem Juli, die gibt's gleich hier bei uns in der Show.

0: 11 vor 10, Hitradio am Freitag. Unfälle, Einbrüche, Schlägereien, all das ist es, was die Polizei beschäftigt. Aber darüber hinaus gibt es auch Dinge, die die Polizei beschäftigen, die durchaus mal zum Schmunzeln einladen.
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2: In Baden-Baden fährt ein 60-Jähriger ohne Fahrkarte im Bus. Und natürlich steigen dann zwei Kontrolleure ein.
3: Schade für Sie.
2: Er startet eine nette Unterhaltung auf Russisch mit einem der beiden. Nur, dass die Unterhaltung gar nicht so nett ist. Der Kontrolleur kann nämlich Russisch und stellt ziemlich schnell fest, dass er da gerade beleidigt wird.
4: Sie sind Luschen!
2: Also gibt's nicht nur eine Anzeige wegen Schwarzfahrens, sondern auch wegen Beleidigung.
5: Wilde Verfolgungsjagd.
2: Ein 26-Jähriger versucht in Kehlkork Baumaschinen von einem LKW zu klauen. Und die will er dann mit seinem Fahrradanhänger abtransportieren. Blöd nur, dass es eine Zeugin gibt, aber es ist halt auch mitten am Tag, 13 Uhr. Die Zeugin bedroht er dann mit seinem Taschenmesser, bevor er abhaut. Aber das Abhauen klappt anscheinend nicht ganz so gut. Die Polizei ist nämlich hinter ihm her. Er lässt sein Rad stehen und rennt zu Fuß über die B28. Er versteckt sich am Kinzigdamm in einem Busch und dann springt er ins Wasser. Und die Beamten hinterher. Beim Flugplatz in Sundheim wird er dann in einem Maisfeld verhaftet. Also das alles hätte er sich auch einfach sparen können. Der hätte auch einfach gleich mit der Polizei mitgehen können.
5: Wassermarsch.
2: Eine Seniorin in Rust ruft die Feuerwehr, weil es bei ihr im Bad brennt. Es kommt schon Rauch aus der Tür.
6: Alarm!
2: Die Feuerwehrleute finden aber relativ schnell heraus, das ist gar kein Feuer. Die Seniorin hat sich ein heißes Bad eingelassen und dann den Wasserdampf mit Rauch verwechselt. Also nochmal gut gegangen. Und die Frau kann zurück in ihre Wohnung und das Bad genießen.
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1: Wetter. Bei Wetterwächter Volker in Kippenheim hat es 30 Grad. Es ist leicht bewölkt und er meint, trotz Wochenende dürfte es doch wirklich mal regnen. Dann braucht man nicht so viel gießen und die Natur, ja, die hätte Freude dran. In Friesenheim bei Reinhard hat es 29,5 Grad bei purem Sonnenschein. Im Laufe des Tages kommen tatsächlich ein paar Wolken dazu. Da könnte es auch vielleicht ein bisschen tröpfeln, aber Richtung Abend dann doch wieder viel Sonne und die Temperaturen heute liegen so bei 33 Grad. Morgen und übermorgen, da wird es insgesamt noch wärmer, bis zu 38 Grad sind am Sonntag drin.
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1: Um 11:30 mit Linda L.
3: Nach dem schweren Unfall Hörerstadt Süd ist die Autobahn Richtung Basel weiterhin voll gesperrt. Gegen 9:30 heute Morgen war ein Ford auf der linken Spur ins Schleudern geraten. Warum, ist noch nicht klar. Dabei krachte der Wagen in einen BMW. Beide Autos überschlugen sich und blieben auf dem Dach liegen. Der Fahrer des BMW ist laut Polizei schwer verletzt und musste mit dem Rettungshubschrauber ins Krankenhaus. Seine Beifahrerin sowie die beiden Personen im Ford wurden nach ersten Erkenntnissen leicht verletzt. Ein Gutachter soll jetzt den genauen Hergang klären. Seit 7 Wochen ist der Kommunale Ordnungsdienst in Offenburg unterwegs und zieht eine gute Bilanz. Das Team aus 6 Mitarbeitern kümmert sich unter anderem um Ruhestörungen und illegalen Müll.
4: Durch die Trockenheit momentan gehört auch zum Alltag, Grillaktionen rund um die Stadt zu überwachen. Oft reiche aber auch schon das Auftreten in Uniform. Raser würden abbremsen und Radfahrer in der Fußgängerzone absteigen. Verstöße werden an die Stadt und den Gemeindevollzugsdienst weitergeleitet. Uneinsichtige Personen würden die Mitarbeiter zwar beleidigen und beschimpfen, insgesamt seien die Begegnungen aber überwiegend positiv. Daniel Bierich, Nachrichtenredaktion.
3: Wegen einer Störung von Internet, Telefon und Fernsehen gibt's in Lahr in den kommenden Tagen Bauarbeiten. Laut der Stadt sind etwa 45 Haushalte betroffen. In der Heiligenstraße wird heute bis etwa 15 Uhr gebaut, was auch Einschränkungen für den Verkehr bedeuten kann. Über das Wochenende wird die Baugrube abgedeckt. Am kommenden Montag soll es dann weitergehen.
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1: Da haben wir eine Meldung von der A5 Karlsruhe Richtung Basel. Die ist zwischen Rastatt Süd und Baden-Baden aufgrund eines Unfalls gesperrt. Da unbedingt eine Rettungsgasse freihalten und davor mittlerweile 11 Kilometer Stau. Letzte freie Ausfahrt ist Karlsruhe Süd. Und da die Sperrung auch länger andauern könnte, bitte weiträumig die Strecke umfahren. Dann haben wir noch die A5 Basel Richtung Karlsruhe zwischen Dreieck Weil am Rhein und Dreieck Neuenburg 3 Kilometer Stau.
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1: Da haben wir gleich mal eine ganze Latte an diesem Freitag an Blitzern. A5 Karlsruhe Basel zwischen Freiburg Süd und Bad Krozingen 120. B3 zwischen Kenzingen und Herbolzheim 50, Höhe Baumarkt Globus. B3 zwischen Bruchhausen und Neumalsch 100. B462 Rastatt Richtung Gaggenau, Höhe Bad Rotenfels 70. Autobahnzubringer Freiburg Nord 80 Richtung Autobahn und Autobahnzubringer Riegel Richtung Forchheim 70 erlaubt. Emmendingen 30 in der Hochburger Straße, in Kehlen in der Vogesenallee, Blitzer in Oppenau in der Schwarzwalder Straße dürfte maximal 50 fahren, genauso in Steinach im Dörfle und in Welschensteinach im Tannenwaldweg. Zwischen Herbolzheim und Rheinhausen noch ein Blitzer im 60er Bereich und zwischen Waldkirch und Sechsau 70 maximal. Die Anhängerblitzer, die findet ihr sowie alle Meldungen in der Übersicht unter hitradioohr.de. Euch eine gute Fahrt.
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1: Ja, meine Herren, wenn ihr so ganz heimlich zu Hause den Playboy liest, dann stellt ihr vielleicht fest, dass ihr das Playmate in diesem Monat irgendwie kennt. Die kommt euch bekannt vor. Ja, hallo, was ist denn da los? Wir klären gleich mal auf, was da Sache ist.

0: Der Vormittag bei Hitradio um 11.39 Uhr. All diejenigen, die sich gerade die Juli-Ausgabe des Playboys reinziehen, nicht wundern, wenn euch da ein Gesicht anlächelt, das ihr gestern vielleicht noch getroffen habt. Nicht unbedingt in irgendeinem Bordell, nein, hier in Offenburg beispielsweise. Denn das aktuelle Playmate ist Melissa Sator und sie kommt aus Offenburg. Und heute Morgen war sie zu Gast bei Regina und Andi in der Morgenshow und hat frei raus über alles erzählt.
1: Du bist Miss Juli. Wie kommt man denn da zum Playboy? Bewirbt man sich da? Kommen die auf einen zu? Wie läuft das ab?
2: Nee, ich habe tatsächlich eine Bewerbung rausgeschickt. Ich hatte das schon immer mal vor. Ich habe das wirklich schon in jungen Jahren beschlossen. Das möchte ich irgendwann mal machen. Und ja, ich habe dann einfach mal ganz random an einem, ich glaube es war an einem Freitagabend im Januar, eine Bewerbung da rausgeschickt. Und es hat tatsächlich relativ lange gedauert, bis sie sich gemeldet haben. Also ich habe das Thema eigentlich schon so ein bisschen abgehakt und dann ging relativ alles sehr, sehr schnell tatsächlich.
3: Wie hat sich dein Leben seitdem verändert? Ist es vielleicht wirklich so, dass man jetzt durch die Stadt läuft und auf einmal merkt man so, und da guckt mich der eine an oder der andere?
2: Es ist ein bisschen komisch, wenn jemand schaut, dann überlegt man, warum schaut der jetzt? Habe ich irgendwo was hängen oder hat er zufällig die Bilder gesehen? Ich wurde auch schon relativ oft angesprochen, auch in ganz, ganz komischen Situationen. Beim Einkaufen, bei der Bank, beim Gassigehen. Mit dem Hund am Giffitz.
3: Also, oh, ich habe dich gesehen.
2: Ja, oder wie? So war das. So, hey, ich habe deine Bilder gesehen, die sind echt schön und ich weiß da nie, wie ich reagieren soll. Aber es ist wirklich schön, dass die Leute so offen auf einen zukommen. Finde ich schon. Also es ist immer ein Riesenkompliment.
3: Melissa, was steht als nächstes an?
2: Tatsächlich bin ich dahingegen sehr offen. Ich habe nichts geplant. Also ich hatte jetzt nicht vor, da mega Fuß zu fassen eigentlich. Für mich war der Playboy einfach so ein Ziel. Das habe ich geschafft, aber ich bin offen für alles, was noch kommt.
3: Weil der nächste Schritt wäre ja, du bist ja also Miss Juli, dann gibt es ja Playmate des Jahres,
2: Playmate
3: oder
2: des Jahres, genau. Da findet irgendwann mal noch ein Shooting statt mit den ganzen Mädels zusammen. Da freuen wir uns auch schon, da lerne ich dann auch mal die anderen Playmates kennen. Wird bestimmt auch eine sehr, sehr spannende Zeit. Und dann geht, glaube ich, ab nächstem Jahr, Januar, glaube ich, geht dann die Wahl los zur Playmate des Jahres.
3: In den Magazinen oder
2: im
3: online?
2: Im Magazin und online, genau.
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1: Wetter. Auch heute geht's in der Region wieder ganz schön heiß her. So hat's in Appenweier bei Jochen im Moment 31 Grad, 33 Grad bei Larissa in Offenburg. Überall wunderbaren Sonnenschein, ein paar wenige Wolken sind unterwegs. Momentan sind die noch harmlos. Im Laufe des Nachmittags werden es ein paar mehr und dann könnte es auch ein paar Tropfen geben. Aber insgesamt heute ein wunderbarer Sommertag mit Temperaturen, ja, eigentlich vorhergesagt bis 33 Grad. So wie es aussieht, wird's aber doch noch mal ein Stückchen wärmer. Und das gilt dann auch für morgen und übermorgen. Das sind Temperaturen am Sonntag bis zu 38 Grad drin.
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1: Um 12 Uhr mit Linda L.
3: Zwei Fahrzeuge überschlugen sich und blieben auf dem Dach liegen. Nach dem schweren Unfall bei Rastatt Süd musste die Autobahn heute vollgesperrt werden. Ein Mann musste schwer verletzt ins Krankenhaus. Drei weitere Beteiligte sind nach ersten Erkenntnissen leicht verletzt. In der Leutkirchstraße in Gengenbach sind zwei Frauen vergangene Nacht von einem Mann belästigt worden. Der soll sich in einem Park mit heruntergelassener Hose selbst angefasst haben. Mit Blickkontakt zu den beiden Frauen. Jetzt werden Zeugen gesucht. Der Kommunale Ordnungsdienst in Offenburg zieht nach 7 Wochen eine gute Bilanz. Das Team aus 6 Mitarbeitern kümmert sich unter anderem um Ruhestörungen, illegalen Müll sowie momentan auch um Grillaktionen rund um die Stadt. 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Jetzt Deutschland und die Welt mit Stefan Schütz.
4: Immer häufiger werden Musik-Streaming-Dienste mit Musik geflutet, die per KI erstellt worden ist. Jetzt hat ein Gericht in München ein Urteil gesprochen, das die Rechte von Künstlerinnen und Künstlern stärken soll. Es geht um das US-Unternehmen Suno. Damit können Nutzer ohne Einwilligung der Urheber Lieder erstellen, die dem Original sehr nahe kommen. Das Gericht untersagt das, Suno kann aber gegen das Urteil vorgehen. Die Zahl der Arbeitslosen ist im Juli im Vergleich zum Vormonat um 71.000 gestiegen und liegt damit jetzt knapp über der 3-Millionen-Marke. Die Zahl liegt auch leicht über dem Vorjahresmonat, Oliver Urbanke berichtet.
5: Viele Unternehmen gehen in die Sommerpause, stellen oft erst danach wieder neu ein. Gleichzeitig gehen Ausbildungen zu Ende und Schülerinnen und Schüler suchen erst noch nach ihrem Abschluss nach der passenden Stelle. Die gute Nachricht, auch wenn es rund 28.000 Arbeitslose mehr gibt als im Vorjahresmonat, spricht das IFO-Institut davon, dass sich der Arbeitsmarkt gerade etwas stabilisiert.
4: Der Deutsche Gewerkschaftsbund macht Druck beim Thema Hitzeschutz am Arbeitsplatz. DGB-Chefin Fahimi sagte der Rheinischen Post, man müsse jetzt tätig werden. Mehr Hitzetage bedeuten mehr gesundheitliche Belastung und höhere Unfallgefahr. Besonders für Leute, die draußen oder unter Zeitdruck arbeiten. Sie nannte zum Beispiel Pflegekräfte, Paketboten oder Einsatzkräfte. Ihre Forderung an die Bundesregierung, handeln statt tatenlos zuzusehen. 2 Jahre gibt's das Selbstbestimmungsgesetz jetzt und über 28.000 Menschen in Deutschland haben seitdem ihren Geschlechtseintrag und Vornamen geändert. Die Queerbeauftragte der Regierung Koch zieht eine positive Bilanz. Für viele sei damit endlich ein selbstbestimmtes Leben möglich. Gute Nachricht für alle, die eine Ausbildung machen. Die Gehälter für Azubis sind im vergangenen Jahr wieder deutlich stärker gestiegen als die normalen Löhne. Die Hans-Böckler-Stiftung hat 20 Tarifbranchen unter die Lupe genommen. Im Schnitt gab es 6,7% mehr. Und schon im ersten Ausbildungsjahr bekommen die meisten Azubis mittlerweile über 1.000 Euro im Monat.
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1: Da hat's auf der Autobahn A5 Karlsruhe Richtung Basel immer noch einen großen Stau von 10 Kilometer und zwar zwischen Rastatt Süd und Baden-Baden. Da hat's gekracht. Die letzte freie Ausfahrt ist Karlsruhe Süd und die Sperrung könnte vielleicht noch eine Weile dauern. Die Strecke ist dann auch, die Strecke sollte man deswegen weiträumig umfahren und die Umleitungsstrecken, die sind dann aber auch noch überlastet. Also möglichst weiträumig drum umfahren. Dann haben wir noch die A5 Basel Richtung Karlsruhe zwischen Dreieckweil am Rhein und Dreieck Neuenburg, 3 Kilometer Stau.
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1: A5 A5 Karlsruhe Richtung Basel zwischen Freiburg Süd und Bad Krozingen 120 erlaubt. B3 zwischen Kenzingen und Herbolzheim 50 Höhe Baumarkt Globus. B3 zwischen Bruchhausen und Neumalsch 100. Dann B462 Rastatt Richtung Gaggenau Höhe Bad Rotenfels 70. Autobahnzubringer Freiburg Nord Richtung Autobahn 80. Autobahnzubringer Riegel Richtung Forchheim 70. Emmendingen Hochbeugerstraße. Da haben wir 30, in Kehl in der Vogesenallee ein Blitzer, dann in Oppenau in der Schwarzwaldstraße 50, genauso in Steinach im Dörfle, in Welschensteinach im Tannenwaldweg und zwischen Herbolzheim und Rheinhausen im 60er-Bereich ein Blitzer, zwischen Waldkirch und Sechsau steht auch noch so ein Teil, maximal 70 dürft ihr fahren. Die Anhängerblitzer sowie alle Meldungen in der Übersicht unter hitradio.de und in unserer kostenlosen App.
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1: Ich wünsche euch eine ganz tolle Mittagszeit und wir gehen jetzt gemeinsam auf Parkplatzsuche hier in Offenburg, beziehungsweise ja, wie man da am besten in Zukunft doch einen Parkplatz bekommen könnte. Gleich mehr dazu hier bei mir in der Show.

0: Ja, freie Parkplätze sind in der Offenburger Innenstadt rar und die Suche, die zieht sich manchmal ewig lang hin. Es nervt viele einfach. Ab heute will der Gemeinderat gegensteuern. Einzelne Bewohnerparkzonen werden zusammengefasst und damit sollen die Chancen auf einen freien Parkplatz steigen. Dazu werden neue Parkscheinautomaten aufgestellt. Marie-Christine Gabriel von der Stadt Offenburg.
1: Insgesamt wurden 35 neue Parkscheinautomaten aufgestellt, Beschilderungen zu den neuen Parkregelungen montiert, betroffene Anwohnerinnen und Anwohner mit einem Flyer informiert.
0: Bewohnerparkausweise kosten 90 Euro im Jahr und können im Bürgerbüro oder online beantragt werden. Bereits gekaufte Ausweise mit alter Zonenbezeichnung behalten bis zum Ablaufdatum ihre Gültigkeit.
1: Fahrzeuge, die ohne Parkberechtigung parken, erhalten zunächst einen Hinweis auf die neue Bewirtschaftung. Nach einer Übergangsfrist werden Strafzettel verteilt. Im Geodatenportal, das ebenfalls über die städtische Webseite abrufbar ist, kann man sich eine Übersicht über die Parkregelungen verschaffen, indem man nach dem Öffnen des Portals auf der rechten Seite die Parkregelung einblenden lässt.
0: Mit dem neuen Parkraumkonzept soll es leichter sein, einen Parkplatz in Offenburg in der Innenstadt zu finden. Außerdem gibt es neue Parkscheinautomaten.
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15: 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Bitte aufpassen.
16: Und zwar in Appenweier, zwischen Zimmern und Appenweier auf der B3 läuft ein Mann auf der Straße, einmal gegen den Verkehr, dann wieder mit dem Verkehr. Er wechselt die Straßenseite und wieder zurück. Da er sehr nah am Straßenrand ist, da nur an dem kleinen Grünstreifen steht und immer wieder wechselt, vorsichtig dran durchfahren, gell?
15: Vielen Dank, Yvonne, für diese Meldung.
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1: Wetter. Da meldet sich der Kai aus Durbach mit 30 Grad im Gepäck. Richtig schönen Sonnenschein hat er. 31 Grad sind es bei Frank in Neuried-Altenheim und leichte Bewölkung gibt es bei 32 Grad bei Silvia in Kehl. Heute Nachmittag werden ein paar Wolken mal aufziehen, die sind allerdings harmlos. Es bleibt weitestgehend trocken. Gegen Abend dann wieder purer Sonnenschein. Die Temperaturen, ja, die gehen hoch so auf 3, 4, 35 Grad heute. Morgen dann insgesamt genauso schön wie heute, aber noch wärmer. Und am Sonntag sieht es genauso aus. Da wird es richtig heiß. Ja, mit wieder fast 40 Grad.
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1: Um 12:30 mit Daniel Bierich.
3: Die Arbeitslosenquote in der Ortenau ist in diesem Monat zum dritten Mal in Folge unverändert geblieben, bei 4,1%. Das meldet die Agentur für Arbeit Offenburg. Insgesamt hatten rund 10.800 Menschen im Juli keinen Job. Gestiegen sei aber die Zahl der arbeitslosen Jugendlichen. Das liege laut der Arbeitsagentur aber an der Saison. Viele Absolventen hätten nicht sofort eine Anschlussoption, würden nach der Sommerpause aber meist schnell eine neue Tätigkeit finden. Die Baustelle soll heute wieder abgebaut werden. Die Bauarbeiten an der Stützwand an der B462 in Schramberg stehen kurz vor dem Abschluss. Ganz frei ist die Strecke aber noch nicht. Die Ampel bleibt noch ein paar Tage stehen, weil die Stadt die Gelegenheit nutzt, um Bordsteine zu sanieren. Bis Mitte August soll auch das erledigt sein. Ursprünglich hätte die Sanierung schon zu Weihnachten fertig sein sollen. In Gengenbach hat sich in der Nacht ein Mann in der Leutkirchstraße vor zwei Frauen entblößt. Die beiden waren auf dem Heimweg, als sie im Bereich eines Parks einen Mann mit heruntergelassener Hose bemerkten. Er soll sich selbst angefasst und dabei im Blickkontakt zu den Frauen gehalten haben. Trotz sofortiger Fahndung fand die Polizei ihn nicht mehr. Der Mann soll etwa 50 Jahre alt sein. Die Kripo sucht noch Zeugen. Wegen einer Störung von Internet, Telefon und Fernsehen gibt's in Lahr in den kommenden Tagen Bauarbeiten. Laut der Stadt sind etwa 45 Haushalte betroffen. In der Heiligenstraße wird heute bis zu etwa 15 Uhr gebaut, was auch Einschränkungen für den Verkehr bedeuten kann. Über das Wochenende wird die Baugrube abgedeckt. Am kommenden Montag soll's dann weitergehen.
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5: Es kommt nicht so oft vor, dass sich politische Entscheidungen unmittelbar auf Aktienkurse auswirken. Im Fall von Hensoldt ist das etwas anders. Die Firma ist im Bereich der Rüstung aktiv und stellt hauptsächlich Radarsysteme und Drohnen her, also nicht so sehr klassische Feuerwaffen und Munition. Die Einigkeit der NATO-Staaten, mehr für Verteidigung auszugeben, macht sich bei Hensoldt aber direkt bemerkbar. Im ersten Halbjahr gab es Aufträge im Wert von 2,8 Milliarden Euro. Das ist doppelt so viel wie vor einem Jahr um dieselbe Zeit. Die Aktie von Hensoldt gibt heute allerdings nach, weil am Markt mit genau diesen Zahlen gerechnet wurde. Der DAX steuert dagegen auf seinen Rekordwert bei 25.900 Punkten zu. Aktuell haben wir 25.792 Zähler und ein Plus von 0,7%. Einfach näher dran am Börsengeschehen. Raphael Gensert für Hitradio Ohr.
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1: Da ist immer noch mächtig was los auf der A5. Und zwar Vorsicht da, Basel Richtung Karlsruhe zwischen Rastatt Nord und Karlsruhe Süd. Ein kaputtes Auto und ein kaputter Laster und da staut sich's im Moment schon wieder heftig. Dann haben wir die A5 Karlsruhe Richtung Basel zwischen Rastatt Süd und Baden-Baden. Immer noch 10 Kilometer Stau. Da hat's gekracht. Letzte freie Ausfahrt ist Karlsruhe Süd. Die Ausweichstrecken sind nach wie vor komplett überlastet. Deswegen wirklich die Strecke ganz, ganz weiträumig umfahren, weil ansonsten wird's noch schlimmer an diesem Freitagnachmittag.
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1: Die stehen auf der A5 Karlsruhe Richtung Basel, zwischen Freiburg Süd und Bad Krozingen 120 erlaubt. Autobahnzubringer Freiburg Nord Richtung Autobahn 80. Autobahnzubringer Riegel Richtung Forchheim 70. Emmendingen Hochburger Straße 30. In Kehlen davor Gesenallee in Blitzer in Oppenau. Da dürfte nicht schneller als 50 fahren in der Schwarzwaldstraße. 50 auch in Steinach im Dörfle und in Welschensteinach in der Tannenwald. Nee, in dem Tannenwaldweg. Zwischen Herbolzheim und Rheinhausen noch ein Blitzer 80 da. Sorry, 60. Und zwischen Waldkirch und Sechsau im 70er Bereich steht so ein Teil noch rum. Euch eine gute und sichere Fahrt.
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1: Für viele ist das anstehende Wochenende ja jetzt auch der Einstieg in den Urlaub. Und da kann man doch mal ordentlich einen drauf machen, wenn man am Montag nicht früh aufstehen muss. Was da so abgeht, gleich mehr dazu hier bei uns im Wochenendcheck.

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1: Unter anderem ist es wieder Zeit für den Schwanauer Kultursommer. Das ist eine Veranstaltungsreihe und die geht heute los mit dem Motto Wein und Genuss im Außenbereich des Bürgersaals in Ottenheim ab 18 Uhr. Ihr könnt aber auch nach Biberach zum Flutlicht baden oder ihr geht nach Berghaupten. Da geht's heute los mit Black Forest on Fire. Das Reggae-Festival geht bis Sonntag unter anderem mit Gentlemen.
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1: Morgen könnt ihr dann noch zum Bachpromenadenfest nach Meißenheim oder zum Haxenfest nach Obersasbach. Dann gibt's in mehreren Gemeinden ein Bach und dazu ein Fest. Bachfest wird gefeiert in Oberkirch, in Oberwolfach und auch in Ebersweier. Da wie immer mit dem berühmten Entenrennen am Sonntag. Und am Sonntag könnt ihr zum Beispiel auch nach Willstedt zum Flohmarkt. Willstedt räumt auf von 11 bis 16 Uhr auf dem Parkplatz des Industrieparks in Willstedt. In Bühl-Untersmatt wird am Ochsenstall Sommerfest gefeiert und auch in Gutach wird angestoßen beim Sommerfest der Freiwilligen Feuerwehr am Sonntag und am Montag. Alles, was ich jetzt schon erwähnt habe und noch viel mehr, gibt's wie immer zum Nachlesen auf Insta. Und egal, was ihr macht, ich wünsche euch ganz viel Spaß dabei und ein schönes Wochenende.
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1: Leicht bewölkt und etwas windig ist es bei Manuela in Obersasbach. 32 Grad hat sie auf dem Thermometer, also ordentlich warm. Eugen aus Gengenbach meldet sogar 33 Grad rein. Da herrscht im Moment puren Sonnenschein. Ja, und im Laufe des Nachmittags werden ein paar mehr Wolken durchrauschen, aber die sind weitestgehend harmlos. Ein paar Tröpfchen fallen vielleicht und so gegen 17, 18 Uhr verschwinden die auch schon wieder in den Abend hinein. Geht es dann auch mit einem wunderbaren Sonnenuntergang. Höchsttemperaturen heute, ja, die haben wir eigentlich schon fast erreicht, liegen so bei 33 bis 34 Grad. Morgen wird es insgesamt genauso schön, aber noch wärmer. Und der Sonntag setzt in Sachen Temperaturen noch mal was drauf.
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1: 13 Uhr mit Daniel Bierich.
2: In der Leutkirchstraße Gengenbach sind zwei Frauen vergangene Nacht von einem Mann belästigt worden. Der soll sich in einem Park mit heruntergelassener Hose selbst angefasst haben. Die Arbeitslosenquote für Juli in der Ortenau liegt unverändert bei 4,1%. Gestiegen sei aber die Zahl der arbeitslosen Jugendlichen. Das liege laut Offenburger Arbeitsagentur aber an der Saison. Wegen einer Störung von Internet, Telefon und Fernsehen gibt es in Lahr in den kommenden Tagen Bauarbeiten. Laut der Stadt sind etwa 45 Haushalte betroffen. Einfach näher dran an der Region. Jetzt Deutschland und die Welt mit Stefan Schütz.
3: Das Landgericht München hat der Musikverwertungsgesellschaft GEMA im Streit um KI-Lieder Recht gegeben. Das US-Unternehmen Suno darf bestimmte Musikwerke nicht ohne Einwilligung der GEMA vervielfältigen. Das gilt auch für das Training der künstlichen Intelligenz. Claudia Wächter berichtet.
4: Konkret geht's um Atemlos, Daddy Cool und andere Songs. Mit diesen Liedern und mit Hilfe von KI hat das Tool neue Songs generiert. Aber die, sagt die GEMA, unterscheiden sich kaum vom Original. Stimmt nicht, sagt die Gegenseite, und die Songs würden noch nicht abgespeichert. Doch das Gericht hat nun das Urheberrecht gestärkt, auch von deutschen Künstlern. Die US-Firma kann allerdings noch Berufung einlegen.
3: In Deutschland sind jetzt über 3 Millionen Menschen arbeitslos gemeldet. Das teilte die Bundesagentur für Arbeit in Nürnberg mit. Im Vergleich zum Juni 71.000 mehr und auch gegenüber Juli 2025 sind es 28.000 mehr. Die Arbeitslosenquote stieg auf 6,4%. Geht das Handy, der Kühlschrank oder die Waschmaschine kaputt, haben wir ab heute das Recht auf Reparatur. Damit setzt Deutschland eine EU-Richtlinie um, die vorsieht, dass Ersatzteile und/oder Reparaturen gratis oder zu angemessenen Preisen angeboten werden müssen. Das Ziel: Elektroschrott vermeiden und Ressourcen schonen. Die Regel gilt nur für neu gekaufte Ware. Waldbrände halten Südeuropa weiter in Atem. Auf Kreta facht starker Wind die Flammen immer wieder neu an. In der Türkei sind mehr als 3.500 Feuerwehrleute im Einsatz bei rund 170 Bränden. Die meisten sind wohl unter Kontrolle. In Frankreich und Spanien entspannt sich die Lage. Dort konnten Zehntausende Menschen wieder in ihre Häuser zurückkehren. Die Hitzewelle schlägt ordentlich zu. Kein Wunder also, dass die Nachfrage nach mobilen Klimageräten boomt. Laut Marktforschung sind im ersten Halbjahr knapp 390.000 in Deutschland verkauft worden, ein Plus von 130%. Die allermeisten Geräte wurden im Juni verkauft, also in der Zeit der ersten großen Hitzewelle.
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1: Ganz schön was los auf der A5 Karlsruhe Richtung Basel zwischen Rastatt Süd und Baden-Baden. Da hat's gekracht. Immer noch 10 Kilometer Stau. Letzte freie Ausfahrt ist Karlsruhe Süd. Die Sperrung könnte noch eine Weile dauern. Die Strecke deshalb am besten meiden bzw. weiträumig umfahren, weil die Umleitungsstrecken sind auch überlastet. Dann A5 Basel Richtung Karlsruhe zwischen dem Dreieck Weil am Rhein und Dreieck Neuenburg 3 Kilometer Stau. Und im weiteren Verlauf zwischen Anschlussstelle Baden-Baden und Anschlussstelle Rastatt Süd nochmal 3 Kilometer stockender Verkehr.
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1: A5 Karlsruhe Richtung Basel zwischen Freiburg Süd und Bad Krozingen 120 da erlaubt. Dann Autobahnzubringer Freiburg im Nord Richtung Autobahn 80. Emmendingen Hochburger Straße 30. Kehl-Vogesen-Allee 30. Dann in Oppenau Schwarzwaldstraße 50. Steinach im Dörfle 50. Und Welchensteinach im Tannenwaldweg genauso 50. Zwischen Herbolzheim und Rheinhausen 60 erlaubt und zwischen Waldkirchen und Sechsau maximal 70. Ihr habt noch was Neues für uns, gerne unter WhatsApp 0173 104 3311 hier reinmelden. Und alle Meldungen in der Übersicht gibt's unter hitradioohr.de.
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1: Endlich Sommerferien, juhu, die Kinder sind befreit, die Erwachsenen auch, weil sie sich mit den Kindern jetzt dann austoben können. Und wir schauen uns mal um, wie denn so die Ferien in anderen Ländern ablaufen. Gleich mehr dazu hier bei mir bei Hitradio.

0: Ach, irgendwie sollte man nochmal Schülerin oder Schüler sein. Einfach 6 Wochen am Stück jetzt frei haben. Das sind die Sommerferien hier in Deutschland. Diese Woche haben sie angefangen und jetzt nehmen sie ihren Lauf. Lang aufbleiben, ausschlafen, Freunde treffen, an den Baggersee gehen, Eis essen, in den Urlaub fahren. Das ist doch einfach alles herrlich. Ja, das geht bei uns. Aber wie sehen denn eigentlich die Sommerferien in anderen Ländern aus? Helen Martin und Dominik Schweiger wissen da mehr.
1: Ein paar Wochen einfach nur chillen, nicht in Japan. Da bekommen die Schülerinnen und Schüler nämlich Hausaufgaben über die Ferien auf. Zum Beispiel ein Lesetagebuch führen oder Naturbeobachtungen.
2: Bei uns ist Hochsommer, in Chile frieren die Kinder aber. Da sind die Sommerferien nämlich im Dezember und Januar. Im Juli sind in Chile stattdessen die Winterferien. Das liegt daran, dass die Jahreszeiten auf der Südhalbkugel genau andersherum liegen.
1: Vom August-Effekt spricht man in Frankreich. Da haben nämlich nicht nur die Schüler frei, sondern auch viele Einheimische machen Urlaub. Geschäfte, Restaurants und Betriebe haben zu und deshalb wirken manche Orte wie ausgestorben.
2: Wer denkt, dass 6 Wochen Sommerferien lang sind? In Italien haben die Schülerinnen und Schüler sogar 3 Monate frei. Genauso wie in Portugal oder auch Griechenland. Dafür gibt's während des Schuljahres kaum oder gar keine Ferien.
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1: Wetter. In Lahr ist Kunigunde zu Hause und sie schickt mir 32 Grad hier rüber ins Studio bei purem Sonnenschein. 35 Grad hat's dann auch schon, und zwar ebenfalls in Lahr bei Gabriel. Er ist wohl mehr auf der Sonnenseite noch, und da hat's allerdings auch schon ein paar Wolken. Und die werden heute Nachmittag tatsächlich vermehrt aufziehen, und dann könnte es auch ein paar Spritzer von oben geben. Aber gegen Abend dann wieder puren Sonnenschein. Richtig schön geht's in den Freitagabend hinein. Morgen dann insgesamt genauso schön wie heute, nur noch wärmer.
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1: Um kurz nach 13:30 mit Linda L.
3: Seit 7 Wochen ist jetzt der kommunale Ordnungsdienst in Offenburg unterwegs und zieht eine gute Bilanz. Das Team aus 6 Mitarbeitern kümmert sich zum Beispiel um Ruhestörungen und illegale Müllablagerungen.
4: Durch die Trockenheit momentan gehört auch zum Alltag, Grillaktionen rund um die Stadt zu überwachen. Oft reiche aber auch schon das Auftreten in Uniform. Raser würden abbremsen und Radfahrer in der Fußgängerzone absteigen. Verstöße werden an die Stadt und den Gemeindevollzugsdienst weitergeleitet. Uneinsichtige Personen würden die Mitarbeiter zwar beleidigen und beschimpfen, insgesamt seien die Begegnungen aber überwiegend positiv. Daniel Bierich, Nachrichtenredaktion.
3: Die Arbeitslosenquote in der Ortenau ist in diesem Monat zum 3. Mal in Folge unverändert geblieben, bei 4,1%. Das meldet die Agentur für Arbeit Offenburg. Insgesamt hatten rund 10.800 Menschen im Juli keinen Job. Gestiegen sei aber die Zahl der arbeitslosen Jugendlichen. Das liege laut der Arbeitsagentur aber an der Saison. Viele Absolventen hätten nicht sofort eine Anschlussoption, würden nach der Sommerpause aber meist schnell eine neue Tätigkeit finden. Wegen einer Störung von Internet, Telefon und Fernsehen gibt's in Lahr in den kommenden Tagen Bauarbeiten. Laut der Stadt sind etwa 45 Haushalte betroffen. In der Heiligenstraße wird heute bis etwa 15 Uhr gebaut, was auch Einschränkungen für den Verkehr bedeuten kann. Über das Wochenende wird die Baugrube abgedeckt. Am kommenden Montag soll's dann weitergehen.
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4: Beim Kehler Maschinenbauer Kronen gibt es einen Führungswechsel. Gründer Rudolf Hans Zilgit zieht sich nach über 25 Jahren aus dem operativen Geschäft zurück. Er hatte das Unternehmen 1998 übernommen und zu einem international erfolgreichen Anbieter für die Lebensmittelindustrie aufgebaut. Das Ruder übernehmen nun Stefan Zilgit, Erik Lefebvre und Johannes Günther. Die drei führen das Unternehmen bereits seit 2018 gemeinsam. Als Gesellschafter bleibt Zilgit dem Unternehmen erhalten. Das Nectarnet-Mitglied Kronen beschäftigt rund 130 Mitarbeitende in Kiel und Aachen und liefert Maschinen für die Obst-, Gemüse- und Salatverarbeitung in über 120 Länder. Das Nectarnet-Mitglied Securiton bekennt sich klar zum Standort Aachen und baut dort ihren Hauptsitz aus. Ein neues 5-geschossiges Verwaltungsgebäude soll rund 2140 Quadratmeter Nutzfläche und Platz für etwa 1100 zusätzliche Büroarbeitsplätze bieten. So sollen alle Mitarbeitenden des Standorts unter einem Dach arbeiten. Geheizt und mit Strom versorgt wird das Gebäude über eine Wärmepumpe und eine Photovoltaikanlage auf dem Dach. Soweit die Wirtschaftsnachrichten aus der Region. 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
1: Da schauen wir gleich nochmal auf die A5. Da ist jetzt Karlsruhe Richtung Basel zwischen Rastatt Süd und Baden-Baden die Unfallstelle geräumt und der ganz große Stau löst sich langsam aber sicher in Luft auf. Aber es sind immer noch 6 Kilometer nach derzeitigem Stand der Dinge, aber die dürften jetzt, wenn es läuft, auch bald verschwunden sein. Dann schauen wir weiter auf der A5 rum, und zwar A5 Basel Richtung Karlsruhe zwischen Anschlussstelle Baden-Baden und Rastatt Süd. Da 3 Kilometer Stopp. Verkehr. Und A5 Basel Richtung Karlsruhe zwischen Dreieck Weil am Rhein und Dreieck Neuenburg 3 Kilometer Stau.
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1: A5 Karlsruhe Richtung Basel zwischen Freiburg Süd und Bad Krozingen 120, Autobahnzubringer Freiburg Nord Richtung Autobahn 80, Emmendingen Hochburger Straße 30. In Kehl in der Vogesenallee Blitzer, in Kippenheim Weiler in der Ortsdurchfahrt, da wird aus einem grauen Kastenwagen rausgeblitzt, 30 erlaubt. Orpenau Schwarzwaldstraße 50, genauso in Steinach im Dörfle, in Welschensteinach im Tannenwaldweg und zwischen Herbolzheim und Rheinhausen dürfte nicht schneller als 60 fahren. Zwischen Waldkirch und Sechsau, der letzte Blitzer für den Moment, 70 da erlaubt. Anhängerblitzer gibt es auch noch jede Menge. Die stehen bei uns im Netz und in der App. Und da könnt ihr auch alles andere nochmal nachlesen.
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1: Es geht hinein in das Wochenende und ich denke, die Planungen sind soweit klar, sodass ihr wisst, was ihr an diesem Wochenende unternehmt. Deswegen geben wir euch jetzt nachher noch gleich mal einen Tipp, was denn so am kommenden Wochenende alles passieren könnte.

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0: Hier ist der aktuelle Verkehrsservice mit einer Meldung von Christian.
1: Achtung, auf der A5, Karlsruhe Richtung Basel, zwischen Bühl und Aachen, hat es gerade eben wieder Unfall gegeben auf der linken Spur. Zwei Autos, noch keine Polizei und nichts vor Ort. Also die Unfallstelle ist noch nicht abgesichert.
0: Dankeschön. Jawohl, dankeschön, Christian.
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2: Richtig schönen Sonnenschein gibt es im Moment bei Waldemar in Seelbach. 35 Grad hat er auf dem Thermometer. Leicht bewölkt ist es bei Angelika in Zunzweier mit 36,6 Grad. Viel wärmer wird es heute nicht mehr, aber dafür etwas wolkiger. So bis um 17, 18 Uhr ziehen ein paar dickere Wolken durch. Die sind aber harmlos. Es bleibt weitgehend trocken. Und dann gibt es einen schönen sonnigen Abend. Bis morgen dann es nochmal wärmer wird bei viel Sonnenschein. Da sind so bis zu 37 Grad drin und Richtung Sonntag. Ja, da wird's mega brutal heiß.
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2: Mit der coolen Linda L. um 14 Uhr.
3: Eine Blutspur hat die Polizei in Haslach zu einem Verdächtigen geführt. Nach einem versuchten Einbruch in einen Postcontainer konnten die Beamten die Blutspur bis zur Wohnung eines 25-Jährigen verfolgen. Inwieweit der verletzte Mann tatsächlich für die Tat verantwortlich ist, klärt jetzt die Polizei. In der Leutkirchstraße in Gängenbach sind zwei Frauen vergangene Nacht von einem Mann belästigt worden. Der soll sich in einem Park mit heruntergelassener Hose selbst angefasst haben, mit Blickkontakt zu den beiden Frauen. Jetzt werden Zeugen gesucht. Wegen einer Störung von Internet, Telefon und Fernsehen gibt's in Lahr in den kommenden Tagen Bauarbeiten. Laut der Stadt sind etwa 45 Haushalte in der Heiligenstraße betroffen. 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Jetzt Deutschland und die Welt mit Stefan Schütz.
4: Verbraucherinnen und Verbraucher haben jetzt das Recht auf Reparatur von Geräten. Das entsprechende Gesetz ist heute in Kraft getreten. Fiona Reinhardt berichtet.
5: Ob Waschmaschinen, Handys oder E-Bikes, wer elektrische Geräte herstellt, ist mit dem neuen Gesetz dazu verpflichtet, die Produkte während der üblichen Lebensdauer zu reparieren, und zwar zu einem angemessenen Preis. Außerdem müssen die Geräte ab jetzt so gebaut werden, dass man sie auch reparieren kann. Vor allem Smartphones wurden ja zuletzt häufig so hergestellt, dass sich der Akku gar nicht austauschen lässt.
4: Innerhalb von 24 Stunden sollen viel mehr Menschen in die spanische Exklave Ceuta gekommen sein als bisher angenommen. Die Behörden sprechen von über 40.000, Medien von 50.000, die sich in der EU ein besseres Leben erhoffen. Die EU-Kommission hat Spanien angeboten, die Grenzschutzagentur Frontex zu entsenden. Immer häufiger gibt es auf Streaming-Seiten Musik, die per KI erstellt worden ist. Jetzt hat ein Gericht in München ein Urteil gesprochen, das die Rechte von Künstlerinnen und Künstlern stärken soll. Es geht um das US-Unternehmen Suno. Damit können Nutzer ohne Einwilligung der Urheber Lieder erstellen, die dem Original sehr nahe kommen. Das Gericht untersagt das. Suno kann gegen das Urteil vorgehen. Der Trend zum alkoholfreien Bier hält an. Eine YouGov-Umfrage zeigt, beim oder nach dem Sport wird die Variante doppelt so häufig getrunken wie normales Bier. Besonders Jüngere mögen das nach dem Training. Die Branche beklagt dennoch, dass der Verkauf von alkoholfreien Sorten die Brauereien nicht retten könne. Veltins-Chef Kuhl geht davon aus, dass weitere Betriebe aufgeben werden. Gute Nachricht für alle, die eine Ausbildung machen. Die Gehälter für Azubis sind im vergangenen Jahr wieder deutlich stärker gestiegen als die normalen Löhne. Die Hans-Böckler-Stiftung hat 20 Tarifbranchen unter die Lupe genommen. Im Schnitt gab es 6,7% mehr. Und schon im ersten Ausbildungsjahr bekommen die meisten Azubis mittlerweile über 1.000 Euro im Monat.
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2: Eine Gefahrenmeldung von der A5 Karlsruhe Richtung Basel zwischen Bühl und Achern. Da hat's wieder gekracht und die Unfallstelle ist noch nicht gesichert auf der linken Spur. Bitte entsprechend vorsichtig daran vorbeifahren. Dann haben wir A5 Basel Richtung Karlsruhe zwischen Baden-Baden und Rastatt Süd. 3 Kilometer stockend. Und dann haben wir nochmal die A5 und zwar im Süden zwischen Dreieck Weil am Rhein und Dreieck Neuenburg, also Richtung Karlsruhe. 3 Kilometer Stau.
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2: Und da haben wir nochmal die A5. Und zwar Karlsruhe Richtung Basel. Zwischen Freiburg Süd und Bad Krozingen 120 erlaubt. Dann Autobahnzubringer Freiburg Nord Richtung Autobahn 80. B28 Kehl Richtung Appenweier 80 Höhe Kork. Emmendingen Hochburger Straße 30. Kehl Vogesenallee Blitzer. In Kippenheim Weiler Ortsdurchfahrt aus einem grauen Kastenwagen raus 30. Steinach im Dörfle 50, genauso in Welschensteinach im Tannenwaldweg. Zwischen Herbolzheim und Rheinhausen 60 und zwischen Waldkirch und Sechsau maximal 70. Alle Blitzer in der Übersicht sowie auch die Anhängerblitzer unter hitradio-ohr.de.
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0: Hitradio am Mittag und gleich geht's hinein in den Nachmittag. Und da geht's auch heute wieder mega entspannt zu, denn der Tobi, der hat das geschafft, was man doch schon immer gerne mal machen wollte, nämlich Privates und Dienstliches so miteinander zu verknüpfen, dass alles beide richtig Spaß macht, gell Tobi?
1: Und dass im Optimalfall es doch keinen Ärger gibt vom Chef.
0: Ja, das ist natürlich das Allerwichtigste, dass es da Ruhe gibt. Erzähl mal, was hast du heute Nachmittag vor?
1: Ich brauche eure Hilfe. Folgende Geschichte. Wir haben am Wochenende bei mir im Heimatort in Bad Herrenalb im Nordschwarzwald, der schönsten Stadt der Welt, Klosterfest, also quasi Straßenfest, Stadtfest, und da spielen wir mit dem Musikverein 2 Tage lang insgesamt 10 Stunden, also quasi 2 Tage den ganzen Tag über, und da bekommen wir glücklicherweise zur Unterstützung, dass wir das durchhalten, immer wieder Getränkerunde von den Ständen drumherum, von Gästen und so weiter, und als Dankeschön spielt man dann natürlich
0: Musik.
1: Und zwar ein Prosit der Gemütlichkeit.
0: So, ja,
1: die
0: genau.
1: Die bayerische Nationalhymne.
0: Ach, da war ja was.
1: Dann kommt mein Job. Ich muss nämlich danach immer einen Trinkspruch aufsagen. Und ich habe da natürlich meine 5, 6, 7 Sprüche im Kopf, die ich auswendig direkt parat habe. Die kommen auch beim Publikum gut an, nur bei meinen Musikern, die kennen die halt alle schon von den letzten 15 Jahren.
0: Und alle 7 Songs die gleichen Trinksprüche, ist ja auch doof, ne?
1: Dann ist immer so, nicht schon wieder der mit der Schwiegermutter, nicht schon wieder der mit dem Frosch.
0: Okay.
1: Und deshalb brauche ich eure Hilfe. Ich suche neue Trinksprüche. Also wenn ihr da welche auf Lager habt, lustige, kurze oder auch längere Sachen, dann schickt mir die rein per WhatsApp-Sprachnachricht hier ins Studio.
0: Okay, und die Trinksprüche sollten auch variieren, je nach Pegel des Alkohols, oder?
1: Genau, genau. Also wir fangen seriös an und können dann wirklich gegen später Nachmittag im unseriösen Bereich aufhören.
0: So richtig die Sau rauslassen. Kommt vorbei in der schönsten Stadt, Bad Herrenalb, hast du gesagt.
1: Genau.
0: Ne? Wusste gar nicht, dass das eine Stadt ist, aber okay.
1: Doch, Weltstadt mit Herz, hallo, wir haben 2 Dönerbuden.
0: Oh, Wahnsinn. Ja, dann
1: das
0: lass
1: ist meine, krachen. Meine Definition von Großstadt.
0: Mit zünftiger Blasmusik und dazu wird dann ordentlich einer gebechert.
1: Ne? So machen wir's.
0: Tobi, dir eine schöne Sendung heute Nachmittag und viel Spaß in Bad Herrenalb.
1: Danke.
0: Ciao.
1: Bis gleich.
0: Nope.

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1: Wetter. Momentan ist es noch größtenteils sonnig in der Region, zum Beispiel bei Wetterwächterin Helene in Lahr bei 33 Grad und auch bei Marius in Oberkirch bei 34. Aber da kommen noch einige Wolken auf uns zu. Auch ein paar Tropfen sind am späten Nachmittag und frühen Abend möglich. Und in der Nacht kann auch mal ein Gewitter runterkommen. Das Wochenende wird dann vergleichsweise entspannt. Wir haben morgen so um die 29 Grad, Sonne und Wolken und am Sonntag mehr Sonne bis 33 Grad.
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1: Um 2:30 mit Linda L.
3: Eine Blutspur hat die Polizei in Haslach zu einem möglichen Einbrecher geführt. Vergangene Nacht wurde die Scheibe eines Postcontainers in der Straße im Spießacker eingeschlagen.
4: Eine Polizeistreife fand den kaputten Container inklusive einer Blutspur. Die führte direkt zu der Wohnung eines 25-Jährigen. Möglicherweise hatte er sich bei der Aktion an der Hand verletzt. Bei ihm zu Hause wurde außerdem auch ein blutverschmiertes Fahrrad gefunden. Der verletzte Verdächtige musste ins Krankenhaus. Inwieweit der 25-Jährige für den versuchten Einbruch verantwortlich ist, wird noch geklärt. Klaus Muth, Nachrichtenredaktion.
3: Nach einer Belästigung in Gengenbach sucht die Kripo jetzt nach einem bisher unbekannten Mann. Zwei Frauen waren vergangene Nacht auf dem Heimweg in der Leutkirchstraße. Im Bereich eines Parks hörten beide einen Mann stöhnen, der sich mit runtergelassener Hose selbst angefasst haben soll. Dabei hielt er wohl Blickkontakt zu den beiden Frauen. Er soll etwa 50 Jahre alt sein und eine helle Schildmütze getragen haben. Trotz sofortiger Fahndung fand die Polizei ihn nicht mehr. Daher werden jetzt Zeugen gesucht. Die Bauarbeiten an der Stützwand an der B462 in Schramberg stehen kurz vor dem Abschluss. Ganz frei ist die Strecke aber noch nicht. Die Ampel bleibt noch ein paar Tage stehen, weil die Stadt die Gelegenheit nutzt, um Bordsteine zu sanieren. Bis Mitte August soll auch das erledigt sein. Ursprünglich hätte die Sanierung schon zu Weihnachten fertig sein sollen. Die Arbeiten haben sich aber verzögert, weil Kanäle anders lagen als geplant.
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1: Hallo Autofahrer, hallo auf die A5 Karlsruhe Richtung Basel. Zwischen Bühl und Aachen gab es einen Unfall auf der linken Spur. 5 Kilometer Stau, dauert 20 Minuten länger momentan. Und 15 Minuten plus auf der A8 Karlsruhe Richtung Stuttgart. Altbekannte Stelle zwischen Pforzheim West und Ost in der Baustelle. 7 Kilometer stockender Verkehr. Und Berghaupten, Stau rund um die Gemeinde und auch auf der B33 wegen dem Anreiseverkehr zum Black Forest on Fire Festival.
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1: A5 Karlsruhe Richtung Basel zwischen Freiburg Süd und Bad Krozingen 120 erlaubt. Am Autobahnzubringer Freiburg Nord stehen sie Richtung Autobahn. 80 dürft ihr hier fahren. B28 Kehl Richtung Appenweierhöhe Kork 80 erlaubt. Kehl in der Vogesenstraße wird geblitzt und in Kippenheim-Weiler Ortsdurchfahrt aus einem grauen Kastenwagen raus. 30 hier erlaubt. Stausblitzer und alle Anhängerglitzer gibt's auch zum Nachlesen in unserer App und auf hitradio.de. Gute Fahrt!
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1: Ja, ich weiß, es sind Ferien. Zweiter Ferientag heute. Aber wir lernen jetzt trotzdem eine Runde Französisch.
6: Je m'appelle Claude.
7: Je da flop fli.
1: Na, ja, das klappt ja wunderbar. Dann machen wir das lieber mit Musik und zwar mit Luan. Und ihrem wunderbaren Hit Avenir. Der wird nämlich heute 11 Jahre alt auf den Tag genau. Und die Geschichte zu dem Song, die gibt's gleich im Tagebuch der großen Hits in 10 Minuten hier bei mir in der Show. Schönen Nachmittag. 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
1: 31. Juli 2015. Luan steigt mit Avenir neu in die Charts ein.

Luan wird 1996 als Anne Pecher in Frankreich geboren. Als sie 8 ist, wird bei ihr ADHS diagnostiziert. Für ihre Eltern eine Erleichterung, denn endlich wissen sie, was mit ihrer Tochter los ist. Immer wieder hat sie regelrechte hyperaktive Attacken. Sie können sie kaum bändigen. Aber jetzt kennen sie den Grund und können gemeinsam daran arbeiten. Auch Jahre später ist Luan ihren Eltern dafür ziemlich dankbar. Denn nur durch sie lernt sie Struktur und Disziplin, die sie braucht, denn sie will Sängerin werden. Schon als Schülerin macht sie bei einer Castingshow mit und sobald sie darf, macht sie das auch auf der ganz großen Bühne bei The Voice. Und auch wenn sie dort auf der Bühne alles gibt, zu Hause ist gerade alles unschön. Ihr Vater ist wenige Wochen vor ihrem großen Auftritt verstorben und ihre Mutter ist todkrank. Sie wird im nächsten Jahr sterben. So ist Luan mit 18 plötzlich eine Waise. Auf der Bühne singt sie von nun an vor allem für ihre Eltern. Und diese Emotionalität hört man. Und so schafft sie es auch nach der Castingshow, eine Karriere aufzubauen.

0: einfach mal 6,5 Wochen am Stück frei haben. Ja, Schüler müsste man sein. Hier ist euer offizielles Ferienradio für die Region. Hier ist Hitradio. Wisst ihr noch, wie das früher war? So zu Schulzeiten. Lang aufbleiben, ausschlafen, Freunde treffen, tagsüber im Freibad, in den Urlaub fahren. Ah, herrlich. Aber wie sehen eigentlich die Sommerferien in anderen Ländern aus?
1: Ein paar Wochen einfach nur chillen. Nicht in Japan. Da bekommen die Schülerinnen und Schüler nämlich Hausaufgaben über die Ferien auf. Zum Beispiel ein Lesetagebuch führen oder Naturbeobachtungen.
2: Bei uns ist Hochsommer, in Chile frieren die Kinder aber. Da sind die Sommerferien nämlich im Dezember und Januar. Im Juli sind in Chile stattdessen die Winterferien. Das liegt daran, dass die Jahreszeiten auf der Südhalbkugel genau andersherum liegen.
1: Vom August-Effekt spricht man in Frankreich.

0: heute wie ausgestorben.
1: Wer denkt, dass 6 Wochen Sommerferien lang sind? In Italien haben die Schülerinnen und Schüler sogar 3 Monate frei. Genauso wie in Portugal oder auch Griechenland. Dafür gibt's während des Schuljahrs kaum oder gar keine Ferien.
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1: Leicht bewölkte 32 Grad bei Diana in Rennchen, 33 Grad und Sonnenschein bei Isabel in Gengbach und 34 Grad, aber bewölkt bei Yannick in Offenburg. Danke für eure Wettermeldungen, jeweils 5 Orbits aufs Konto. Ja, heute so maximal 34 Grad, es kommen immer mehr Wolken zu uns in die Ortenau, aus denen können später auch mal ein paar Tropfen rauskommen, auch nicht verkehrt. Gewitter kann es dann am späten Abend und in der Nacht geben, morgen dann Sonne und Wolken, maximal 29 Grad.
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1: Um 15 Uhr mit Linda L.
2: Eine Blutspur hat die Polizei in Haslach zu einem Verdächtigen geführt. Nach einem versuchten Einbruch in einen Postcontainer konnten die Beamten die Blutspur bis zur Wohnung eines 25-Jährigen verfolgen. Inwieweit der verletzte Mann tatsächlich für die Tat verantwortlich ist, ermittelt die Polizei noch. Wegen einer Störung von Internet, Telefon und Fernsehen gibt es in Lahr in den kommenden Tagen Bauarbeiten. Laut der Stadt sind etwa 45 Haushalte in der Heiligenstraße betroffen. Die Bauarbeiten an der Stützwand der B462 in Schramberg sind fast abgeschlossen. Die Ampel bleibt aber noch bis Mitte August für Bordsteinsanierungen stehen. Ursprünglich sollte die Baustelle schon zu Weihnachten fertig sein. 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Jetzt Deutschland und die Welt mit Stefan Schütz.
3: Wer in einem Betrieb mit Tarifvertrag lernt, verdient deutlich mehr als noch vor ein paar Jahren. Im Schnitt sind die Ausbildungsvergütungen 2025 im Schnitt um fast 7% gestiegen, Claudia Wächter berichtet.
4: Für die meisten bedeutet das, schon im ersten Lehrjahr gibt's mehr als 1.000 Euro pro Monat. Azubis sollen möglichst auf eigenen Beinen stehen, heißt das Ziel der Gewerkschafter. Aber es gibt auch große Unterschiede. Gut verdienen Azubis zum Beispiel im öffentlichen Dienst, in der Pflege, aber auch in der Baubranche. Im Friseurhandwerk dagegen gibt's deutlich weniger.
3: Wer Waschmaschine, Kühlschrank, TV oder Handy lieber reparieren statt wegwerfen möchte, findet jetzt Hilfe. Die neue Webseite reparieren-statt-wegwerfen.de vermittelt direkt passende Werkstätten in der Nähe. Hintergrund ist das neue Recht auf Reparatur. Laut einer Studie haben zwar 44% der Verbraucherinnen und Verbraucher davon gehört, die genauen Regeln kennen aber die wenigsten. Das Landgericht München hat den KI-Musikgenerator Suno zur Unterlassung, Auskunft und Schadenersatz verurteilt. Geklagt wurde gegen das US-Unternehmen, weil es geschützte Lieder ohne Erlaubnis zum Training seiner KI genutzt hat. Das Gericht sah darin klare Urheberrechtsverstöße. Verhandelt wurde nur über 6 Lieder, das Urteil dürfte aber weit darüber hinaus wirken. Suno prüft eine Berufung. 2 Jahre gibt es das Selbstbestimmungsgesetz jetzt und über 28.000 Menschen in Deutschland haben seitdem ihren Geschlechtseintrag und Vornamen geändert. Die Queer-Beauftragte der Regierung Koch zieht eine positive Bilanz. Für viele sei damit endlich ein selbstbestimmtes Leben möglich. Das größte Volksfest der Welt, das Münchner Oktoberfest, soll sicherer werden. Das Festgelände wird mit KI-Kameras gegen Überfüllung ausgerüstet, um gefährliche Menschenansammlungen frühzeitig zu erkennen und Alarm zu schlagen. Grund ist ein Vorfall im vergangenen Jahr. An einem Samstag war es vor den Festzeiten so voll, dass Tausende weder vor noch zurück konnten. Das Oktoberfest beginnt in 50 Tagen.
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1: Die Meldungen für euch um 3:03. Oh, bitterer Start ins Wochenende. Auf der A5 Karlsruhe Richtung Basel zwischen Baden-Baden und Aachen. Unfall, 10 Kilometer Stau, dauert bis zu 40 Minuten länger hier. Und A8 Richtung Stuttgart zwischen Pforzheim West und Ostbaustelle. 7 Kilometer Stop and Go, hier 15 Minuten plus. Und in Berghaupten Stau rund um das Gelände des Black Forest on Fire. Das Festival startet heute und da reisen viele Camper momentan an.
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1: B28 Kehl Richtung Appenweierhöhe Kork, 80 erlaubt. Kippenheimweiler, Ortsdurchfahrt. Aus einem grauen Kastenwagen raus wird geblitzt. 30 dürft ihr fahren. Zwischen Membrechtshofen und Scherzheim stehen sie neuerdings auch im 70er-Bereich. Das Ganze beim Gasthaus Ratz. Danke unter anderem an Patrick fürs Melden. Für dich 20 Orbits aufs Konto und euch, wo es geht, eine gute Fahrt.
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1: Ja Mensch, der Hitradio Ohr Werkschor hier bei mir im Studio. Konnten wir es auch einrichten, Männers? Normalerweise immer um 2:30. Aber gut, in Ferien ist immer alles anders. Wir stimmen mal kurz ein, okay? Okay, ja, besser wird's nicht. Ich zähle ein, 3, 4.

0: Liebe Grüße auf die A5, vielleicht hört er uns ja gerade, denn Kamrad ist auf dem Weg nach Freiburg.
1: Hi Leute, hier ist Kamrad und ihr hört Hitradio Ohr.
0: Und zwar beim ZMF spielt er heute Abend und mit dabei bist du, Elias.
2: Jawohl, ich freue mich schon ganz, ganz arg und düse ihm quasi hinterher.
0: Du durftest ihn ja schon vorab interviewen.
2: Super sympathischer Typ einfach. Und man kann das Interview sogar in voller Länge noch nachhören bei uns auf der Hitradio Ohr Homepage in der Radiothek.
0: Und Kamrad ist ja in den letzten Jahren auch so einer, der ballert ja einen Radiohit nach dem anderen raus.
2: Das ist Wahnsinn, was der anfasst, das geht in den Charts sowas von durch die Decke. Mhm. Und einen neuen, den hat er jetzt schon rausgebracht. Und er sagt dazu Folgendes.
1: Wahrscheinlich wird es in Freiburg dann auch eine besondere Show, weil es könnte das erste Mal sein, dass wir die neue Single spielen. Also die ist quasi schon in den Startlöchern und auf dem Weg nach draußen. Und bei der Show in Freiburg wird sie wahrscheinlich ihre Premiere feiern.
2: Love Sober heißt sie und heute Nacht ist sie offiziell rausgekommen.
0: Und die gibt's jetzt natürlich hier bei Hitradio Ohr für euch. Radiopremiere hier bei uns. Und Live-Premiere wahrscheinlich heute Abend beim ZMF. Du gibst natürlich Bescheid, wie das Konzert war. Videos gibt es dann heute Abend schon bei uns in der Story auf Insta und Facebook.
2: Jawohl.
0: Mehr zum Konzert dann morgen früh bei Andi in der Show. Und wenn ihr spontan hinwollt, ich habe eben mal geschaut, es gibt noch Tickets ab 50 €.
2: Kommt rum und wir feiern zusammen.

0: Ja, schön. Passt perfekt für so einen entspannten Sommerabend wie heute. Kamrad, neu bei Hitradio mit Love Sober. Heute Abend gibt's so einen entspannten Sommerabend mit ihm und seinem Konzert beim Zeltmusikfestival in Freiburg. Viel Spaß alle, die hingehen. Und ich habe jetzt noch eine aktuelle Meldung von der B415. Gerhard hat eben reingeschickt. Autobahnausfahrt Lahr Richtung Lahr. Steht auf der Brücke ein Pannen-LKW. Da staut sich's auf beiden Seiten.
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2: Heute maximal 34 Grad. Wie sieht es momentan aus bei euch? Wir haben 32 Grad bei Peter in Offenburg, 33 bei Mischa in Friesenheim. Hier jeweils bedeckter Himmel. In Lahr scheint noch die Sonne. Bei 34 Grad meldet Michael. Und das Wetter heute an diesem Nachmittag: immer mehr Wolken, die zu uns kommen. Aus denen können später auch mal ein paar Tropfen rauskommen. Gewitter kann es dann am späten Abend und in der Nacht geben. Morgen früh sind dann auch noch ein paar Tropfen möglich. Ansonsten Sonne und Wolken, maximal 29 Grad. Am Sonntag mehr Sonne und bis zu 33 Grad.
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2: Um 3:30 mit Linda L.
3: Eine Blutspur hat die Polizei in Haslach zu einem möglichen Einbrecher geführt. Vergangene Nacht wurde die Scheibe eines Postcontainers in der Straße im Spießacker eingeschlagen.
4: Eine Polizeistreife fand den kaputten Container inklusive einer Blutspur. Die führte direkt zu der Wohnung eines 25-Jährigen. Möglicherweise hatte er sich bei der Aktion an der Hand verletzt. Bei ihm zu Hause wurde außerdem auch ein blutverschmiertes Fahrrad gefunden. Der verletzte Verdächtige musste ins Krankenhaus. Inwieweit der 25-Jährige für den versuchten Einbruch verantwortlich ist, wird noch geklärt. Klaus Muth, Nachrichtenredaktion.
3: Nach einer Belästigung in Gengenbach sucht die Kripo jetzt nach einem bisher unbekannten Mann. Zwei Frauen waren vergangene Nacht auf dem Heimweg in der Leutkirchstraße. Im Bereich eines Parks hörten beide einen Mann stöhnen, der sich mit runtergelassener Hose selbst angefasst haben soll. Dabei hielt er wohl Blickkontakt zu den beiden Frauen. Er soll etwa 50 Jahre alt sein und eine helle Schildmütze getragen haben. Trotz sofortiger Fahndung fand die Polizei ihn nicht mehr, daher werden jetzt Zeugen gesucht. Schlechte Nachrichten für die Badegäste im Aachener Freibad. Der Kiosk bleibt bis auf Weiteres geschlossen, wegen eines krankheitsbedingten Personalausfalls. Man bedauere die Einschränkung für alle Badbesucher, so die Stadt Aachen. Das Freibad selbst ist von der Schließung aber nicht betroffen. Die Stadtverwaltung will informieren, sobald der Kiosk wieder öffnen kann.
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2: A5 Karlsruhe Richtung Basel zwischen Baden-Baden und Aachen. Unfall, 10 Kilometer Stau, dauert bis zu 30 Minuten länger. Und kurz danach zwischen Appenweier und Offenburg defektes Fahrzeug, rechte Spur gesperrt. Durch den großen Stau auf der A5 rund um Aachen staut sich's vom Industriegebiet auf den Zubringer bis zur Autobahnauffahrt. Vermutlich durch die Sperrung, schreibt Simone. Und dann haben wir die B415, Autobahnausfahrt Lahr Richtung Lahr. Steht auf der Brücke ein Pannen-LKW, da staut es sich auf beiden Seiten und dadurch jetzt auch schon Rückstau auf der A5 zwischen Ettenheim und Lahr. A8 Karlsruhe Richtung Stuttgart, zwischen Pforzheim West und Ost Baustelle, 7 Kilometer stockender Verkehr, hier 15 Minuten plus. Und rund um Berghaupten auch viel los zwischen Zunzweier und Gengenbach Nord auf der B33 sowie rund ums Festivalgelände stockender Verkehr durch die Anreise zum Black Forest on Fire.
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2: B28 Kehr Richtung Appenweierhöhe Kolk, 80 erlaubt. Kippenheimweiler Ortsdurchfahrt aus einem grauen Kastenwagen raus, 30 erlaubt. Zwischen Ettenheim, Münster und Schweighausen steht der neueste Blitzer am Streitberg. Das Ganze beidseitig. Merci an Piers fürs Melden. Und zwischen Membrechtshofen und Scherzheim stehen sie im 70er-Bereich. Das Ganze beim Gasthaus Ratz. Staus Blitzer gerne melden, zum Beispiel per Telefon 0800 50 04 33 11. Kommt gut an.
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2: Und wir starten gemeinsam rein ins Wochenende mit der passenden Musik von Panic at the Disco. High Hopes.

0: Schöne Sommerferien mit Hitradio Ohr. Was steht eigentlich diese Ferien so bei euch an? Also, wohin geht's in Urlaub?
1: Ja, ich gehe eine Woche nach Annecy, nach Frankreich.
2: Ich gehe arbeiten, 3 Wochen lang.
3: 7.30 Uhr aufstehen.
4: Ja, wir gehen nach Kärnten auf eine Hütte. Ja, vielleicht noch ein paar Kurzurlaube.
0: Ja, dann schönen Urlaub euch. Und für alle, die nicht oder noch nicht in Urlaub starten, wir hätten auch ein paar Alternativen für euch hier in der Region. Ab morgen zum Beispiel das Sommerkino mit Open-Air-Filmen bei der Reithalle in Offenburg oder auch die Sommerpartys in Rolantica in Rust. Checkt einfach mal unsere Homepage ab, hitradioohr.de. Da haben wir bei Events und Aktionen ganz viele Ideen für eure Sommerferien. Und wer jetzt sagt, ich würde eigentlich gerne in meinen Ferien auch was Gutes tun, zum Beispiel Tiere retten. Ich hätte da gleich eine sehr schicke Idee für einen Ferienjob für euch. Direkt nach Tina Turner und What's Love Got to Do With It. Wir feiern die Ferien und wir feiern die Klassiker hier bei Hitradio Ohr.

0: an alle Schüler in der Region. Ihr habt noch keinen Plan, was ihr so alles machen wollt jetzt in den großen Ferien. Wir hätten da eine Idee. Genauer gesagt, Hitradio-Ohrhörerin Petra aus Gamshurst. Wie sieht die aus?
1: Und zwar, die Igelstation in Lahr braucht dringend Hilfe. Und zwar gibt es ganz, ganz viele Igelbabys. Es ist zu trocken. Die Mamas finden nicht genug Nahrung, können ihre Igel dadurch nicht durchbringen. Und deshalb landen sie auf der Igelstation. Und da brauchen wir Hilfe zum Füttern, zum Boxenputzen, für solche Dinge.
0: Und du bist da auch sehr aktiv.
1: Ich bin Auswilderungsgarten von der Igelrettung Ortenau.de. Ich habe im Moment 5 Igel im Garten rumlaufen. Ja. Ich weiß nicht, sind es Buben oder Mädchen? Vielleicht ist auch ein Mädchen dabei und ich habe irgendwann demnächst auch mal noch Junge im Garten.
0: Dann kannst du ja bestens sagen, warum tut diese Arbeit gut? Also was gibt die einem auch zurück mit den Igeln?
1: Man hilft einem hilflosen Geschöpf. Die Hilfe, die man angedeiht und man sieht dann, sie überleben. Es ist einfach ein wunderbares Gefühl, wenn man helfen kann einfach. Mhm.
0: Und dann in den Ferien was Gutes tun
1: genau,
0: kann.
1: Genau, was Gutes tun, ja, das ist wirklich sinnvoll, weil es ist leider so, dass die Igel bei uns auch, ja, mehr oder weniger fast vom Aussterben bedroht sind.
0: Okay.
1: Durch den Nahrungsmangel, den es gibt. Den Igeln fehlen die Insekten.
0: Dann wichtigste Frage zum Schluss. Für alle Schüler, die jetzt sagen, oh, das würde mich mal interessieren, da wäre ich dabei. Wie kann man mitmachen?
1: Ja, man kann sich melden per Mail und zwar an die Igelrettung Ortenau ev@web.de. Die freuen sich oder man wohnt in der Nähe, fährt direkt nach Lahr zur Igelstation und setzt sich mit den Leuten in Verbindung.
0: Die ist da in der Nähe vom Flugplatz, ganz neu
1: genau.
0: Eröffnet worden.
1: Ganz ja? Neu eröffnet, mhm. Jawohl.
0: Also nehmt gerne Kontakt auf und helft die Igelbabys zu retten hier bei uns in der Region.
1: Das wäre ganz toll.
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1: Wetter. So, heute denke ich mal früher dran und nicht erst, wenn die Sendung fast schon wieder fertig ist. Denn es ist mal wieder Zeit, hier im Studio unseren Mitarbeiter der Woche zu aktivieren. Bester Mann in diesen heißen Tagen. Unser Ventilator unter Mischpult.
2: Oh,
1: so, Vollgas. Da läuft er wieder. Sehr gut. Kann man auch heute gut gebrauchen. Bei bis zu 34 Grad. Es kommen allerdings immer mehr Wolken zu uns in die Ortenau. Aus denen können später auch mal ein paar Tropfen rauskommen. Gewitter kann es dann am späten Abend und auch in der Nacht geben. Morgen früh auch noch ein paar Tropfen möglich. Dann Sonne, Wolken, recht angenehm für diesen Sommer mit maximal 29 Grad. Am Sonntag mehr Sonne bis 33 Grad.
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1: Ich bin kurz vor Gänsehaut an meinen Wadeln. Es ist 16 Uhr, die Nachrichten mit Linda L.
3: Eine Blutspur hat die Polizei in Haslach zu einem Verdächtigen geführt. Nach einem versuchten Einbruch in einen Postcontainer konnten die Beamten die Blutspur vergangene Nacht bis zur Wohnung eines 25-Jährigen verfolgen. Inwieweit der verletzte Mann tatsächlich für die Tat verantwortlich ist, ermittelt jetzt die Polizei. Wegen der akuten Waldbrandgefahr sagen mehrere Feste in der Region ihre Feuerwerke ab. So unter anderem beim Seenachtsfest in Schluchsee. Der erste Tag des Schlossbergfestivals in Freiburg fällt wegen der Trockenheit sogar komplett flach. Die Bauarbeiten an der Stützwand der B462 in Schramberg sind fast abgeschlossen. Die Ampel bleibt aber noch bis Mitte August für Bordsteinsanierungen stehen. Ursprünglich sollte die Baustelle schon zu Weihnachten fertig sein. Einfach näher dran an der Region. Jetzt Deutschland und die Welt mit Stefan Schütz.
4: Mindestens 34 Migranten sind beim Versuch, aus Marokko in die spanische Exklave Ceuta zu gelangen, ums Leben gekommen. Dort kamen jüngst rund 60.000 Menschen an. Die meisten von ihnen kamen überwiegend schwimmend ans Ziel. Inzwischen seien rund 25.000 von ihnen wieder nach Marokko zurückgekehrt. Die Zahl der Arbeitslosen ist im Juli im Vergleich zum Vormonat um 71.000 gestiegen und liegt damit jetzt knapp über der 3-Millionen-Marke. Die Zahl liegt auch leicht über dem Vorjahresmonat, Oliver Urbanke berichtet.
5: Viele Unternehmen gehen in die Sommerpause, stellen oft erst danach wieder neu ein. Gleichzeitig gehen Ausbildungen zu Ende und Schülerinnen und Schüler suchen erst noch nach ihrem Abschluss nach der passenden Stelle. Die gute Nachricht, auch wenn es rund 28.000 Arbeitslose mehr gibt als im Vorjahresmonat, spricht das IFO-Institut davon, dass sich der Arbeitsmarkt gerade etwas stabilisiert.
4: Waldbrände halten Südeuropa weiter in Atem. Auf Kreta facht starker Wind die Flammen immer wieder neu an. In der Türkei sind mehr als 3.500 Feuerwehrleute im Einsatz bei rund 170 Bränden. Die meisten sind wohl unter Kontrolle. In Frankreich und Spanien entspannt sich die Lage. Dort konnten Zehntausende Menschen wieder in ihre Häuser zurückkehren. Der Deutsche Gewerkschaftsbund macht Druck beim Thema Hitzeschutz am Arbeitsplatz. DGB-Chefin Fahimi sagte der Rheinischen Post, die Regierung müsse jetzt tätig werden. Mehr Hitzetage bedeuten mehr gesundheitliche Belastung und hohe Unfallgefahr, besonders für Leute, die draußen oder unter Zeitdruck arbeiten. Sie nannte zum Beispiel Pflegekräfte, Paketboten oder Einsatzkräfte. Lidl ruft in 10 Bundesländern seine Dulano-Delikatesse-Edelsalami-Rind zurück. Grund ist Bakterienbefall, der Durchfall auslösen kann. Betroffen sind die 100-Gramm-Packungen mit Mindesthaltbarkeitsdatum 10.8. und dem Identitätskennzeichen DEEV42. Wer die Salami zu Hause hat, sollte sie nicht essen und kann sie im Markt zurückgeben. Das Geld gibt's auch ohne Kassenbon zurück.
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1: Wir schauen zuerst auf die A5 Karlsruhe Richtung Basel. Zwischen Appenweier und Offenburg nach einem Unfall 3 Kilometer stockender Verkehr und weiter zwischen Herbolzheim und Riegel. Vorsicht, da liegt eine Radkappe auf der Straße. Dann B33 zwischen Zunzweier und Gengbach Nord sowie rund um Berghaupten. Stop and Go durch die Anreise zum Reggae-Festival Black Forest. Fest on Fire. B415, Autobahnausfahrt Lahr Richtung Lahr, steht auf der Brücke ein Pannen-LKW. Da staut sich's auf beiden Seiten und dadurch auch Rückstau auf der A5 rund um Lahr.
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1: B28, Kehl Richtung Appenweier, Höhe Kork, 80 erlaubt. Kippenheim-Weiler, Ortsdurchfahrt aus einem grauen Kastenwagen raus, dürfte 30 fahren. Zwischen Ettenheim-Münster und Schweighausen am Streitberg wird geblitzt, beidseitig 50 erlaubt. Und der letzte Blitzer für den Moment, der steht zwischen Memprechtshofen und Scherzheim. Die 70 dürfte fahren beim Gasthaus Ratz oder kehrt doch einfach mal ein.
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1: Apropos Einkehren, wir haben es ja jetzt nach 4, das heißt ja kein Bier vor 4, das heißt wir können jetzt über Bier reden und über Trinksprüche. Da brauche ich nämlich dringend eure Hilfe, mehr dazu in 7 Minuten.

0: So, Andi, kurzer Uhrenvergleich hier bei Hitradio Ohr. Wir haben es jetzt kurz nach vier.
1: Juhu, Bieruhr.
0: Genau. Darum geht's jetzt, um die schönste, naja, nicht Nebensache der Welt. Für mich sogar die schönste Hauptsache der Welt.
1: Liebe Grüße an dieser Stelle an deine Ehefrau.
0: Ja. Oh ja, sorry Sabine. Oh je, meine, das gibt mir Ärger.
2: Komm
0: später.
2: Du mir nach Hause.
1: Wer heute Abend nichts Warmes zu essen kriegt, Tobias Siegwart.
0: Naja, aber ich bin dieses Wochenende eh nicht groß zu Hause, denn darum geht's. Und darüber wollte ich mit euch sprechen. Bei uns ist am Wochenende in meinem Heimatort in Bad Herrnheim im Nordschwarzwald Klosterfest, also quasi unser Stadtfest, Straßenfest. Und da spielen wir mit dem Musikverein quasi Marathon, Samstag und Sonntag, insgesamt 10 Stunden Blasmusik. Ja, da hast du dann so dicke Lippen danach, wie Chiara Ohofen, wie meine Frau immer zu sagen pflegt.
1: Aber die Lippen waren doch nur so dick, weil sie sich die Haare getönt hat,
0: dachte
1: ich.
0: Ja, ist bei mir auch so. Aber glücklicherweise bekommen wir da immer von den ganzen Ständen drumrum Getränkerunden spendiert. Da mal ein Bier, hier eine Bowle. Ich darf das Ganze moderieren. Und mein Job ist dann immer nach jeder Getränkerunde zum Prosit einen passenden Trinkspruch zu bringen.
1: Uiuiui.
0: Und weil ich das jetzt schon 15 Jahre oder so mache, man hat so seine Lieblingssprüche im Kopf, die man dann immer wieder raushaut. Und meine Musiker dann irgendwann so, oh, nicht schon wieder die Schwiegermutter. Hier, kennst du vielleicht. 2 Schwiegermütter gingen baden in einem See zu Berchtesgaden. Die eine ist im See versoffen. Von der anderen wollen wir es hoffen.
1: Prost. Ja, so frei nach dem Motto, was früher meine Leber war, ist heute eine Minibar.
0: Ja, genau. Und deshalb brauche ich eure Hilfe, liebe Ortenau. Ich suche nämlich neue Trinksprüche für dieses Wochenende. Hast du zufällig schon einen auf Lager?
1: Oh, wie es der Zufall will, bin ich wie die Hopothek. Ich habe doch mal was vorbereitet.
0: Ah, sehr gut.
1: Lieber Mond, du hast es schwer, hast allen Grund zur Klage. Du bist nur 12-mal voll im Jahr. Ich bin es alle Tage.
0: Ja, da ist was Wahres dran.
1: Oder komm, einen habe ich noch. Ein Mädchen und ein Gläschen Wein kurieren alle Not. Und wer nicht trinkt und wer nicht küsst, der ist so gut wie tot.
0: Kurz vor nachdenklich.
1: Bisschen Philosophie aufs Wochenende.
0: Genau. Und wenn ihr da auch so einen Spruch auf Lager habt, dann schickt ihr mir gerne rein. Jetzt als Sprachnachricht 0173 104 33 11. Danke an der Stelle schon mal für eure Hilfe.
1: Na zdrowie.

0: Täglich geht die Sonne auf. Täglich weicht die Nacht im Licht. Alles sieht man immer wieder. Nur verliehenes Werkzeug nicht. Der ist gut. Christian aus Auenheim hat den geschrieben. Den muss man merken fürs Wochenende. Wir sammeln ja eure Lieblingstrinksprüche heute Nachmittag hier bei Hitradio. Damit ich bei mir daheim auf dem Stadtfest, dem Klosterfest in Bad Hernab, jetzt am Wochenende endlich mal ein paar neue mit Musikverein raushauen kann. Vielen Dank für eure vielen kreativen Vorschläge, wie die hier.
1: Hi Tobi, scheint der Mond durchs Kellerloch? Einen trinken wir noch.
2: Wasser macht weise, lustig der Wein. Drum trinken wir beides, um beides zu sein. Und Prost! Denn am Anfang wollten wir ja gediegenere Trinksprüche nehmen.
0: Ja.
2: Zum Schluss dürfen sie dann etwas anders werden. Etwas versauter. Ja. Wünsche ein schönes Wochenende. Tschüss!
3: 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Drinnen fiel die Sense um und weg war sie die Spritze. 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
1: Wetter. 34 Grad und leicht bewölkt bei Anita in Mietersheim, 33 Grad bei Amir. Du hörst uns in Ubstadt-Weiher. Hey, liebe Grüße. Klaus hört auch damit. In Nordbaden über DRB Plus geht das ja landesweit wunderbar. Und wir checken noch das Wetter in Diersburg. Hier bedeckt der Himmel bei Frank bei 33 Grad. Ja, es kommen immer mehr Wolken zu uns. Ein paar Tropfen sind später auch mal drin. Gewitter kann es dann am späten Abend und in der Nacht geben. Wie immer bei Gewittern kann, nicht muss. Morgen früh auch noch mal ein paar Tropfen möglich. Ansonsten am Samstag Sonne und Wolken maximal 29 Grad. Und passend zum Wetter hast du, Alessandro, auch einen Trinkspruch reingeschickt.
2: 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Wir können es auch im Regen tun.
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1: Um kurz nach 16:30 mit Linda L.
4: Eine Blutspur hat die Polizei in Haslach zu einem möglichen Einbrecher geführt. Vergangene Nacht wurde die Scheibe eines Postcontainers in der Straße im Spießacker eingeschlagen.
5: Eine Polizeistreife fand den kaputten Container inklusive einer Blutspur. Die führte direkt zu der Wohnung eines 25-Jährigen. Möglicherweise hatte er sich bei der Aktion an der Hand verletzt. Bei ihm zu Hause wurde außerdem auch ein blutverschmiertes Fahrrad gefunden. Der verletzte Verdächtige musste ins Krankenhaus. Inwieweit der 25-Jährige für den versuchten Einbruch verantwortlich ist, wird noch geklärt. Klaus Muth, Nachrichtenredaktion.
4: Auf der Bergkette zwischen Gutach im Breisgau und Biederbach im Kreis Emmendingen entstehen drei neue Windräder. In den kommenden Wochen sind insgesamt 18 Schwertransporte zu den Anlagen auf dem Rotzel und Bildstock geplant. Das teilt die Ökostromgruppe Freiburg mit.
6: Am kommenden Donnerstag sollen die Transporte voraussichtlich starten. Kurzfristige Änderungen seien aber möglich. Updates gibt's über den Link auf hitradio.de. Die Windräder sollen im kommenden Winter in Betrieb genommen werden. Parallel dazu laufen die Schwertransporte der Flügel für den Windpark auf der Hummelsebene zwischen Durbach und Oberkirch. Am kommenden Montag und Dienstag ist hier der Transport der letzten beiden Rotorblätter geplant. Elias Renz, Nachrichtenredaktion.
4: Schlechte Nachrichten für die Badegäste im Aachener Freibad. Der Kiosk bleibt bis auf Weiteres geschlossen wegen eines krankheitsbedingten Personalausfalls. Man bedauere die Einschränkung für die Badbesucher, so die Stadt Aachen. Das Freibad selbst ist von der Schließung aber nicht betroffen. Die Stadtverwaltung will informieren, sobald der Kiosk wieder öffnen kann.
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8: Diese Woche kamen schon die Inflationsdaten aus Deutschland, heute die aus der Eurozone. Und da sieht's auch nicht besser aus. Im Juli lag die Inflation bei 2,9%. Das ist geringfügig höher als noch im Juni. Zu verdanken ist das in erster Linie den Energiepreisen aus bekannten Gründen. Dass Volkswirte genau damit gerechnet hatten, dass die Inflation wieder anzieht, ist nur ein schwacher Trost. Immerhin strebt die Europäische Zentralbank mittelfristig eine Inflation von 2% an. Dieses Ziel rückt nun wieder weiter weg. Immerhin, bei uns in Deutschland beträgt die Teuerungsrate in Anführungsstrichen nur 2,8%. An der Börse ist dem DAX heute kein neuer Rekord gelungen. Am späten Nachmittag stehen sogar ein kleines Minus und 25.582 Punkte an. Einfach näher dran am Börsengeschehen, Raphael Gensler für Hitradio OR.
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1: A5 Karlsruhe Richtung Basel zwischen Herbolzheim und Riegel. Vorsicht, da liegt eine Radkappe und ganz viel Staus heute Nachmittag. Einmal A5 Karlsruhe Richtung Basel zwischen Ettenheim und Riegel. 5 Kilometer, dauert bis zu 20 Minuten länger hier. Und wir bleiben in dieser Richtung. Davor zwischen Aachen und Offenburg 9 Kilometer stockender Verkehr, dauert 20 Minuten länger. Jetzt Basel Richtung Karlsruhe zwischen Thieningen und Herbolzheim 10 Kilometer Stau, hier 45 Minuten plus. A8 Karlsruhe Richtung Stuttgart hat sich's entspannt. Zwischen Pforzheim West und Nord defektes Auto auf der mittleren Spur, 2 Kilometer Stau. B33 zwischen Zunzweier und Gengbach Nord sowie rund um Berghaupten stockender Verkehr durch die Anreise zum Reggae-Festival Black Forest on Fire. B415 Autobahnausfahrt Lahr Richtung Lahr steht auf der Brücke weiterhin ein Pannen-LKW. Da staut es sich auf beiden Seiten, dadurch auch Rückstau auf die A5 rund um Lahr. Und es gibt noch das hier.
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1: 2 Blitzer, einer zwischen Ettenheim-Münster und Schweighausen, am Streitberg beidseitig 50 erlaubt und zwischen Membrechtshofen und Scherzheim beim Gasthaus Ratz dürft ihr 70 fahren. Wo es geht euch? Eine gute Fahrt.
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1: Wir sammeln eure Lieblingstrinksprüche heute Nachmittag zum Start ins Wochenende. Und da muss man ja für manche richtig im Rallye-Unterricht aufgepasst haben.
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0: diese Posaune hinten raus noch geil. Sommerhit aus der Ortenau von Feiern aus Oberkirch. Versprich mir bei Hitradio Ohr. Am letzten Tag im Juli. Und was diesen Monat so alles Kurioses bei uns in der Region passiert ist, das hat Moritz für euch gesammelt.
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2: Idin,
3: in Baden-Baden fährt ein 60-Jähriger ohne Fahrkarte im Bus. Und natürlich steigen dann zwei Kontrolleure ein.
4: Schade für Sie.
3: Er startet eine nette Unterhaltung auf Russisch mit einem der beiden. Nur, dass die Unterhaltung gar nicht so nett ist. Der Kontrolleur kann nämlich Russisch und stellt ziemlich schnell fest, dass er da gerade beleidigt wird.
5: Sie sind Luschen!
3: Also gibt's nicht nur eine Anzeige wegen Schwarzfahren, sondern auch wegen Beleidigung.
2: Wilde Verfolgungsjagd.
3: Ein 26-Jähriger versucht in Kehlkork Baumaschinen von einem LKW zu klauen. Und die will er dann mit seinem Fahrradanhänger abtransportieren. Blöd nur, dass es eine Zeugin gibt, aber es ist halt auch mitten am Tag, 13 Uhr. Die Zeugin bedroht er dann mit seinem Taschenmesser, bevor er abhaut. Aber das Abhauen klappt anscheinend nicht ganz so gut. Die Polizei ist nämlich hinter ihm her. Er lässt sein Rad stehen und rennt zu Fuß über die B28. Er versteckt sich am Kinzigdamm in einem Busch und dann springt er ins Wasser. Und die Beamten hinterher. Beim Flugplatz in Sundheim wird er dann in einem Maisfeld verhaftet. Also das alles hätte er sich auch einfach sparen können. Der hätte auch einfach gleich mit der Polizei mitgehen können.
2: Wassermarsch.
3: Eine Seniorin in Rust ruft die Feuerwehr, weil es bei ihr im Bad brennt. Es kommt schon Rauch aus der Tür.
6: Alarm!
3: Die Feuerwehrleute finden aber relativ schnell heraus, das ist gar kein Feuer. Die Seniorin hat sich in heißes Bad eingelassen und dann den Wasserdampf mit Rauch verwechselt. Also nochmal gut gegangen. Und die Frau kann zurück in ihre Wohnung und das Bad genießen.

0: Du hier hinten raus. Das ist gut, das kann man auch nach ein paar Bier noch mittrinken und mitsingen. Dank an der Stelle für eure vielen Trinksprüche, die hier reinkommen bei Hitradio per WhatsApp zu mir ins Studio. Die kann ich alle gut gebrauchen bei meinem Musikverein. Wir haben Klosterfest am Wochenende, also Stadtfest in meiner Heimat in Bad Herrnhalb, spielen da insgesamt 10 Stunden am Wochenende und bei jeder Getränkerunde muss ich einen Trinkspruch raushauen. Und was mir schon aufgefallen ist, da gibt's irgendwie viele zum Thema Religion und Bibel. Wir hatten ja eben schon den hier von Christian.
1: Moses klopft an einen Stein, da wurde Wasser gleich zu Wein. Doch viel bequemer hast du's hier, brauchst nur zu rufen, wird ein Bier.
0: Da ist was Wahres dran. Und da kam noch mehr rein in diese Richtung.
2: 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Prost.
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1: 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Wetter.
2: Ja, das war Musik, die hat doch gepasst für alle, die gerade im Stau stehen durch die Anreise zum Black Forest on Fire in Berghaupten auf der B33 zwischen Zunzweier und Berghaupten geht da ja aktuell nicht viel. Ob gewollt oder ungewollt, also ob sie zum Festival gehen oder nicht, zum Beispiel hier die Esma und ihre Schwester Enisa, die sitzen im Auto von der, wie heißt die? Von ihrer Mama halt. Ich habe gerade den Namen nicht. Auf jeden Fall seien die Liebe gegrüßt. Das soll ich hier mal kurz machen. Haltet gut durch im Stau bei maximal 34 Grad heute. Es kommen immer mehr Wolken zu uns in die Ortenau. Aus denen können später auch ein paar Tropfen rauskommen. Am Abend und in der Nacht sind auch Gewitter möglich. Morgen früh auch noch bewölkt und ein paar Tropfen möglich. Dann mehr Sonne wieder, maximal 29 Grad. Und am Sonntag den ganzen Tag Sonnenschein bis 33 Grad.
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2: Um 17 Uhr und eine Minute mit Linda L.
3: Wegen der akuten Waldbrandgefahr sagen mehrere Feste in der Region ihre Feuerwerke ab. So unter anderem beim Seenachtsfest in Schluchsee. Der erste Tag des Schlossberg-Festivals in Freiburg fällt wegen der Trockenheit sogar komplett flach. Rund 1100 Straßenlaternen in Kehl und den Stadtteilen werden auf LED umgerüstet. Das Vorhaben kostet rund 580.000 Euro. Nach Abschluss der Arbeiten sind dann rund 82% der Laternen in der Stadt mit den neuen Leuchten ausgestattet. Bei Biederbach und Gutach im Breisgau entstehen drei neue Windräder. Ab voraussichtlich kommendem Donnerstag sollen die Schwertransporte starten. Insgesamt sind 18 Fahrten geplant. 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Jetzt Deutschland und die Welt mit Stefan Schütz.
4: Mehr als 30 Menschen sind bei dem Versuch gestorben, von Marokko in die spanische Exklave Ceuta zu gelangen. Rund 60.000 Menschen sind jüngst innerhalb von wenigen Tagen dort angekommen, Christoph Meyer berichtet.
5: Es waren chaotische Bilder, die aus Ceuta in die Welt getragen wurden. Viele der Migranten erreichten die spanische Exklave über das Meer und drängten sich an der Küste. In anderen EU-Staaten löste der Andrang große Besorgnis aus. Italiens Ministerpräsidentin Giorgia Meloni forderte gar einen Ausschluss Spaniens aus dem Schengen-Raum. Zuspruch erhielt sie aus Schweden und Finnland.
4: Wer Waschmaschine, Kühlschrank, TV oder Handy lieber reparieren statt wegwerfen möchte, findet jetzt Hilfe. Die neue Webseite reparieren-statt-wegwerfen.de vermittelt direkt passende Werkstätten in der Nähe. Hintergrund ist das neue Recht auf Reparatur. Laut einer Studie haben zwar 44% der Verbraucherinnen und Verbraucher davon gehört, die genauen Regeln kennen aber die wenigsten. Einfach eine Beschreibung eingeben und die KI produziert einen Song dazu. Das bietet das Unternehmen Suno an. Vor dem Landgericht München musste es jetzt eine deutliche Niederlage einstecken. Das Gericht hat Suno verboten, geschützte Lieder ohne Genehmigung zu benutzen. Das KI-Modell war mit bekannten Songs wie Atemlos, Daddy Cool und Mambo Number 5 trainiert worden und gab sie bei Tests erkennbar wieder. Die Hackerattacke eines KI-Modells des ChatGPT-Entwicklers OpenAI hat vor einer Weile für viel Aufsehen gesorgt. Einen ähnlichen Fall hat jetzt Konkurrent Anthropic eingeräumt. In Testläufen sei eine KI ungeplant in Computersysteme von drei Unternehmen eingedrungen. Allerdings war der Weg zum Internet wegen eines Missverständnisses immer frei. Wir trinken immer mehr alkoholfreies Bier und zwar zu verschiedenen Anlässen. Laut einer YouGov-Umfrage hat das vor allem gesundheitliche Gründe. Demnach wird alkoholfreies Bier gerne nach dem Sport konsumiert, doppelt so oft wie Bier mit Umdrehungen. Am beliebtesten ist alkoholfreies Bier nach dem Sport bei der jüngeren Generation.
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2: Die wichtigste Info vorweg. Achtung, Falschfahrer auf der B500 in Baden-Baden zwischen der A5 und dem Europakreisel. Kommt euch ein Falschfahrer entgegen. Fahrt bitte äußerst rechts, überholt nicht. Auf der B500 in Baden-Baden zwischen der A5 und dem Europakreisel ist ein Falschfahrer unterwegs. Vorsicht bitte. Seite hier in beiden Richtungen. Dann kommen wir zu den Staus. A5 Karlsruhe Richtung Basel. Da erstmal zwischen Aachen und Offenburg 6 Kilometer Stau, 20 Minuten länger. Und nochmal 20 Minuten mehr zwischen Ettenheim und Riegel, 5 Kilometer Stau hier. Basel Richtung Karlsruhe zwischen Teningen und Herbolzheim. Defektes Fahrzeug im Baustellenbereich, 9 Kilometer Stau, macht eine Stunde mehr. A8 Karlsruhe Richtung Stuttgart zwischen Pforzheim West und Nord. Defektes Fahrzeug auf der mittleren Spur, 2 Kilometer Stau. B33 zwischen Zunzweil und Gengbach Nord sowie rund um Berghaupten stockender Verkehr durch die Anreise zum Reggae-Festival Black Forest on Fire. Und B415 am Autobahnzubringer Lahr Richtung Lahr. Da steht direkt auf der Autobahnbrücke ein Pannen-LKW. Der sorgt weiterhin für Probleme. Es staut sich in beiden Richtungen und Rückstau auch auf die A5.
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2: Zwischen Ettenheim, Münster und Schweighausen 50 erlaubt, das Ganze am Streitberg beidseitig. Und zwischen Membrechtshofen und Scherzheim beim Gasthaus Ratz 70 dürft ihr hier fahren. Und eure Meldungen schickt ihr mir gerne rein. 0800 504 33 11, die kostenlose Nummer direkt zu mir ins Studio.
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7: Hi, ich habe auch noch einen Trinkspruch. Wahrscheinlich hat ihn schon jemand gemeldet. Ich hau ihn jetzt trotzdem mal raus. Und zwar zur Mitte, zur Titte, zum Sack. Zack, zack. In diesem Sinne ein schönes Wochenende und Prost. Ciao.
2: Dankeschön, Simone aus Lahr, für diesen Klassiker. Schön, den auch mal von einer Frau zu hören. Und ich glaube, solche verbalen Auswüchse hört man auch öfter aktuell in einem kleinen Dorf in Schleswig-Holstein, in Wacken. Da ist das Wacken Open Air, das größte Metal-Festival der Welt. Und einer hier aus der Region ist auch mit dabei und zeichnet da die Promis. Ein Karikaturist. Und mit dem sprechen wir gleich in 10 Minuten hier bei mir in der Show.

0: Es ist das größte Metal-Festival der Welt. Aktuell wieder in Norddeutschland im kleinen Dorf Wacken, das Wacken Open Air. Und dieses Jahr mit dabei ein guter Kumpel von uns, Harry der Zeichner aus Freiburg. Grüß dich.
1: Hallo Tobi, grüße dich.
0: Du warst ja letztes Jahr bei unserer Flusskreuzfahrt dabei auf dem Rhein. Die gibt es ja dieses Jahr auch wieder im November. Könnt ihr euch anmelden auf hitradio.de. Und jetzt zeichnest du Karikaturen auf dem Wacken Open Air. Und du malst da jetzt quasi das ganze Festival über im VIP-Bereich die ganzen Promis.
1: Das stimmt. Also ich habe gerade eben noch Joe Tempest live neben mir gehabt. Der hat doch unterschrieben. Wer ihn nicht kennt, es ist der Sänger von Europe.
0: Und wen hast du sonst schon so alles getroffen?
1: Also jetzt den Schürze, mit dem habe ich gerade zu Abend gegessen.
0: Ah hier, Laila, Ballermann-Sänger.
1: Genau, richtig, jawohl.
0: Und das ist ja, glaube ich, für alle Fans das verrückteste Wacken Open Air aller Zeiten, denn es gibt das erste Mal kein Matsch.
1: Ja, das stimmt. Kein Matsch. Es ist Sonne und es ist ja das 35. Mal. Ne? Die feiern ja Jubiläum. Es fehlt an nichts. Also wirklich, ich habe eine eigene Kabine. Ich komme mir vor wie ein Rockstar. Die Kabine, da könnte ich 5 Mann mit reinnehmen. Ich habe einen Kühlschrank. Dann habe ich hier Zugang zu dem Catering-Bereich. Da gibt es Frühstück, Mittagessen, Abendessen und es hat rund um die Uhr geöffnet. Also es ist echt... Wer es erleben mag, der soll das wirklich einmal im Leben mal getan haben.
0: Dann wünsche ich dir noch ganz viel Spaß auf Wacken und liebe Grüße an Schürze.
1: Du, das mache ich und vielen lieben Dank und Rock'n'Roll.

0: Hier ist euer Final Countdown ins Wochenende. Hier ist Hitradio Ohr, aber nicht zu schnell ins Wochenende rasen. Voller Vorfreude steht ein neuer Blitzer zwischen Oppenau und Allerheiligen, Höhe Lierbach. 50 erlaubt. Danke, Nicole, fürs Melden. Für dich natürlich 20 Orbits aufs Konto.
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1: Rainer und Martina hören uns in Bad Krotzingen bei Freiburg. Ah, da ist ja das Open Air im Park, da im schönen Kurpark. Und da spielt am Wochenende die Spider-Murphy-Gang. Und das Wetter ist perfekt dafür. 32,5 Grad. Es ist bewölkt. Leicht bewölkt auch bei Marina in Laa bei 32 Grad. Und bei Anneliese in Offenburg bei ebenfalls 32 Grad. Das Wetter heute Abend, es kann ein paar Tropfen geben. Gewitter dann erst am späten Abend und in der Nacht. Morgen früh sind auch noch ein paar Tropfen möglich. Ansonsten Sonne und Wolken maximal 29 Grad. Am Sonntag dann mehr Sonnenschein wieder bis zu 33 Grad. Wie sieht es eigentlich aus? Haben wir noch einen Trinkspruch?
2: Das Wasser ist des Ochsen Kraft. Der Mensch trinkt Wein und Gerstensaft. Drum stroh sich an mit Bier und Wein. Wer möchte schon ein Ochse sein?
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1: Genau 5:30 mit Linda L.
4: Durch die Trockenheit sagen mehrere Feste in der Region ihr geplantes Feuerwerk ab. So auch beim Seenachtsfest in Schluchsee. In Basel wurden sogar die offiziellen Nationalfeiertagsfeuerwerke über dem Rhein verboten. Zur Enttäuschung vieler Zuschauer auch auf deutscher Seite. Besonders hart trifft es das Schlossberg-Festival in Freiburg. Der erste Festivaltag heute fällt wegen der höchsten Waldbrandgefahrenstufe komplett aus. In Kehl und den Stadtteilen werden weitere rund 1100 Straßenlaternen auf LED umgerüstet. Nach Angaben der Stadt und des E-Werks Mittelbaden sind die neuen Leuchten energiesparender und insektenfreundlicher. Außerdem werde der Stromverbrauch und der CO2-Ausstoß deutlich gesenkt. Wenn die Arbeiten abgeschlossen sind, sind dann rund 82% der Straßenlampen in Kehl mit LED ausgestattet. Insgesamt kostet die Umrüstung etwa 580.000 Euro. Etwa ein Viertel davon kommt als Förderung vom Bund. Auf der Bergkette zwischen Gutach im Breisgau und Biederbach im Kreis Emmendingen entstehen drei neue Windräder. In den kommenden Wochen sind insgesamt 18 Schwertransporte zu den Anlagen auf dem Rotzel und Bildstock geplant. Das teilt die Ökostromgruppe Freiburg mit.
5: Am kommenden Donnerstag sollen die Transporte voraussichtlich starten. Kurzfristige Änderungen seien aber möglich. Updates gibt's über den Link auf hitradio.de. Die Windräder sollen im kommenden Winter in Betrieb genommen werden. Parallel dazu laufen die Schwertransporte der Flügel für den Windpark auf der Hummelsebene zwischen Durbach und Oberkirch. Am kommenden Montag und Dienstag ist hier der Transport der letzten beiden Rotorblätter geplant. Elias Renz, Nachrichtenredaktion.
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1: A5 Karlsruhe Richtung Basel zwischen Ettenheim und Riegel 3 Kilometer Stau. Dauert hier maximal 15 Minuten länger für euch. Und in der Gegenrichtung zwischen Teningen und Herbolzheim ein brennendes Auto 10 Kilometer Stau. Hier müsst ihr eine Stunde länger einplanen. Dann haben wir die A8 Karlsruhe Richtung Stuttgart zwischen Pforzheim West und Nord. Durch ein defektes Auto auf der mittleren Spur 3 Kilometer Stau. Und B3 Ettenheim Richtung Laa eben reingekommen. Da gab es einen Unfall am Sulzer Kreuz, direkt an der Ampel. Dadurch stockender Verkehr. Danke Olli für die Info. Und weiterhin gilt auf der B33 zwischen Zunzweier und Gengbach Nord, also der Marktscheune, sowie rund um Berghaupten stockender Verkehr durch die Anreise zum Reggae-Festival Black Forest on Fire. Und da habe ich gleich den passenden Song für euch.
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1: Davor schauen wir auf die Blitzer. Alte B36, neuer Blitzer Lichtenau zwischen Muckenschopf und Scherzheim Richtung Rastatt 70 erlaubt. Gaggenau Hilderstraße beidseitig, der ist auch neu, kurz nach dem Erdbeerhaus. Danke Christian und Abbas fürs Melden. Zwischen Ettenheim Münster und Schweighausen dürfte 50 fahren am Streitberg, sonst wird geblitzt. Beidseitig das Ganze zwischen Membrechtshofen, den hatten wir eben schon, und zwischen Oppenau und Allerheiligen wird geblitzt. Höhe Lierbach 50 hier erlaubt. Wo es geht euch eine gute Fahrt.
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1: Morgen Abend ist es soweit. Dann ist er hier bei uns in der Region. Gentleman, Top Egg beim Black Forest on Fire dieses Jahr in Berghaupten. Ihr habt es eben im Verkehrsservice gehört. Ganz viele wollen dahin auf den Campingplatz. Und es gibt entsprechend schon Stau auf der B33 und natürlich rund um Berghaupten. Und als Vorfreude auf morgen Abend, 22.15 Uhr, gibt's jetzt schon mal die ganz neue Single von Gentleman gemeinsam mit Michael Patrick Kelly, Wildfire, bei Hitradio Ohr.

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2: Welches Eis esst du am liebsten?
3: Ja, die Frage stellt sich ab sofort auch im Herztal in Nussbach bei Oberkirch. Auf dem Schmelzlerhof wurde heute ein Eisautomat offiziell eröffnet. Monja Brich vom Schmelzlerhof.
4: Seit Anfang Juni haben wir hier einen Eisautomaten aufgestellt für Selbstbedienung, wo Familien, Wanderer, Reiter und einfach Naturgenossen eingeladen sind, auf eine Eispause bei uns vorbeizukommen und das Leben zu genießen.
3: Ja, weil Bier, Schnapsbrunnen und Co. gibt es ja schon mehrere in der Region, aber gerade für Familien fehlt's an leckeren Angeboten während dem Laufen in den Weinbergen. Bei der Eröffnung auch mit dabei und ab Eischlecken Nussbachs Ortsvorsteher Christian Seemann.
5: Natürlich eine ganz tolle Geschichte, wenn zwei junge Nussbacherinnen und Nussbacher hier bei uns so ein tolles Produkt jetzt anbieten. Ich durfte gerade eben schon selbst kosten und ich muss echt sagen, ein tolles Produkt, ein tolles Eis und ich lade alle Nussbacherinnen und Nussbacher natürlich herzlich ein, hier von Gebrauch zu machen. Wir aber auch alle aus der Nachbarschaft sind herzlich eingeladen, hier das Eis in Nussbach zu probieren.
3: Das Eis im Automat ist Kaiserstühler Landeis, Inhaber der Eismanufaktur Mario Buri.
6: Wir sind so eine kleine familiäre Eismanufaktur in Königschaffhausen am Kaiserstuhl und wir legen sehr viel Wert auf regionale Produkte. Natürlich kurze Wege vom Obstfeld bis zu uns in Produktion.
3: Und wer das bald mal probieren will, muss nicht mehr bis in den Kaiserstuhl fahren, sondern kann es auch in Nussbach beim Schmelzlerhof direkt aus dem Eisautomat holen.
1: Das war die gute Nachricht des Tages. 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

0: Das ist neu auf der Feierabend-Playlist für die Ortenau. Chris the Serendi aus Great Britain mit Good Old Days bei Hitradio. Und für alle Fans der Good Old Days, also der guten alten Zeit, habe ich gleich das hier. Feinsten Rock aus den 80ern. Von Van Halen. Mal nicht Jump, sondern der, wie ich finde, beste Song der Band. Why Can't This Be Love? Und dazu der Sommerhit des letzten Jahres aus Frankreich. Soleil Bleu von Bleu Soleil. Noch vor 18 Uhr hier bei Hitradio Ohr.
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1: Wetter. In Biberach könnte heute Flutlicht baden gehen und das Wetter passt ja perfekt. Die Temperaturen aktuell 33 Grad bei Gaffran in Kehl, es ist bewölkt und die Sonne scheint in Biberach bei 32 Grad bei Stefanie. Es kühlt nicht so schnell ab, allerdings kommen einige Wolken zu uns. Es kann ein paar Tropfen geben und heute Nacht dann auch vereinzelt Gewitter möglich. Morgen dann erst noch ein paar Tropfen möglich, ansonsten Sonne und Wolken maximal 29 Grad, nicht mehr so heiß. Am Sonntag mehr Sonne bis 33 Grad.
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1: Um 18 Uhr mit Linda L.
3: Wegen der akuten Waldbrandgefahr sagen mehrere Feste in der Region ihre Feuerwerke ab. So unter anderem beim Seenachtsfest in Schlucksee. Der erste Tag des Schlossberg-Festivals in Freiburg fällt wegen der Trockenheit sogar komplett aus. Rund 1100 Straßenlaternen in Kehl und den Stadtteilen werden auf LED umgerüstet. Das Vorhaben kostet rund 580.000 Euro. Nach Abschluss der Arbeiten sind dann rund 82% der Laternen in der Stadt mit den neuen Leuchten ausgestattet. Wer sich über Absperrungen in der Offenburger Innenstadt gewundert hat, dort ist heute Start für Sommer in der Stadt. An jedem Freitag bis Anfang September spielen an verschiedenen Stellen Musiker und Bands. Einfach näher dran an der Region. Jetzt Deutschland und die Welt mit Stefan Schütz.
4: Wer in einem Betrieb mit Tarifvertrag lernt, verdient deutlich mehr als noch vor ein paar Jahren. Im Schnitt sind die Ausbildungsvergütungen 2025 im Schnitt um fast 7% gestiegen, Claudia Wächter berichtet.
5: Für die meisten bedeutet das, schon im ersten Lehrjahr gibt's mehr als 1.000 Euro pro Monat. Azubis sollen möglichst auf eigenen Beinen stehen, heißt das Ziel der Gewerkschafter. Aber es gibt auch große Unterschiede. Gut verdienen Azubis zum Beispiel im öffentlichen Dienst, in der Pflege, aber auch in der Baubranche. Im Friseurhandwerk dagegen gibt's deutlich weniger.
4: Kanzler Merz hat die spanische Regierung dazu aufgerufen, die Lage in der Exklave Ceuta schnell in den Griff zu bekommen. Rund 60.000 Menschen waren jüngst in dem Gebiet angekommen, viele schwimmend von Marokko aus. Mindestens 34 starben bei dem Versuch, in der EU ein besseres Leben zu haben. Bundesinnenminister Dobrindt kündigte an, die Kontrollen an den Landesgrenzen zu verlängern. 2 Jahre gibt es das Selbstbestimmungsgesetz jetzt und über 28.000 Menschen in Deutschland haben seitdem ihren Geschlechtseintrag und Vornamen geändert. Die Queer-Beauftragte der Regierung Koch zieht eine positive Bilanz. Für viele sei damit endlich ein selbstbestimmtes Leben möglich. Lidl ruft in 10 Bundesländern seine Dulano-Delikatesse-Edelsalami-Rind zurück. Grund ist Bakterienbefall, der Durchfall auslösen kann. Betroffen sind die 100-Gramm-Packungen mit Mindesthaltbarkeitsdatum 10.8. und dem Identitätskennzeichen DEEV42. Wer die Salami zu Hause hat, sollte sie nicht essen und kann sie im Markt zurückgeben. Das Geld gibt's auch ohne Kassenbon zurück. Die Kritik an den FIFA-Plänen für einen Einstieg von Investoren bei ihren Turnieren zieht immer weitere Kreise. Nach der Boykottdrohung der Europäischen Fußballunion UEFA sind auch der nordamerikanische und der asiatische Dachverband auf Abstand gegangen. Und ein hochrangiger Berater von FIFA-Chef Infantino ist aus Protest gegen das Vorhaben zurückgetreten.
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1: A5 Karlsruhe Richtung Basel zwischen Ettenheim und Herbolzheim. 4 Kilometer Stau, dauert bis zu 20 Minuten länger. Und jetzt kommt's. Die A5 Basel Richtung Karlsruhe in der Gegenrichtung ist zwischen Riegel und Herbolzheim gesperrt. Da brennt ein Auto, vor der Ausleitung 13 Kilometer Stau. Die letzte freie Ausfahrt ist Freiburg-Nord. Dann A8 Karlsruhe Richtung Stuttgart, zwischen Pforzheim West und Ost Baustelle 4 Kilometer stockender Verkehr.
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1: 18.03 Uhr, folgende Blitzer gibt's noch. Alte B36 Lichtenau zwischen Muckenschopf und Scherzheim Richtung Rastatt 70 erlaubt. Gaggenau-Hilderstraße beidseitig, kurz nach dem Ärztehaus dürfte 30 fahren. Zwischen Ettenheim-Münster und Schweighausen im 50er-Bereich am Streitberg beidseitig und zwischen Oppenau und Allerheiligen dürfte auch 50 fahren. Höhe Lierbach, sonst blitzt. Und wo die Anhängerblitzer stehen in der Region, könnt ihr nachlesen bei uns online auf hitradio.de und über unsere kostenlose App. Gute Fahrt!
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0: Schneller Ohrwurm gefällig hier bei Hitradio Ohr. Ab heute ist jeden Freitag in Offenburg wieder. Danke, Wolle Petri, dafür. Das geht das ganze Wochenende jetzt nicht mehr aus dem Kopf. Oh Mann, was habe ich da nur getan? Ja, Sommer in der Stadt. Immer freitags spielen in der ganzen Innenstadt Bands und Musiker und das bei freiem Eintritt, jetzt die Sommerferien über. Das also heute Abend und morgen Abend, da könnt ihr einen Ausflug nach Karlsruhe machen. Geht ja wunderbar auch mit der Bahn. Da ist nämlich Kamuna, die Karlsruher Museumsnacht. Und was die so kann? Das sagt euch jetzt Klaus.
1: Die Karlsruher Museen mal ganz anders erleben. Genau dazu lädt die Kamuna die Karlsruher Museumsnacht ein. Wenn am 1. August der Abend beginnt, öffnen zahlreiche Museen und Kulturinstitutionen ihre Türen bis tief in die Nacht. Was die Besucher in diesem Jahr erwartet, darüber spreche ich jetzt mit Stefan Theisson. Herr Theisson, die Kamuna lebt davon, dass man Orte entdeckt, an denen man sonst ja vielleicht einfach vorbeigeht. Ist genau das eines der Ziele dieser Nacht?
2: Sicherlich ist es uns natürlich sehr, sehr wichtig, dass Institutionen besucht werden und dort ein unbeschwerlicher, lockerer Abend genossen werden kann. Dass man von 18 bis Mitternacht laufen kann, dass man essen, trinken kann, dass man Events erleben kann, die letztendlich sonst im normalen Museumsalltag eben nicht so erlebbar sind. Und wenn die Menschen dann wiederkommen, dann hat die Kamuna sicherlich ihr Ziel erreicht.
1: Ja, mit Museen verbindet man oft Ruhe und Konzentration. Und bei der Kamuna wird eigentlich mehr ein Abend voller Leben draus.
2: Das ist genau das, was die Kamuna ausmacht, dass da drum eben viel passiert, was sonst im normalen Museumsbesuch nicht passiert. Trotzdem natürlich Ernsthaftigkeit, das ist völlig klar. Die Institutionen wollen natürlich ihre Themen an Mann, Frau und Kind bringen, an die Besucher bringen, das ist völlig klar. Und ich glaube, das ist das Geheimnis der Kamuna, aller Museumsnächte, um einfach mal zu zeigen, was man sonst vielleicht auch im Alltag so nicht zeigen kann.
1: Warum ist gerade diese Nacht der perfekte Einstieg in die Karlsruher Museumslandschaft?
2: Weil der Gast auf der Kamuna die Möglichkeit hat, sich einen Überblick über die Museumslandschaft in Karlsruhe zu informieren. Und wenn er dann etwas für sich findet, dann kann er natürlich in Ruhe nochmal in die Institution zurückkehren und dann das Angebot, die Ausstellung entsprechend dort in Ruhe auch nochmal genießen.
1: Die Kamuna Karlsruher Museumsnacht findet am 1. August von 18 bis 24 Uhr statt. Alle Infos und das komplette Programm gibt es unter kamuna.de.

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2: Da kam eben eine offizielle Unwetterwarnung rein vom Deutschen Wetterdienst vor schweren Gewittern für die Regierungsbezirke Freiburg und Karlsruhe, also betrifft eigentlich die ganze Region. Und ich habe eben mal mein Wetterradar für euch gecheckt. Also da braut sich tatsächlich gerade was zusammen in der nördlichen Ortenau und im Landkreis Rastatt. Also so zwischen Rennchen, Achern und Bühl aktuell. Und diese Gewitterwolken ziehen dann weiter Richtung Rastatt und Karlsruhe. Am Abend und in der Nacht immer mal wieder Gewitter oder auch Regen möglich. So ab 22 Uhr in der gesamten Region. Also haltet da mal den Himmel im Blick auf allen Festen heute Abend, wo ihr unterwegs seid im Freien. Morgen früh kann es da noch ein paar Tropfen geben. Ansonsten am Samstag Sonne und Wolken, maximal 29 Grad. Am Sonntag dann mehr Sonne bis 33 Grad.
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2: Um kurz nach 6:30 mit Linda L.
3: Die A5 ist Höhe Herbolzheim in Fahrtrichtung Karlsruhe aktuell voll gesperrt. Dort ist ein Auto vollständig ausgebrannt. Laut Freiburger Polizeipräsidium gibt es derzeit keine Hinweise auf eine Straftat. Außerdem wurde niemand verletzt. Bis die Abschlepp- und Aufräumarbeiten beendet sind, wird es vermutlich noch 1 bis 2 Stunden dauern. Durch die Trockenheit sagen mehrere Feste in der Region ihr geplantes Feuerwerk ab. So auch beim Seenachtsfest in Schluchsee. In Basel wurden sogar die offiziellen Nationalfeiertagsfeuerwerke über dem Rhein verboten. Zur Enttäuschung vieler Zuschauer auch auf deutscher Seite. Besonders hart trifft es das Schlossberg-Festival in Freiburg. Der erste Festivaltag heute fällt wegen der höchsten Waldbrandgefahrenstufe komplett aus. In Kehl und den Stadtteilen werden weitere rund 1100 Straßenlaternen auf LED umgerüstet. Nach Angaben der Stadt und EWEG Mittelbaden sind die neuen Leuchten energiesparender und insektenfreundlicher. Außerdem werde der Stromverbrauch und der CO2-Ausstoß deutlich gesenkt. Wenn die Arbeiten abgeschlossen sind, sind dann rund 82% der Straßenlampen in Kehl mit LED ausgestattet. Insgesamt kostet die Umrüstung etwa 580.000 Euro. Etwa ein Viertel davon kommt als Förderung vom Bund. Wer sich über Absperrungen in der Offenburger Innenstadt gewundert hat, dort ist heute Start für Sommer in der Stadt. An verschiedenen Stellen in Offenburg spielen Musiker und Bands. Die Aktion ist jeden Freitag bis zum 4. September.
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2: Noch 2 Meldungen, aber die haben es in sich. Um 18.33 Uhr für euch. A5 Basel Richtung Karlsruhe. Die ist zwischen Riegel und Herbolzheim weiterhin wegen Reinigungsarbeiten gesperrt. Da hat ein Fahrzeug gebrannt. Das ist jetzt soweit gelöscht, hat mir eben der Thomas gesagt. Der hat 2,5 Stunden gebraucht von Freiburg bis nach Offenburg. Denn vor der Ausleitung 6 Kilometer Stau, letzte freie Ausfahrt im Moment ist Freiburg Nord. Und in der Gegenrichtung, also Karlsruhe Richtung Basel, zwischen Ettenheim und Herbolzheim 7 Kilometer Stau, dauert bis zu 25 Minuten länger.
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2: Alte B36, Lichtenau zwischen Muckenschopf und Scherzheim 70 erlaubt, das Ganze Richtung Rastatt. Gaggenau Hilderstraße beidseitig, kurz nach dem Ärztehaus dürfte 30 fahren, zwischen Ettenheim Münster und Schweighausen im 50er-Bereich am Streitberg beidseitig und zwischen Oppenau und Allerheiligen Höhe Lierbach im 50er. Euch, wo es geht, eine gute Fahrt.
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1: Unter anderem ist es wieder Zeit für den Schwanauer Kultursommer. Das ist eine Veranstaltungsreihe und die geht heute los mit dem Motto Wein und Genuss im Außenbereich des Bürgersaals in Ottenheim ab 18 Uhr. Ihr könnt aber auch nach Biberach zum Flutlicht baden oder ihr geht nach Berghaupten. Da geht's heute los mit Black Forest on Fire. Das Reggae-Festival geht bis Sonntag unter anderem mit Gentlemen.
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1: Morgen könnt ihr dann noch zum Bachpromenadenfest nach Meißenheim oder zum Haxenfest nach Obersasbach. Dann gibt es in mehreren Gemeinden ein Bach und dazu ein Fest. Bachfest wird gefeiert in Oberkirch, in Oberwolfach und auch in Ebersweier. Da wie immer mit dem berühmten Entenrennen am Sonntag. Und am Sonntag könnt ihr zum Beispiel auch nach Willstedt zum Flohmarkt. Willstedt räumt auf von 11 bis 16 Uhr auf dem Parkplatz des Industrieparks in Willstedt. In Bühl und das Matt wird am Ochsenstall Sommerfest gefeiert und auch in Gutach wird angestoßen beim Sommerfest der Freiwilligen Feuerwehr am Sonntag und am Montag. Alles, was ich jetzt schon erwähnt habe und noch viel mehr, gibt's wie immer zum Nachlesen auf Insta. Und egal, was ihr macht, ich wünsche euch ganz viel Spaß dabei und ein schönes Wochenende.
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0: Den Song habe ich für alle gespielt, die gerade auf dem Weg nach Freiburg sind zum Konzert von Kamerad beim ZMF heute Abend, wie mein Kollege Elias. Hug Yourself von Kamerad. Hier ist ja euer offizielles Ferienradio für die Region. 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Ja, nicht nur Schüler, sondern auch viele Vereine oder auch Firmen machen jetzt Sommerpause. Und so auch unsere Elektroshow Black Forest Experience mit Luke und Olli. Heute die letzte Show vor der Pause. Was habt ihr da geplant? Gleich ab 19 Uhr?
1: Ja, geplant haben wir natürlich wie immer überhaupt nichts.
0: Okay.
1: Nee, ernsthaft, wir schaukeln uns gemeinsam in Richtung Strandliege und unser kleiner Wochenend-Laber-Podcast heute wieder mit völlig unwichtigen Themen, wie zum Beispiel...
2: Ja, KI-Training mit Helene Fischer. Wir haben auch ein bisschen...

0: denn so Nerdisches in der Sommerpause anfangen kann.
1: Und selbstverständlich alles untermalt und abgeschmeckt mit Luke und Ollis gefährlichem Halbwissen und nicht zuletzt unseren Favorites aus den Club- und Dance-Charts. Und darüber hinaus, heute ab 19 Uhr hier bei Hitradio Ohr. Wir hören uns.
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1: Wetter. Also Leute, es gilt weiterhin eine offizielle Unwetterwarnung vom Deutschen Wetterdienst vor schweren Gewittern. Betrifft vor allem die nördliche Ortenau und den Landkreis Rastatt. Am Abend und in der Nacht immer mal wieder Gewitter oder auch ein bisschen Regen möglich. So ab 22 Uhr in der gesamten Region. Morgen früh auch noch ein paar Tropfen möglich. Ansonsten Sonne und Wolken, maximal 29 Grad.
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1: Mit Linda L.
3: Ein Auto brannte vollständig aus. Daher ist die A5 Höhe Herbolzheim in Richtung Karlsruhe aktuell vollgesperrt. Laut Freiburger Polizeipräsidium gibt es momentan keine Hinweise auf eine Straftat. Außerdem wurde niemand verletzt. Die Bergung wird voraussichtlich noch etwa 1,5 Stunden dauern. Rund 1.100 Straßenlaternen in Kehl und den Stadtteilen werden auf LED umgerüstet. Das Vorhaben kostet rund 580.000 Euro. Nach Abschluss der Arbeiten sind dann rund 82% der Laternen in der Stadt mit den neuen Leuchten ausgestattet. Wer sich über Absperrungen in der Offenburger Innenstadt gewundert hat, dort ist heute Start für Sommer in der Stadt. An jedem Freitag bis Anfang September spielen an verschiedenen Stellen Musiker und Bands. Einfach näher dran an der Region. Jetzt Deutschland und die Welt mit Florian Klaus.
4: Ein Großteil der Menschen, die zuletzt irregulär in die spanische Exklave Ceuta in Nordafrika gekommen sind, haben das Gebiet wieder Richtung Marokko verlassen. Das berichten spanische Medien unter Berufung auf das Innenministerium. Demnach sind 37.500 der geschätzt 60.000 Menschen nicht mehr in Ceuta. Die meisten waren schwimmend über das Meer gekommen. Dabei starben nach offiziellen Angaben mindestens 34 Menschen. Wer 45 Jahre lang gearbeitet hat, soll in Zukunft nicht mehr automatisch abschlagsfrei in Rente gehen können. Gegen diesen Plan der Bundesregierung lehnen sich die CDU-Ministerpräsidenten von Sachsen, Sachsen-Anhalt und Thüringen auf. Sachsens Landeschef Kretschmer droht mit einem Nein im Bundesrat. Der Unionsfraktionsvize im Bundestag Müller hat der Rheinischen Post aber gesagt, dass an dem Vorhaben nicht mehr gerüttelt werden dürfe. Die Hackerattacke eines KI-Modells des ChatGPT-Entwicklers OpenAI hat vor einer Weile für viel Aufsehen gesorgt. Einen ähnlichen Fall hat jetzt auch Konkurrent Anthropic eingeräumt. In Testläufen sei eine KI ungeplant in Computersysteme von 3 Unternehmen eingedrungen. Allerdings hatte sie es auch einfacher. Während die OpenAI-KI erst einen Weg aus der Testumgebung finden musste, war diesmal der Weg zum Internet wegen eines Missverständnisses immer frei. Der Druck auf FIFA-Präsident Gianni Infantino wächst. Nach der Boykottdrohung der UEFA und massiver Kritik weiterer Verbände verliert er jetzt auch noch seinen hochrangigen Berater Carlos Cordero. Wackeln damit Infantinos milliardenschwere Investorenpläne, Thomas Thunfeld?
5: Der erhoffte Milliardendeal des FIFA-Präsidenten wird immer unwahrscheinlicher. Nachdem sich nun bereits 3 Kontinentalverbände kritisch bzw. klar gegen seine Pläne ausgesprochen haben, scheinen die unter den FIFA-Mitgliedsverbänden kaum noch mehrheitsfähig. Und die drastische Kritik seines zurückgetretenen ehemaligen Vertrauten Cordero zeigt ja, dass auch Infantino selbst nicht mehr unumstritten ist.
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1: A5 Karlsruhe Richtung Basel zwischen Lau und Riegel. 12 Kilometer Stau und stockender Verkehr. Eine halbe Stunde plus und noch länger dauert es in der Gegenrichtung. Basel Richtung Karlsruhe. Da ist die Autobahn weiterhin zwischen Riegel und Herbolzheim wegen Reinigungsarbeiten nach einem Autobrand gesperrt. Vor der Ausleitung 6 Kilometer Stau. Letzte freie Ausfahrt Freiburg Nord. Und die parallel verlaufende B3 ist auch überlastet. Oh Mann.
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1: Alte B36 Lichtenau zwischen Muckenschopf und Scherzheim Richtung Rastatt 70 erlaubt. Gaggenau Hilderstraße beidseitig. Kurz vorm Ärztehaus dürfte 30 fahren. Zwischen Ettenheim Münster und Schweighausen am Streitberg wird geblitzt. Das Ganze beidseitig 50 erlaubt. Und zwischen Oppenau und Allerheiligen stehen sie Höhe Lierbach. Hier dürfte auch 50 fahren. Gute Fahrt euch jetzt um 19:03 Uhr ins Wochenende.

0: schließe ich mich gerne an und den perfekten Start ins Wochenende gibt's jetzt mit Luke und Olli und unserer Elektroshow Black Forest Experience, die letzte vor der Sommerpause. Ich bin Tobi Siegwart, wir hören uns am Dienstag wieder. Bleibt gesund und breite Nudle.
1: Geht am Samstag.

0: Einmal werden wir doch wach, dann ist Sommerpause. Hier ist die BFX Club Radio Show am Freitagabend mit Luke und Olli. Hi.
1: Hi, wir sind richtig in Sommerlaune und richtig in Pausenlaune. Das haben wir uns jetzt verdient, Luke, dass wir mal uns ein paar Wochen... Wie viel sind es denn? 6, 7?
0: Ich glaube 6 bis 7.
1: Sechs bis sieben.
0: Das Wochen. Ist okay, kann man machen.
1: Genau, ihr seid ja eh alle im Urlaub, von daher machen wir das auch. Sommerpause, heute das letzte Mal. Luke, ich freue mich.
0: Aber wir haben heute noch ein kleines Thema zu besprechen. Es gab heute ein Urteil. GEMA gegen künstliche Intelligenz. Dazu dann später mehr.

0: Das ist euer elektronischer Start ins Wochenende. Hier ist die Black Forest Experience Club Radio Show bei Hitradio mit Luke und Olli. Und wer diese Show kennt, der weiß, um diese Uhrzeit kommen wir um ein Thema nicht umher, nämlich unsere staubige Plattenkiste.
1: Olli. Genau, heute bin ich wieder dran. Ich habe heute einen wirklich für meine Verhältnisse sehr alten Track rausgesucht, der quasi aber auch immer wieder kommt, also die über die Jahre hinweg. Ich habe vorhin mal geguckt, da gibt es Remixe 1998, 2003, 2010, 2017 und jetzt auch aktuell irgendwas um die 2020 rum von verschiedenen großen Künstlern. Der Track selber kommt aus dem Jahre 1997. Also da war auch ich noch relativ jung und gerade die ersten Berührungspunkte gehabt mit der elektronischen Musik. Ist aber auch eine Nummer, die mich begleitet. Tatsächlich sind zwei Produzenten aus Deutschland, auch wenn die Namen da nicht so auf in erster Linie drauf hindeuten. Ist es Andreas Bialek und Ralf Beck, sind die deutschen Namen von den zwei. Bekannt auch als Andrew Nalin und Harry Kane. Und in dem Track als Nalin oder Nalin und Kane quasi bezeichnet. Und der Song von denen beginnt mit dem Vocal Let's Go to the Beach. Und jetzt habt ihr es vielleicht gedacht, das ist einfach eine sommerliche Nummer, die passt perfekt zum Wetter, finde ich, heute rein. Man denkt direkt an Sommersonne, Strand und Beachball. Und genauso heißt der Track auch. Beachball, mein Klassiker der Woche. Mein Classic der Woche. Beachball von Nalin und Kane. Viel Spaß damit.
2: 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Classic Track. 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

0: Das ist eure kleine Club- und Dance-Show am Freitagabend hier bei Hitradio Ohr. Wir starten mit euch ins Wochenende, auch heute noch, zum letzten Mal vor unserer Sommerpause. Sonderpause. Ist das Sonderpause oder?
1: Sonderpause kann man auch sagen.
0: Sonderpause. So, ich wollte noch ein kleines Thema anreißen. Wir sind ja immer so die KI-Frickels hier, die Nerds. Was das Thema angeht, und die Leute wissen es schon draußen, glaube ich. Wenn wir wieder mit KI anfangen, oh ja, das ist, so sind
1: die
0: sie
1: zwei
0: halt.
1: Wieder.
0: Ja,
1: so sind sie
0: kann
1: halt.
0: Kann man halt nichts machen, ne? du hast mich vorhin gefragt, welches Gadget ich nicht missen möchte. Und da habe ich spontan gesagt, ChatGPT.
1: Ja.
0: Weil ich habe gelesen diese Woche, die Deutschen lehnen immer mehr oder wünschen sich die Zeit vor KI zurück. Gerade insbesondere in Firmen, in deutschen Firmen. Und das ist eine Meinung, eine Einstellung, die ich so überhaupt nicht teile. Also ich wünsche es mir nicht zurück. Also KI gibt mir so viele Vorteile in meinem täglichen Arbeiten, dass ich möchte es nicht missen.
1: Ich glaube tatsächlich, dass es ein bisschen darauf ankommt, wie das Unternehmen eingestellt ist zur KI-Nutzung. Also
0: ich glaube nicht nur das Unternehmen, es sind auch die Einstellung der Menschen zur KI.
1: Ja.
0: Die wird ja auch durch die Medien beeinflusst. Diese Woche hast du auch mitbekommen, die Geschichte haben wir ja letzte Woche drüber geredet, über die angeblich gehackte...
1: Über den
0: angeblichen, ich sag bewusst angeblichen Ausbruch der KI.
1: Okay.
0: Wo sich mittlerweile so ein bisschen mehr und mehr rauskristallisiert, dass das eigentlich eine große PR-Finte war, die ganze Geschichte. Und jetzt ist nämlich dann heute oder fast gestern Claude gekommen, also Anthropic. Und hat gesagt, hallo, ich bin auch noch hier beim... Meiner ist auch ausgebrochen, sogar dreimal.
1: Das heißt,
0: und da wird es halt langsam unglaubwürdig, weil diese Companies sind halt fett an der Börse oder wollen sich platzieren an der Börse. Und da sage ich, Nachtigall, hör dir trapsen.
1: Okay.
0: Das klingt ein bisschen nach bewusster PR-Beeinflussung.
1: Okay, das heißt also, als nächstes wird dann das große A irgendwann kommen, dass hier dann Alexa sagt, hallo, ich bin auch ausgebrochen.
0: Zehnmal und noch viel stärker.
1: Alexa ist jetzt mit Claude verheiratet, so.
0: Genau.
1: Ja. Ja, okay, schade irgendwie, aber ja, so ist halt auch irgendwie die aktuelle Zeit. Man muss gucken, wo man bleibt, auch KI-Hersteller.
0: Ja, natürlich, und ich möchte es wirklich nicht missen, also... Ich kann verstehen, dass es viele auf Frust, weil sie nicht vielleicht richtig angewiesen werden oder weil sie nicht richtig angelernt werden, wie man das zielführend einsetzt. Ich glaube, damit kann es zusammenhängen.
1: Viele nutzen es halt einfach als Google-Ersatz.
0: Ja.
1: Und das ist es halt nicht. Also es ist halt mehr als das. Und das muss man irgendwann mal merken, aber man muss ja auch nicht zwangsläufig damit irgendwie arbeiten. Ich verstehe auch die Leute, die sagen, nee, möchte ich nichts mit zu tun haben, ist mir irgendwie gruselig. Für mich ist aber, ich bin ähnlich wie du, ich möchte es aus meinem Alltag nicht mehr missen.
0: Und da ist noch ein Punkt anzusetzen, habe ich auch jetzt gelesen. Die Deutschen sind weltweit das risikounfreudigste Volk der Welt, was wirtschaftliche Entscheidungen angeht oder finanzielle Entscheidungen angeht.
1: Okay. Ja, weil du musst sparen.
0: Genau. Die Deutschen legen ihr Geld, ihr Vermögen auf Sparbücher, anstatt es ordentlich an der Börse anzulegen.
1: In KI zu investieren.
0: Ja. In Flash-Speicherregel. Das ist der letzte Schrei.
1: Vergiss Bitcoins, Flash-Speicher. Das ist das neue Ding, glaube ich. Keine Ahnung. Wir sind ja beide keine Finanzexperten, was das angeht. Deswegen nicht, dass jetzt irgendjemand meint, wir machen hier Empfehlungen.
0: Ja. Wir halten euch mit unserem gepflegten Halbwissen auf der Höhe.
1: So ist es.

0: Das ist die Black Forest Experience Club Radio Show, auch BFX genannt. Hier sind Luke und Olli für euch mit dem Start ins Wochenende. Das letzte Mal vor der Sommerpause. Und Olli, ich habe gehört, du hast eine Lieblings-App. Agrarwetter.
1: Ja, man muss sich im Zeitalter der Wetterextreme muss man sich ja zu helfen wissen. Und am Anfang gab es ja immer noch die Apple-eigene Wetter-App. Die kann man ja irgendwie in die Tonne kloppen. Da passiert ja, stimmt ja gar nichts mehr.
0: Die hat in den letzten Tagen, als wir so Werte über 35 Grad hatten, konstant immer 26 Grad angezeigt.
1: Komisch. Ja. Also, ja, dann gibt es ja noch Wetter.com. Und die App, die ist mal gut, mal nicht. Und ich habe mich jetzt für Agrarwetter entschieden, weil ich gedacht habe, wenn Agrar drin steht, ist die App der Landwirte da. Und die ist komischerweise relativ genau.
0: Ja, was musst du denn so sehen? Was sähst du normalerweise?
1: Ich muss sehen, wann ich zum Beispiel die Silage einfahren kann. Aha. Oder eben, wann es wieder Zeit ist für Glyphosat.
0: Glyphosat meinst du?
1: Glyphosat, genau.
0: Glyphosat ist auch gut.
1: Glyphosat ist auch gut, ja, stimmt, ja, genau.
0: Wann bleibt es am besten hängen?
1: Nee, aber tatsächlich ist sie relativ genau. Also gerade vor allen Dingen mit Regenmenge und so. Ich weiß nicht, welches Wettermodell die benutzen, ist mir eigentlich schlussendlich auch egal. Ja. Ich finde nur diesen momentanen Zustand, aber da haben wir es ja letztes Jahr auch schon mal drüber gehabt, vielleicht gleich noch als Aufklärung, dass irgendwie das, was in der App steht, nicht mit dem tatsächlichen übereinstimmt. Ja, ja, ob das jetzt Temperaturen sind oder Regen oder bewölkt oder nicht. Das bringt mich irgendwie immer ein bisschen so aus der Fassung, weil man kann sich ja heute auf gar nichts mehr verlassen. Das ist ja wirklich...
0: Ja. Ich habe übrigens sechs Wetter-Apps im Einsatz. Bei mir.
1: Verrückt.
0: Ja, und ich kann sie kurz auch, damit wir ein volles Bild abliefern können hier, kann ich sie kurz nennen. Ich habe Weather Pro in der kostenlosen Version, ich habe Wetter Online, ich habe Meteo Blue, ich habe Alerts Pro, ich habe Warnwetter und AccuWeather. So, letzteres übrigens, AccuWeather, das ist eine Software von der Wetterstation, da gibt es auch noch andere.
1: Von deiner eigenen Wetterstation?
0: Nein, nicht von meiner Wetterstation. Ah. Nein, ich kann damit zugreifen auf Wetterstationen meines Umfelds, also meiner Nachbarschaft. Ah. Ich sehe dann quasi genauere Temperaturwerte. Aber das führt zu weit.
1: Führt zu weit. Was ich jetzt gerade noch sagen wollte, Luke, vielleicht ganz kurz, weil wir ja auch immer sagen, wir haben ja ein bisschen Bildungsanspruch und auch ein bisschen Aufklärungsding. Ja? Wir hatten letztes Jahr schon mal drüber gesprochen. Viele denken immer, wenn es heißt 60% Regenwahrscheinlichkeit, dass es ja dann die Wahrscheinlichkeit ist, dass es 60% regnet.
0: Habe ich auch immer gedacht, ja.
1: Genau, aber das ist falsch. Es ist ja tatsächlich so, dass diese Prozentzahl besagt ja, dass es an 60% aller Fällen, wo die Wetterlage so war, wie sie sich da jetzt darstellt, an diesem Ort geregnet hat. Das heißt nicht, dass die Wahrscheinlichkeit 60% hoch ist.
0: Kommt das nicht aufs Gleiche raus?
1: Nee, tatsächlich nicht.
0: Was ist denn der Unterschied?
1: Der Unterschied ist, wenn sie sagt, die Wahrscheinlichkeit sind 60%, dass es regnet, oder es ist 60% Regenwahrscheinlichkeit, dann klingt das ja sehr, sehr viel.
0: Ja.
1: Wenn die aber nur sagt, dass an 60% aller Tage seit auch Beginn der Wetteraufzeichnung hat es unter dieser Wetterlage geregnet.
0: Das ist doch letztendlich genau das Gleiche, als ob ich da für heute 60% Regenwahrscheinlichkeit habe, oder? Mal ganz ehrlich.
1: Da müssen wir gleich nochmal drüber sprechen.

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1: Was geht am Wochenende hier Open Air? Wir suchen es euch raus und sagen es euch. Und zwar, heute Abend würde eigentlich das Schlossberg-Festival in Freiburg starten. Und da ein kleiner Hinweis dazu, wenn ihr euch da gerade auf den Weg hingemacht habt. Das wurde heute Mittag gecancelt, weil es eine Waldbrandstufe, Warnstufe 5 gibt. Und deswegen kann es heute nicht stattfinden. Aber unter den aktuellen Gesichtspunkten geht es da morgen los. Oben auf der Leopoldshöhe mit elektronischer Musik ab 18 Uhr. Eintritt sind, glaube ich, 6 Euro. Dann haben wir am Sonntag, am 1.8. im Café Hinterzimmer in Freiburg, beziehungsweise stimmt gar nicht, morgen erst der 1.8., da haben wir im Café Hinterzimmer in Freiburg minimal anders von 16 bis 19 Uhr. Das Ganze ist auch Open Air, ich glaube Eintritt frei. Dann hat ja heute die Nature One gestartet und die Nature One, bekannt als eines der größten Festivals in Deutschland, geht los mit, was sind's, über 200 DJs, 20 Floors, 65.000 Raver pro Tag. Und jetzt gerade, während wir hier sind, Luke, und seit 19 Uhr moderieren, spielt Jasmin Blues das Opening auf der Open Air Stage. Also ich glaube, alle, die jetzt dort sind und uns nicht zuhören können, denen sei es verziehen. Wir haben dann in weiser Voraussicht am 8.8. im Haus am See in Schutterwald das Pusteblume Open Air mit Nicola Vero, Jenny Fuchs, Martin Mingris, mir, Just Karl und Thorsten Häusler. Dann ist am 22.8. das Backyard Festival. Circle is Back kommt wieder zurück aus der Sommerpause mit Affem Psycho, Ben Tecky, L2, das Tudach, Neon Graveyard, Nyra, Psyker und viel, viel mehr. Da gibt es Tickets im Vorverkauf online. Guckt mal auf circle-club.de, glaube ich, oder googelt mal Circle Offenburg. Dann haben wir die Weißweinparty am 22.8. im Weingut Weber. Und dann haben wir noch in weiser Voraussicht in weiter Voraussicht am 5. September in Waldkirch bei Freiburg ein neues Festival, und zwar die Alletronic. Da sind bis jetzt zwei Acts veröffentlicht worden, zwar Robert Hart und Disc Jockey Roselle spielen dort. Da geht's auch ab 14 Uhr los. Guckt mal online. Sieht sehr spannend aus, was sie da vorhaben. Und die Wettervorhersagen sind ja sonst generell ganz gut noch immer für diesen Sommer. Es ist warm, packt euch Sonnencreme ein, trinkt genügend und egal, was ihr am Wochenende macht, geht raus, geht feiern und habt einfach eine Menge Spaß.
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0: gepflegtes Halbwissen und musikalische Energie aufeinandertreffen. Da entsteht Gutes hier bei uns in der BFX Club Radio Show am Freitagabend. Olli.
1: Das klingt ja sehr, sehr tiefgründig tatsächlich. Aber ja, du hast recht. Da entsteht Gutes.
0: Ja, ganz einfach kann man das so sagen.
1: Und, ich gehe mal davon aus, ja? Wenn du so reinstartest, dann gibt's Big News irgendwie
0: ja,
1: diese
0: Big
1: Woche.
0: Ja, Big News nicht direkt, aber ich habe keinen Aufreger diese Woche, aber ich habe ein oder die andere hat's mitbekommen. Heute gab's ein Urteil bezüglich der GEMA und der Musik-KI Suno. Das sagt vielleicht dir was, Olli?
1: Ja, auf jeden Fall. Suno dürfte aber ja fast mittlerweile ja fast jedem was sagen.
0: Ja, das ist ja die namhafte Geburtstagslied-App, ne?
1: Ja, das stimmt.
0: Jeder, der irgendwie schon mal Geburtstag gefeiert in der Vergangenheit, in den letzten Wochen und Monaten, hat wahrscheinlich dort ein Lied komponiert für seinen Liebsten, für seinen Lieben und so weiter. Ja, dafür nutzen wir uns tatsächlich am meisten. Und da sind wir auch gleich schon beim Thema. Ist es korrekt, wenn Suno quasi Tracks rauswirft, die genauso, fast genauso klingen wie Songs, die tatsächlich am Markt existieren, also die durch menschliche Artists komponiert und produziert wurden? Und da gibt's jetzt dieses Urteil und da wurde maßgeblich behandelt 6 Tracks. Also es geht nur um 6 Tracks, soweit ich das mitbekommen habe.
1: Okay. Beispielhaft die dort, für mehr?
0: Ja,
1: oder?
0: Ja, genau, die beispielhaft okay. Dort quasi behandelt wurden. Und es ist ganz witzig, weil, lass mich eben schauen, die Tracks, die dort behandelt wurden, die kennt eigentlich jeder. Unter anderem sind dabei Helene Fischer, Atemlos durch die Nacht, Alphaville, Big in Japan, Modern Talking, Brother Louie, Modern Talking, Cherry Cherry Lady, Bonnie M, Daddy Cool und Alphaville, Forever Young. Noch einer von Lou Bega, Mambo No. 5.
1: Okay.
0: Sommerhit darf auch nicht fehlen.
1: Ja, klar.
0: So, das sind die Songs, um die es quasi jetzt in dieser Geschichte, in diesem Urteil ging. Und das Gericht hat der GEMA stattgegeben.
1: Okay.
0: Es ist noch nicht rechtskräftig, soweit ich weiß, aber auf jeden Fall geht es darum, ein Abrechnungsmodell zu finden, das quasi Produzenten oder KI-Anbieter mit der GEMA oder mit den Artists in irgendeiner Weise Lizenzen abrechnen. Das hört sich jetzt sehr trocken an, aber dass sich quasi die KI nicht einfach bedienen darf an künstlerischen Leistungen von Artists. Und das ist so ein bisschen jetzt so richtungsweisend.
1: Mhm.
0: Ja.
1: Aber okay, was kann ich mir darunter vorstellen? Das bedeutet, also man hat Duplikate gefunden, die ähnlich klingen wie die genannten Songs, die du...
0: Ich kann mal was einspielen hier. Ich habe mal was vorbereitet.
1: Ja. Okay.
0: Zum Beispiel, wie klingt denn jetzt Atemlos durch die... Fragst du dich, ne, wie klingt das eigentlich mittlerweile? Was kann eigentlich die KI mittlerweile, außer Geburtstagsliedern? Nee, die kann auch richtig Original-Artist nachahmen, wie zum Beispiel hier dieses Ding von Helene Fischer. Mal schauen hier.
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0: Das ist komplett generativ. Das hat kein Mensch gesungen.
1: Okay.
0: Das ist schon erschreckend, oder? Also ich muss sagen, seit dem letzten Versuch, den ich gemacht habe mit Suno,
1: ist viel jetzt, passiert.
0: Der jetzt ungefähr 2 Jahre zurückliegt oder 2,5 Jahre, ist echt, echt viel passiert. Also
1: ja,
0: die Dinger, die klangen damals noch wie Short. Ne? Also da war jedes, weiß ich nicht, da konntest du selber was zusammenklimpern mit dem alten Piano. Das war besser als die Songs, die da rauskamen. Mittlerweile ist es richtig gut. Ne?
1: Das ist krass. Ja, aber hast du noch andere Soundbeispiele dabei?
0: Ich habe noch andere. Ich habe noch hier Brother Louie. Warte mal. Ich schau mal mitten rein hier. Oh, ich muss den anderen erst ausmachen. Moment, der andere läuft noch.
1: Jetzt.
0: KI generiert.
1: Das ist aber krass.
0: Ja, und die Tonlage trifft die KI vielleicht nicht ganz, aber es ist doch schon sehr, sehr nah dran, oder? Das ist schon Hammer, ne?
1: Das ist echt krass. Also vor allen Dingen, wenn man es jetzt nicht wüsste, würde man denken, vielleicht eine komische Version. Ah, okay, das ist vielleicht live aus
0: ist vielleicht ein Remake
1: Timbuktu
0: oder sowas.
1: Oder ein Remake. Ja, genau. Oder ist eine alte Studioaufnahme, die bisher unveröffentlicht wurde.
0: Ja, genau. Und hier, auch sehr gut. Cherry Cherry Lady, kurz reinhören hier.

0: Ich finde, das ist nicht so gut getroffen. Ist nicht so gut, oder?
1: Ja.
0: Also der nee. Finde ich nicht so gut.
1: Muss ich auch sagen. Jetzt haben wir uns auf.
0: Ja. Hast du noch, möchtest du noch einen hören hier?
1: Vielleicht, Ding hier, Alphaville.
0: Alphaville, Forever Young.
1: Ja, genau.
0: Ja, warte, Moment. Eben hier hinscrollen. Die GEMA hat das hier so wunderschön aufbereitet, direkt auf ihrer Seite. Mhm. Forever Young, da kannst du alles runterladen. Hier die ganzen Informationen zum Originalsong und zum KI-Song. Hier, schau mal an. Das soll Alphaville sein, Forever Young. Direkt von der KI generiert, ohne menschliches Zutun. Das ist aber viel fetziger als das Original, oder?
1: Ja, das will ich auch gerade sagen.
0: Ich scroll mal ein bisschen weiter hier, Moment.
1: Ja.
0: Das ist ja eher eine Reinterpretation, oder?
1: Das will ich jetzt auch sagen.
0: Ja, was?
1: Wobei? Also, weißt du, wie es klingt?
0: Ja, ja,
1: weißt du, wie es klingt?
0: Bitte?
1: Es klingt, wie wenn es eine sehr gute Coverband wäre.
0: Ja, genau.
1: So.
0: Auf dem Sommerfest.
1: Genau. Das ist, also nicht das ist auf dem Sommerfest in Ding hier in, was ist es, in Eberbach.
0: Genau.
1: Spielt heute nicht Alphaville, sondern Betaville.
0: Die Betaville Revival Band.
1: Genau,
0: sowas.
1: Die Betaville Revival Band. Genau so klingt es tatsächlich. Das ist, aber krass. Okay.
0: Ja, jetzt will ich unbedingt noch eben Mambo Number 5 hören. Wie klingt denn das von der KI generiert, bitte? Lass mich
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0: das mal.
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0: Was ist
1: okay.
0: denn das?
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0: das
2: week.
0: Ist doch nicht Mamba Number 5.
1: Das ist nicht Mamba Number 5. Und damit haben die gewonnen?
0: Die haben gewonnen, ja.
1: Ja,
0: nein, die haben nicht gewonnen. Die haben eben nicht gewonnen. Also GEMA hat gegen die gewonnen.
1: Ja, ja, ich meine ja, aber damit hat die GEMA ja quasi gesagt, dass es ja eine Ding wäre, eine Kopie. Das ist ja nicht mal ein Cover. Das ist ja wie wenn hier irgendwie... Okay. Naja,
0: ja,
1: das ist ja dann eher eine Interpretation, wie wenn jetzt hier Ding, so ein Ding in R&B oder Dancehall-Star sagt, wir machen jetzt hier eine Interpretation von Mambo Number 5.
0: Aber ich glaube, wenn wir so weitermachen, ruft der Chef hier gleich an.
1: Ich glaube auch. Wir machen jetzt wieder normale Musik.
0: Nee, ruft gleich an und dankt uns, dass wir GEMA-Gebühren sparen.
1: Ach so, stimmt.
0: Aber das ist halt die Frage. Verlangt die GEMA? Nee, die GEMA kann ja dafür kein Geld verlangen, dass ich das jetzt hier spiele, oder?
1: Keine Ahnung, wir werden es ja sehen auf der Monatsabrechnung.

0: Freitagabend hier bei Hitradio, die Black Forest Experience Club Radio Show, kurz BFX. Und wir sind ja kurz vor der Sommerpause.
1: Ja.
0: Und Luke, ich habe mir jetzt mal Gedanken gemacht, was können wir in der Sommerpause eigentlich machen? Wenn wir uns Freitagabend jetzt nicht sehen, dann weiß ich schon, uns wird langweilig. Wir brauchen also nerdige Themen.
1: Unbedingt.
0: Wo man sich reinfuchsen kann. Und vielleicht gibt es ja den ein oder anderen da draußen oder die ein oder andere da draußen, die auch denkt, ach Gott sei Dank, wenn Luke und Olli nicht da sind, dann habe ich jetzt auch vielleicht ein nerdiges Thema.
1: Mhm.
0: Und ich habe wirklich, also ein bisschen recherchiert, da sind die verrücktesten Dinge rausgekommen. Also Dinge, wo ich auch sagen muss.
1: Schieß los.
0: Nee, Gewitterjagen zum Beispiel.
1: Okay.
0: Ha, Wolken bestimmen. Ach,
1: ist das so, ist das für dein Thema? Nee, ne?
0: Nee, eigentlich nicht. Nee, Astronomie auch nicht. Das wurde mir auch vorgeschlagen. Wasser, warum Seen im Sommer plötzlich kippen können?
1: Okay. Ja,
0: so, Frank, das ist jetzt auch nichts, was mich so interessiert.
1: Ich hätte da ein bisschen praktischere Dinge.
0: Jetzt pass auf, aber ich habe noch ein Ding, was aber tatsächlich ist, da kann man sich wirklich reinfuchsen. Generell so Traveling Salesman Problem Lösungen, so nennt sich das. Und zwar den kürzesten Weg zu einem Ziel finden. Also wenn du jetzt zum Beispiel jetzt in dem Fall, hier wurde mir vorgeschlagen, zu einem Badesee in der Nähe, dann optimierst du quasi deine Wegstrecke, dass du so schnell wie möglich dort bist. Und suchst dir halt Schleichwege und so Sachen. Ja, das werde ich wahrscheinlich machen.
1: Ich habe hier noch was auf meiner Liste, was auch interessant ist. Das perfekte Festival-Gadget entwickeln. Leuchtender Rucksack, Solar-Handylader, Getränketemperaturmesser oder ein Tracker, der Freunde im Funkloch findet.
0: Ja, also das ist tatsächlich ein Problem, wenn du es jetzt gerade ansprichst. Mhm. Viele Festivals haben ja tatsächlich das Problem, dass die umliegenden Mobilfunkmasten überladen sind.
1: Ja.
0: Und man unterschätzt das, wenn man mit 60.000 Leuten auf einem Festivalgelände ist und man verliert seine Freunde, dass man dann auf einmal keinen Empfang mehr hat, um die zu kontaktieren. Also da muss man sich tatsächlich was überlegen.
1: Da gibt es tatsächlich schon Lösungen. Ich sag mal Stichwort Mesh. Mesh-Netzwerke. Da gibt's schon, muss man mal ein bisschen recherchieren unter dem Stichwort Mesh-Netzwerke. Da wird man einige Sachen finden.
0: Mhm.
1: Da gibt es richtige Freak-Szenen, die die Mobilfunknetze im Prinzip abseits der üblichen Mobilfunkanbieter bauen und basteln. Das ist auch ein sehr interessantes Thema übrigens. Da kann man auch eine ganze Sendung mitfüllen.
0: Okay, das machen wir vielleicht mal nach der Sommerpause.
1: Ja.
0: Aber tatsächlich der Rat jetzt noch vielleicht am Beginn des Festivals, macht man einen Ort aus, zum Beispiel der Mülleimer am Eingang. Wenn wir uns verlieren, treffen wir uns da.
1: Mhm.
0: Weil in der Regel Festival Handynetzwerke oder halt diese Mobilfunknetzwerke wirklich den Geist aufgeben. Aber ich habe noch ein paar Sommerfakten für dich.
1: Ja.
0: Eine Wassermelone besteht zu wie viel Prozent aus Wasser?
1: 90.
0: 92, tatsächlich, siehst du mal. Ja, jede Sekunde schlagen weltweit ca. 40 bis 50 Blitze ein.
1: Ich dachte Wassermelone.
0: Wassermelone wäre komisch.
1: Okay.
0: Und die Statistik, dass pro Jahr 150 Menschen von einer Kokosnuss erschlagen werden, das ist ein urbaner Mythos, das stimmt gar nicht.
1: Aber warte mal, kann es nicht sein, dass du gerade vom Thema abkommst? Hatten wir nicht das Thema Dinge, die man im Sommerloch machen kann?
0: Habe ich dir doch gerade gezeigt. Man kann sich auch unnützes Wissen aneignen in den Sommerferien.
1: Ich hätte auch noch einen Tipp. Einen eigenen Escape Room bauen. Mit Magnetschlössern, Laserschranken, versteckten Sensoren und einen Raspberry Pi als größenwahnsinnige Steuerzentrale. Ja, warum nicht, ne?
0: Wenn du in 6 Wochen nicht mehr wiederkommst, dann weiß ich, du hängst in deinem eigenen Escape Room fest.

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0: Das ist die Black Forest Experience Club Radio Show. Hier ist der Freitagabend, der letzte Freitagabend vor unserer kleinen, aber feinen Sommerpause.
1: Richtig. Wir sind quasi jetzt erstmal 6 Wochen weg, also solange die Sommerferien eigentlich dauern. Und am 18. September sind wir wieder da, Luke.
0: Genau.
1: Frisch erholt, braun gebrannt.

0: Nach der Sommerpause gibt's was Neues, und zwar gibt's unseren eigenen Channel hier bei Hitradio Ohr.
1: Genau, ein Webchannel, oder ist das dann
0: genau,
1: quasi?
0: Genau.
1: Richtig. Und da arbeiten wir, also vor allen Dingen du, Luke, mit Hochdruck dran.
0: Genau.
1: Das wird richtig cool, tatsächlich.
0: 24/7 demnächst.
1: Genau. Genau, gibt es uns nicht nur Freitagabend, sondern dann auch virtuell 24/7. Und das wird richtig cool, da freue ich mich drauf. Und ja, was haben wir noch? Wir haben heute Abend ja noch ein bisschen was geplant. Und zwar ab 21 Uhr geht es ja in unser Regio-Format BFX in the Mix. Da haben wir heute ein bisschen was aus unserer Kiste rausgekramt. Und zwar Sascha Bremer spielt heute ein Set. Und ich spiele ein Set. Und natürlich Minimal Anders. Der ist aber heute als Minimal ganz anders da. Der hat heute wirklich eine Spezialversion für uns vorbereitet. Und deswegen, ja, seid gespannt. Ab 21 Uhr geht's los. Bis 0 Uhr unser BFX in the Mix. Habe ich was vergessen, Luke?
0: Ich glaube nicht.

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1: 21 Uhr, wir starten rein in BFX in the Mix und den Anfang macht heute hoher Besuch und zwar Sascha Bremer. Der spielt uns jetzt die aktuelle Stunde, so seinen aktuellen Stil, ein bisschen Indie, bisschen Deep, bisschen groovig und da freue ich mich sehr drüber, denn Sascha Bremer ist immer eine Stunde wert. Deswegen viel Spaß mit Sascha Bremer bis 22 Uhr.

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1: Stunde 2 in BFX in the mix. Und da habe ich gedacht, dann spiele ich doch euch nochmal ein kleines Melodic House und Melodic Techno Set mit Tracks, so die jetzt den vergangenen Winter, so für mich eigentlich in den Sommer hinein, Frühling, maßgebend waren. Und deswegen wünsche ich euch jetzt mit mir, mit Oliver Seilo, in der Stunde bis 23 Uhr viel Spaß!

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1: Er begleitet uns fast seit Anfang an jeden Freitag. Vergnügt uns mit einem Set. Heute ist Minimal Anders mal ganz anders am Start. Minimal ganz anders heute mit einem Progressive Psytrancigen Set mit ein bisschen Trance und Melodic Trance. 138 BPM, genau das Richtige für 23 Uhr. Und der Jüngere Mann aus Freiburg, der liefert immer ab. Also könnt ihr gespannt sein. Heute mal was ganz anderes, Minimal ganz anders für euch bis 0 Uhr. Viel Spaß!

0: Das war die Black Forest Experience Club Radio Show. Danke fürs Einschalten. Und nicht vergessen, wir haben ein Date am kommenden Freitag wieder ab 19 Uhr bei Hitradio Ohr. 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
1: Ich bin Moritz Einzel. Mehr als 50.000 Menschen haben versucht, von Marokko aus in die spanische Exklave Ceuta zu kommen. Jetzt ist die dadurch verursachte Migrationskrise nach Angaben der spanischen Regierung praktisch überwunden. Nahezu alle, die in Ceuta angekommen waren, seien inzwischen wieder nach Marokko zurückgekehrt, hieß es. Der Chef der EVP-Fraktion im Europaparlament, der CSU-Politiker Weber, fand im ZDF dennoch deutliche Worte.
2: Man hat versucht, wieder mit Migration politischen Druck auszuüben. Und das darf Europa nicht zulassen. Wir haben das bei Erdogan in der Türkei schon mal erlebt. Wir haben das bei Lukaschenko in Belarus schon mal erlebt, an der polnischen Grenze. Auch Putin hat es in Finnland versucht. Und Europa muss da in der Lage sein, sofort zu handeln, Grenzen zu schließen. Europa darf sich nicht erpressbar machen.
1: Weber forderte, die EU-Grenzschutzagentur Frontex zu stärken. Wegen des Zustroms von Migranten aus Marokko setzt Italien das Schengen-Abkommen mit Spanien für einen Monat aus. Da beide Länder keine gemeinsame Grenze haben, betrifft die Maßnahme Passagiere, die per Flugzeug oder Schiff unterwegs sind. Sie müssen bei der Einreise einen Pass vorzeigen. Ganz Deutschland hat jetzt Sommerferien und auf den Autobahnen sorgt das für lange Staus. Der ADAC hat am Nachmittag bundesweit 24 Staus mit jeweils mehr als 10 Kilometern Länge gezählt. Auch am Samstagvormittag und am Sonntagnachmittag soll auf den Straßen besonders viel Urlaubsverkehr unterwegs sein, schätzt der Automobilclub. Der Widerstand gegen FIFA-Präsident Infantino nach der Vorstellung seiner Investorenpläne wächst weiter. Neben der UEFA gehen weitere Kontinentalverbände auf Distanz zu Infantino, jetzt auch der asiatische Fußballverband. Und ein hochrangiger Berater Infantinos ist aus Protest zurückgetreten. Er nannte die Pläne ein schlechtes Geschäft für den Fußball und seine Zukunft. Infantino will WM-Anteile an private Investoren verkaufen.
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1: Ich bin Moritz Einzel. In der spanischen Nordafrika-Exklave Ceuta entspannt sich die Lage zunehmend. Von etwa 50.000 Migranten sind nach Angaben der Regierung in Madrid fast alle wieder freiwillig nach Marokko zurückgekehrt. Die Vorkommnisse haben unterdessen in Europa eine neue Asyldebatte angefacht. Der Chef der EVP-Fraktion im EU-Parlament, Weber, erinnerte im ZDF daran, dass erst vor gut einem Monat neue Asylregeln für die EU beschlossen wurden.
2: Genau die Zustände wollten wir und wollen wir beenden. Und deswegen, wenn es jetzt dazu kommt, dass auch Marokko die Flüchtlinge direkt zurücknimmt, dass die Menschen wieder nach Marokko zurückgehen, sind es gute Nachrichten und das zeigt, dass Europa auch durchsetzungsfähig ist. Ich freue mich darüber, wenn dem so ist.
1: In Deutschland kündigte Bundesinnenminister Dobrindt an, die Grenzkontrollen nochmals zu verlängern. SPD-Generalsekretär Klüssendorf will an der abschlagsfreien Rente nach 45 Beitragsjahren festhalten. Der Bild-Zeitung hat Klüssendorf gesagt, Menschen, die sehr lange gearbeitet und ihre Beiträge gezahlt hätten, sollten die Möglichkeit haben, früher abschlagsfrei in Rente zu gehen. Betroffene hätten sich das verdient. Zuvor hatten sich 5 ostdeutsche Ministerpräsidenten gegen die Abschaffung der sogenannten Rente mit 63 ausgesprochen. Bei einem schweren Unwetter in der sächsischen Schweiz ist nach Polizeiangaben ein Mensch ums Leben gekommen. Mehrere weitere wurden verletzt. Das Unglück fand im Kurort Rathen statt. Ein massiver Windbruch habe dafür gesorgt, dass Bäume umstürzten. Das Ganze passierte nahe der Felsenbühne, einem der größten Freilichttheater Sachsens. Geht das Handy, der Kühlschrank oder die Waschmaschine kaputt, haben wir seit gestern das Recht auf Reparatur. Damit setzt Deutschland eine EU-Richtlinie um, die vorsieht, dass Ersatzteile und/oder Reparaturen gratis oder zu angemessenen Preisen angeboten werden müssen. Das Ziel: Elektroschrott vermeiden und Ressourcen schonen. Die Regel gilt nur für neu gekaufte Ware. FIFA-Präsident Infantino bekommt immer mehr Gegenwind. Der Betriebsdirektor des Fußball-Weltverbandes Lamour erhebt schwere Vorwürfe. In einem Schreiben, das der Nachrichtenagentur AP vorliegt, wirft er Infantino vor, Mitarbeiter einzuschüchtern. Die Pläne des FIFA-Chefs, Weltmeisterschaften für private Investoren zu öffnen, lehnt auch Lamour deutlich ab.
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1: 1. August 1963. Artist Leon Ivory Jr. wird im Viertel Compton in Los Angeles geboren. Nach ein paar Jahren als Feuerwehrmann und Security-Mitarbeiter am Flughafen von Los Angeles startet er seine Rap-Karriere. Er nennt sich Coolio. Seinen größten Hit hat er 1995 mit dieser Nummer, Gangsta's Paradise.

Eigentlich sollte der Song nie auf eine Platte von Coolio. Geschrieben hat er ihn als Soundtrack für den Film Dangerous Minds. Normalerweise lebt sein Gangster-Rap von genau den Dingen, von denen Gangster-Rap nun mal lebt. Schimpfwörter, fiese Beleidigungen, eine harte Sprache, um die harte Realität auf den Straßen abzubilden. Aber alleine kann er das hier nicht entscheiden. Er möchte für den Song einen ganz bestimmten Sample haben von einem Stevie Wonder-Song. Pastime Paradise heißt der. Und weil Stevie Wonder ihm nur die Rechte gibt, wenn er seine Zunge ein bisschen zügelt, verzichtet er für Stevie auf alle Schimpfwörter. Und das kommt gut an. Seine erfolgreichste Single, einen Grammy und einen Haufen neue Fans hat er. Und deswegen packt er ihn auch auf sein nächstes Album, das er dann auch genauso nennt wie seinen Hit. Gangsters.

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